0: Die Pläne seien bei dem Treffen vorgestellt worden. Welche Länder betroffen seien und wie viele Soldaten teilnehmen sollen, wurde nicht gesagt. Darüber hinaus hat sich eine Gruppe von europäischen Ländern entschieden, mit der Ukraine ein gemeinsames System einer ballistischen Raketenabwehr aufzubauen. Diese gemeinsame Architektur der Luftabwehr solle der Ukraine, aber auch Europa insgesamt helfen, sich zu verteidigen.
1: Ein Waldbrand gut 50 Kilometer südlich von Paris ist nach 2 Tagen weiter nicht unter Kontrolle. Das Feuer war am Sonntagnachmittag in einem Wald beim Städtchen Fontainebleau ausgebrochen. Mittlerweile hat der Brand 1300 Hektar Wald verwüstet. Das entspricht etwa der Größe der Stadt Aarau. Im Zusammenhang mit dem Waldbrand sind mittlerweile 2 Personen festgenommen worden. Sie stünden im Verdacht, den Brand ausgelöst zu haben, sagte der französische Innenminister Laurent Nunez. Nunez in Fontainebleau. Nunez machte sich am Montag ein Bild vor Ort. Das Wetter, heute zeitweise sonnig mit lokalen Regengüssen und Gewittern bei schwülheißen 30 bis 35 Grad. Das waren Nachrichten von Radio SRF, verantwortlich David Burkhardt. SRF Verkehrsinfo von 2.03 Uhr, A2 Luzern Richtung Basel, zwischen Arisdorf und der Verzweigung Augst, gesperrt wegen eines Fahrzeugbrandes.
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0: René Fleming sang die Arie L'Amero sarò costante aus der Oper Il Re Pastore von Wolfgang Amadeus Mozart. Es spielte das Orchestra of St. Luke's unter der Leitung von Sir Charles Maccaras.
1: Weiter geht es mit dem Konzert für Klavier und Orchester Nummer 2 in B-Dur, Opus 83, von Johannes Brahms. Die Ausführenden sind Maurizio Pollini und die Staatskapelle Dresden. Am Dirigentenpult Christian Thielemann.

0: Johannes Brahms, Konzert für Klavier und Orchester Nummer 2 in B-Dur Opus 83. Sie hörten eine Aufnahme mit der Staatskapelle Dresden und dem Pianisten Maurizio Pollini. Die Leitung hatte Christian Thielemann.
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0: Sie hörten Cantos de Marinieros aus Tres Recuerdos für Orchester von Deodat de Sévorac. Roberto Benzi dirigierte das Orchestre de la Suisse Romande.
1: Jetzt steht eines der großen Konzerte der Romantik auf dem Programm, das Klavierkonzert in A-Moll, Opus 54 von Robert Schumann. Wir spielen eine Aufnahme mit dem Pianisten Theo Georgiou und dem Musikkollegium Winterthur. Der Dirigent ist Douglas Boyd.

Das Klavierkonzert in A-Moll, Opus 54 von Robert Schumann, gespielt von Theo Georgiou und dem Musikkollegium Winterthur. Douglas Boyd dirigierte.

Aus dem Flötenquintett in B-Dur Opus 21 Nummer 5 von Andreas Romberg erklang der zweite Satz, das Menuetto. Die Ausführenden waren William Bennett Flöte, Mile Kozy Bratsche und das Novjak Trio.

Aus der Sinfonie Nummer 3 in D-Dur, Deutschverzeichnis 200 von Franz Schubert, hörten Sie den zweiten Satz Allegretto. Marcello Viotti dirigierte das Rundfunk-Sinfonieorchester Saarbrücken.

0: Martha Argerich und das London Symphony Orchestra spielten von Maurice Ravel den zweiten Satz aus dem Klavierkonzert in G-Dur. Es dirigierte Claudio Abbado.
1: Und nun eine der bekanntesten Sinfonien von Joseph Haydn, die Nummer 94 in G-Dur. Sie wird die Sinfonie mit dem Paukenschlag genannt. Nikolaus Arnoncourt dirigiert das Concertgebouw Orchestra Amsterdam.

0: Die Nachrichten von SRF um 4 mit David Burkhardt. Die dritte Nacht in Folge greift das US-Militär Ziele im Iran an. Die jüngste Angriffswelle begann kurz vor 23 Uhr Schweizer Zeit. Zudem kündigte US-Präsident Trump an, dass in der Straße von Hormuz ab heute Abend die Blockade iranischer Häfen wieder in Kraft treten soll. Es berichtet Nina Barth von der ARD.
1: Das US-Militär habe um 16.45 Uhr US-Ostküstenzeit erneut mit Angriffen gegen Ziele im Iran begonnen. Das hat das zuständige Regionalkommando des US-Militärs mitgeteilt. Es sind Angriffe in der dritten Nacht in Folge. Das US-Militär begründet das mit Attacken Irans auf Schiffe in der Straße von Hormuz. Das Zentralkommando teilte auch mit, dass die von US-Präsident Donald Trump angeordnete erneute US-Blockade iranischer Häfen am Dienstagnachmittag Ostküstenzeit beginnen soll. Gestern hatte Trump angekündigt, dass kein Schiff, das den Iran ansteuern oder von dort ablegen wolle, die Straße von Hormuz mehr passieren dürfe. Allen anderen Schiffen sei die Durchfahrt gestattet. Dafür würden die USA aber eine Gebühr von 20% des Frachtwertes erheben. Trump sprach von einer Entschädigungsgebühr. Ob die Maut tatsächlich kommt, ist offen. Auf die Frage, ob ein Deal mit Iran weiterhin möglich sei, antwortete Trump im Oval Office, ja, er glaube, ein Deal sei weiterhin möglich.
0: Wie schon nach den letzten US-Angriffen hat der Iran auch auf die jüngsten Attacken mit Vergeltungsschlägen reagiert. So meldete Saudi-Arabien, dass zwei seiner Tanker in der Straße von Hormuz getroffen worden seien von iranischen Raketen. Ein Besatzungsmitglied sei getötet worden. Die iranischen Revolutionsgarden bestätigten den Angriff später. Sie sagten aber, die beiden Tanker hätten Warnungen ignoriert und Navigationssysteme abgeschaltet und versucht, durch vermiente Gewässer zu fahren. Und in der Bahrain wurde nach den US-Angriffen auf den Iran Luftalarm ausgelöst. Dort nahmen die Revolutionsgarden nach eigenen Angaben einen Militärstützpunkt ins Visier. Nach Frankreich. Heute jährt sich der Terroranschlag in der französischen Stadt Nizza zum 10. Mal. Zu den Gedenkfeierlichkeiten in der Stadt an der Côte d'Azur wird auch Frankreichs Präsident Emmanuel Macron anreisen und eine Rede halten. Beim Terroranschlag am 14. Juli 2016, am französischen Nationalfeiertag, fuhr ein Tunesier auf der Promenade des Anglais mit einem Lastwagen in eine Menschenmenge. Die Menschen hatten sich versammelt, um das Feuerwerk zum Nationalfeiertag zu sehen. 86 Menschen kamen beim Anschlag ums Leben, rund 450 wurden verletzt. Der Täter wurde von der Polizei erschossen. Das Wetter heute zeitweise sonnig mit lokalen Regengüssen und Gewittern bei schwülheißen 30 bis 35 Grad. Das waren Nachrichten von Radio SRF, verantwortlich David Burkhardt. SRF Verkehrsinfo von 4.03 Uhr, A2 Gotthard-Chiasso. In Höhe Gotthard-Tunnel in beiden Richtungen ist der Tunnel gesperrt wegen eines Pannenfahrzeuges. Und A2 Luzern Richtung Basel. Zwischen Arisdorf und der Verzweigung Augst gibt es Verkehrsbehinderung, dies wegen eines Fahrzeugbrandes.
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Von Joseph Haydn hörten Sie die Sinfonie Nummer 94 in G-Dur mit dem Paukenschlag. Nikolaus Arnoncourt dirigierte das Royal Concertgebouw Orchestra Amsterdam.

Das waren die Fossilien aus dem Karneval der Tiere von Camille Saint-Saëns, gespielt vom Utah Symphony Orchestra Salt Lake City unter der Leitung von Terry Fisher.

0: Sie hörten den ersten Satz aus dem Concerto in A-Dur für Oboe d'Amore, Streicher und Basso Continuo, Bachwerkeverzeichnis 1055 von Johann Sebastian Bach. Heinz Holliger wurde begleitet von The Academy of St. Martin in the Fields unter Jona Braun.
1: Hören Sie nun das Streichquartett Nummer 2 in A-Dur von Juan Crisóstomo de Arriaga, interpretiert vom Quatuor Sine Nomine.

François-Joseph Kosek. Aus Le Triomphe de la République hörten Sie drei Stücke: Anglaise, Le Rang des Vaches und Walk. Diego Fasolis dirigierte das Ensemble I Barocchisti.

0: Aus der sinfonischen Dichtung »Ländliche Hochzeit«, Opus 26 von Karl Goldmark, erklang der vierte Satz »Im Garten«. Jesús López Cobos dirigierte das Los Angeles Philharmonic Orchestra.
1: Herbert Blomstedt dirigiert nun das Gewandhausorchester Leipzig in der Orchesterfassung der Serenade für zwei Violinen und Basso Continuo in C-Dur von Wolfgang Amadeus Mozart. Auch bekannt als ganz kleine Nachtmusik.

Sie hörten die Serenade für zwei Violinen und Basso Continuo in C-Dur von Wolfgang Amadeus Mozart, auch bekannt als ganz kleine Nachtmusik. Sie wurde interpretiert vom Gewandhausorchester Leipzig unter der Leitung von Herbert Blomstedt.

0: Der Pianist Si Xiang Wang spielte die Variationen über »A vous dirai-je maman« von Johann Christoph Friedrich Bach.
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Trumpetune und Air aus der Oper The Indian Queen von Henry Purcell. Es musizierten Maurice Murphy Trompete und The Concert of London. Dirigent war Robert Hayden Clark.

Von Paul Juon erklang der dritte Satz, Nachtstück, aus der Suite in fünf Sätzen für Orchester, Opus 93. Christoph Escher dirigierte das Orchestra della Svizzera Italiana.

Wir haben das Impromptu Nummer 4 in F-Moll, Deutschverzeichnis 935 von Franz Schubert gehört, interpretiert von Sylviane Dufern am Klavier.

0: Das war Cecilia Bartoli mit Lascia la spina, cogli la rosa aus der Oper Il trionfo del tempo del disinganno von Georg Friedrich Händel. Marc Minkowski dirigierte Les Musiciens du Louvre.
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Die Cellistin Emmanuelle Bertrand und Pascal Amoyel am Klavier interpretierten ein Andante Espressivo von Fernand de la Tombelle.

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1: Die Nachrichten von SRF um 6 Uhr mit Michael Wettstein. Guten Morgen. Wir schauen in den Nahen Osten. Die USA haben in der Nacht erneut den Iran angegriffen. Außerdem will Präsident Trump künftig eine Gebühr in der Straße von Hormuz verlangen. Dann geht es um die Koalition der Willigen. Die Ukraine-Unterstützer wollen gemeinsame Militärmanöver durchführen. Das Wetter heute zeitweise sonnig mit lokalen Regengüssen und Gewittern, 30 bis 35 Grad. Erneut hat das US-Militär Ziele im Iran angegriffen. US-Präsident Donald Trump hat außerdem angekündigt, iranische Häfen wieder blockieren zu wollen. Manuel Risi fasst die Geschehnisse der Nacht zusammen.
2: Die Angriffe begannen gestern Abend um 11 Uhr Schweizer Zeit. Iranische Medien meldeten Explosionen an der Südküste des Landes. Das zuständige US-Regionalkommando teilte mit, die erneuten Angriffe sollen verhindern, dass der Iran Zivilisten und Handelsschiffe in der Straße von Hormuz attackieren kann. US-Präsident Donald Trump kündigte an, die USA würden erneut iranische Häfen blockieren. Kein Schiff, das den Iran ansteuere oder von dort ablege, dürfe die Straße von Hormuz mehr passieren. Zudem will Trump künftig eine Gebühr erheben für Schiffe, die unter dem Schutz der USA durch die Meerenge fahren. Die Gebühr soll 20% des geladenen Warenwerts betragen. Der Iran kommentierte diese Ankündigung mit Spott. Wer die Sicherheit in der Straße von Hormuz garantiere, solle dafür entschädigt werden, schrieb der iranische Außenminister Abbas Araghchi. Und der Iran sei der Wächter der Straße von Hormuz. 20% Gebühr sei natürlich zu viel, der Iran dagegen werde fair sein. Saudi-Arabien meldete derweil, dass zwei seiner Tanker in der Straße von Hormuz von iranischen Raketen getroffen worden seien. Ein Besatzungsmitglied sei getötet worden.
1: Manuel Risi. Wir kommen zum Krieg in der Ukraine. Bereits in den nächsten Monaten soll es gemeinsame Militärmanöver der sogenannten Koalition der Willigen und der Ukraine geben. Das kündigte Frankreichs Präsident Emmanuel Macron bei einem Gipfel der Koalition in Paris an. Zur Koalition gehören mehr als 35 Länder. Sie alle unterstützen die Ukraine im Krieg gegen Russland. Die Militärmanöver sollen in den Nachbarländern der Ukraine stattfinden. Wann und wo genau die Manöver organisiert werden sollen und welche Länder konkret daran teilnehmen, ließ Macron offen. Wir bleiben beim Ukraine-Gipfel in Paris. Dort haben mehrere Länder zudem beschlossen, zusammen mit der Ukraine eine Raketenabwehr aufzubauen. Frankreich, Deutschland, Großbritannien und 6 weitere Staaten haben eine entsprechende Koalition gegründet. Ziel sei es, die Verteidigungsfähigkeit Europas zu stärken und bestehende Abwehrsysteme besser zu vernetzen, erklärte Frankreichs Präsident Macron. Versuchen geflüchtete Menschen in die EU zu kommen, kommt es immer wieder zu sogenannten Pushbacks. Das heisst, Migrantinnen und Migranten werden an der Grenze gewaltsam zurückgedrängt. Das verstößt gegen die Europäische Menschenrechtskonvention, denn es wird das Recht auf ein faires Asylverfahren verletzt. Weil auch die Schweiz Gelder zahlt, damit die EU-Außengrenze geschützt wird, stellt sich die Frage, ob mit eben diesen Geldern ebenfalls mutmaßliche Menschenrechtsverletzungen begangen wurden. Das haben jetzt externe Fachleute im Auftrag des Bundes untersucht. Andreas Stüdli.
3: Einen direkten Zusammenhang zwischen den Schweizer Geldern und Verstößen gegen die Menschenrechte weist der Expertenbericht nicht nach. Aber ausschließen lässt sich ein Zusammenhang auch nicht. Denn die Schweiz hat mit über 300 Millionen Franken Fondsbeiträgen, Fahrzeuge, Drohnen und Wärmebildkameras mitfinanziert, auch in Ländern, in denen es zu Pushbacks kam, wie Kroatien, Griechenland oder Polen. Der Expertenbericht geht auf eine Forderung der SP-Fraktion im Parlament zurück. Nun solle die Schweiz ihre Verantwortung besser wahrnehmen, sagt Lionel Walter, Mediensprecher der Schweizerischen Flüchtlingshilfe.
4: Die Schweiz sollte sich im Zusammenhang mit solchen Fonds für die Einführung unabhängiger Beobachtungsstrukturen und Aufsichtsinstrumente einsetzen.
3: So eine unabhängige Aufsicht wird auch im Expertenbericht vorgeschlagen. Der Bundesrat will sich für eine bessere Aufsicht und Kontrollen einsetzen, wie er in seiner Einschätzung schreibt.
1: Zum Sport mit Tennis. Der Schweizer Dominik Stricker steht beim Swiss Open in Gstaad in den Achtelfinals. Stricker schlug in der ersten Runde den Spanier Jaume Munar mit 6:2 und 6:4. Der zweite Schweizer, der am Montag in Gstaad spielte, schied dagegen aus. Kilian Feldbausch verlor gegen den Serben Miomir Kecmanovic in 3 Sätzen. Und noch die Börsendaten von SIX. Der Dow Jones Index in New York hat 0,3% verloren. Der Nikkei Index in Tokio fällt um 0,5%. Der Euro wird zu 92,72 gehandelt und der Dollar zu 81,36. Das waren Nachrichten von Radio SRF, verantwortlich Manuel Risi.
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5: Und ich wünsche einen guten Morgen, auch wenn und gerade weil uns der nahe und noch nähere Osten weiter die Sorgenfalten auf die Stirn treiben. Aber das wird sich so schnell nicht ändern und zum Besseren wenden. Mit mir bestreitet Ruth Willi das Dienstagsprogramm. Seien Sie uns willkommen.

Hector Berlioz beschert uns ein sachtes Hineinschwingen in diesen Dienstagmorgen mit der Serenade d'un Montagnard des Abruzzes à sa maîtresse. Und man könnte schon fragen, na sowas? Harold in Italien und nicht in Frankreich am 14. Juillet, aber immerhin aus Frankreich, dieser von Weltschmerz geplagte Außenseiter und Rebell zugleich, der als Ritteranwärter durch Europa streift, Child Harold. Gespielt haben Antoine Damesti und die Musiciens du Louvre unter der Leitung von Marc Minkowski. Und vielleicht greift und saugt Child Harold auch das Folgende in sich auf seiner Reise durch Europa, melancholisches wie diese Barcarolle von Charles Valentin Alcan.

Kurz vor Schluss die Wendung ins Dur in dieser Barcarolle von Charles Valentin Alcan, die ein regelrechtes Streicheln der Klaviertasten erfordert, hat er getan, der Kanadier Bruce Liu.

0: Minuett nach alter Art und Weise, das Minuetto à l'Antique von Helena Münktel. Und das Gävle Sinfonieorchester hat dies gespielt, um 20 nach 6 an diesem Dienstagmorgen.
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Gabriele Leone, ein Italiener der Frühklassik, der in Paris große Erfolge feierte. Und hier der Allegro-Satz einer Sonate für Mandoline und Gitarre mit Kasia Prakopchuk und Jan Skrigahan. Interessant, was da rhythmisch so abgeht, aber das wohl berühmteste barocke Fließen, das folgt jetzt.

0: Aufs Bachsche Air tanzte noch eine Maskerade, hinterdrein von Robert de Vizé, gespielt von Thomas Dainfort und Jean Rondeau.
1: Guten Morgen um 6:30. Jetzt will US-Präsident Donald Trump seitens der USA eine Gebühr erheben, und zwar auf Schiffe, die durch die Straße von Hormuz fahren. Wir erklären diese neueste Entwicklung mit unserem Beobachter. Und war die Schweiz finanziell beteiligt an Menschenrechtsverletzungen an der EU-Außengrenze? Das wurde jetzt untersucht und wir haben die Antworten. Ja, und das Wetter, das hat Livia Schmid jetzt für Sie.
2: Guten Morgen. Heute ist es zeitweise sonnig und schwülheiß. Am Nachmittag und Abend regnet und gewittert es lokal.
1: Am Mikrofon Susan Stöckel. Die Spannungen zwischen den USA und Iran nehmen erneut zu. Das US-Militär hat auch diese Nacht wieder Ziele in Iran angegriffen. Live jetzt mit mir verbunden ist Auslandredaktor Philipp Scholkmann. Zunächst mal zu diesen Angriffen. Was ist aktuell darüber bekannt?
3: Die US-Armee hat nach eigenen Angaben militärische Anlagen Irans entlang der gesamten iranischen Golfküste beschossen. Man werde Iran hart treffen, sagte Präsident Trump. Der Iran hat seinerseits Ziele im Golfstaat Bahrain beschossen. Man habe dort die amerikanische Marinebasis angegriffen, heißt es in Teheran. Auch seien zwei Tanker beschossen worden. Diese hätten sich nicht an die Anweisungen der iranischen Behörden gehalten.
1: US-Präsident Donald Trump hat außerdem in einem Social-Media-Post angekündigt, dass er die Straße von Hormuz wieder blockieren will für Schiffe, die iranische Häfen ansteuern oder von diesen abfahren. Heißt das, die Meerenge ist damit vollständig gesperrt?
3: Noch nicht. Diese Sperrung der iranischen Häfen soll ab heute Mitternacht Ortszeit in Kraft treten, heißt es in Washington. Die USA würden damit zu einem Regime zurückkehren, das in den letzten Kriegsmonaten galt, bevor die Waffenruhe beschlossen wurde. Wenn die USA das hart durchsetzen, trifft das Iran einschneidend. Den internationalen Schiffsverkehr wollen die USA dagegen frei passieren lassen. Allerdings, in der Kontrolle über die Straße von Hormuz liegt ja der Kern des aktuellen Konflikts. Die USA haben in den letzten Wochen versucht, eine neue Route für den internationalen Schiffsverkehr zu etablieren, eine, die dicht entlang der Küste von Oman verläuft, also außerhalb iranischer Hoheit. Die iranische Führung argumentiert jedoch, das widerspreche dem Geist des Rahmenabkommens, das Mitte Juni beschlossen wurde. Iran besteht darauf, dass es die Kontrolle über den gesamten Schiffsverkehr durch die Straße von Hormuz hat. Also nicht nur die eigenen, sondern alle anderen Schiffe auch.
1: Ja, und diese anderen Schiffe müssten für die Durchfahrt eben bezahlen, sagte Trump. Er will eine Gebühr von 20% einführen. Kann er denn eine solche Gebühr überhaupt durchsetzen?
3: Bis jetzt ist das nur eine Ankündigung Trumps auf Social Media. Gemeint ist wohl eine Durchfahrtsgebühr in Höhe von 20% des Warenwerts. Man sei bekannt als Wächter der Straße von Hormuz und beschütze da einen sehr reichen Teil der Welt. Das wolle man sich künftig vergüten lassen, schrieb Trump, ohne in die Details zu gehen, ab wann und wie eine solche Gebühr erhoben würde. Sicher einzig, eine solche Gebühr stünde im Widerspruch zur bisherigen US-Politik. Die Linie in Washington war immer, dass die Durchfahrt durch diese dieses Nadelöhr für den Welthandel kostenlos sein müsse. Dass Iran da für Gebühren erheben wolle, stehe im Widerspruch zum internationalen Recht. Der iranische Außenminister Araghchi reagierte ironisch auf die Ankündigung Trumps. 20% sei sehr viel. Iran wolle fair sein und weniger verlangen.
1: Vielen Dank, Auslandredaktor Philipp Scholkmann, der sich bei uns intensiver mit der Nahostregion auch beschäftigt. Und alle weiteren Entwicklungen in diesem Nahostkrieg, unter anderem auch, wie sich der Rohölpreis zum Beispiel entwickelt, das können Sie bei uns nachlesen auf der SRF News App oder, wenn Sie die noch nicht haben, srf.ch/news. Ja, wir wechseln das Thema und den Schauplatz und blicken Richtung Ukraine. In den Nachbarländern der Ukraine sollen nämlich Militärmanöver stattfinden, Livia Schmid.
2: Es handelt sich um gemeinsame Militärmanöver der Ukraine und der sogenannten Koalition der Willigen. Die Koalition besteht aus mehr als 30 Ländern, die die Ukraine im Krieg unterstützen. Sie haben die Manöver in Paris bei einem Gipfeltreffen beschlossen, wie Frankreichs Präsident Emmanuel Macron mitteilte. Wann und wo genau die Militärmanöver organisiert werden sollen und welche Länder konkret daran teilnehmen, ließ Macron offen.
1: Und wir bleiben gleich noch ein bisschen bei diesem Treffen, Livia Schmid. Dort hat sich ja eine neue Gruppe gebildet. Heißt, neben dieser Koalition der Willigen gibt es jetzt eine weitere. Was ist denn das Anliegen dieser Gruppe?
2: Konkret wollen mehrere europäische Länder zusammen mit der Ukraine eine neue Raketenabwehr aufbauen. Zu dieser neuen Koalition gehören Deutschland, Großbritannien und 6 weitere Staaten. Frankreichs Präsident Macron sagte, Ziel sei unter anderem, dass die Verteidigungsfähigkeit Europas gestärkt werde.
1: Ja, und von Paris jetzt nach Südfrankreich, nach Nizza. Heute vor 10 Jahren fand dort ein Terroranschlag statt. Deswegen sind heute in der Nacht an der Côte d'Azur Gedenkfeierlichkeiten geplant.
2: Ja, auch Frankreichs Präsident Emmanuel Macron wird dafür nach Nizza reisen und eine Rede halten. Beim Terroranschlag am 14. Juli 2016 am französischen Nationalfeiertag fuhr ein Tunesier auf der Promenade des Anglais mit einem Lastwagen in eine Menschenmenge. Die Menschen hatten sich versammelt, um das Feuerwerk zum Nationalfeiertag zu sehen. 86 Menschen kamen beim Anschlag ums Leben, 450 wurden verletzt. Der Täter wurde von der Polizei erschossen.
1: Wir sprechen jetzt hier über die Schweizer Politik. Wenn geflüchtete Menschen an der EU-Außengrenze Schutz suchen, kommt es immer wieder zu illegalen Pushbacks. Migrantinnen und Migranten werden dabei nicht über die Grenze gelassen, sondern zurückgedrängt. Das verstößt klar gegen die Europäische Menschenrechtskonvention. Weil auch die Schweiz Gelder zahlt, bisher gut 300 Millionen Franken, damit die EU-Außengrenze geschützt wird, stellte sich die Frage, ob mit eben diesen Geldern ebenfalls mutmaßlich Menschenrechtsverletzungen begangen wurden. Das haben jetzt externe Fachleute im Auftrag des Bundes untersucht und Andreas Stüttli hat die Antworten.
4: Einen direkten Zusammenhang zwischen den Schweizer Geldern und Verstößen gegen die Menschenrechte weist der Expertenbericht nicht nach. Aber ausschließen lässt sich ein Zusammenhang auch nicht, denn die Schweiz hat mit über 300 Millionen Franken Fondsbeiträgen Fahrzeuge, Drohnen und Wärmebildkameras mitfinanziert, auch in Ländern, in denen es zu Pushbacks kam, wie Kroatien, Griechenland oder Polen. Der Expertenbericht geht auf eine Forderung der SP-Fraktion im Parlament zurück. Linke Parteien hatten die mutmaßlichen Menschenrechtsverletzungen an der EU-Außengrenze scharf kritisiert. Dass der Expertenbericht nun keinen direkten Zusammenhang zwischen Schweizer Geldern und Pushbacks nachweist, das erstaunt Lionel Walter, Mediensprecher der Schweizerischen Flüchtlingshilfe, nicht. Das liege am System und an der Datenlage.
5: Und das liegt daran, dass die verfügbaren Daten keine eindeutige Zuordnung dokumentierter Verstöße zulassen.
4: Dafür müsste jeder Fall vor Ort geprüft werden. Nun solle die Schweiz ihre Verantwortung besser wahrnehmen, so die Flüchtlingshilfe.
5: Die Schweiz sollte sich im Zusammenhang mit solchen Fonds für die Einführung unabhängiger Beobachtungsstrukturen und Aufsichtsinstrumente einsetzen.
4: So eine unabhängige Aufsicht wird auch im Expertenbericht vorgeschlagen. Der Bundesrat will sich für eine bessere Aufsicht und Kontrollen einsetzen, wie er in seiner Einschätzung schreibt. Für Nationalrat Pascal Schmid, der in der SVP das Migrations- und Asyldossier verantwortet, würde eine unabhängige Aufsicht aber nichts bringen.
6: Das wird man auch mit einem teuren, bürokratisierten Apparat nicht in den Griff bekommen, was mit diesen Schweizer Steuermillionen passiert. Wir würden das Geld besser in der Schweiz einsetzen, statt es nach Brüssel zu schicken, wo wir es einfach nicht kontrollieren können, was am Ende damit passiert und was die einzelnen Staaten am Schluss damit machen.
4: Zwar erhält auch die Schweiz einen Beitrag aus dem Fonds, die SVP würde aber lieber kein Geld mehr einzahlen. Und linke Parteien kritisieren menschenrechtswidrige Methoden wie Pushbacks. Der Schweizer Beitrag an den Schutz der EU-Außengrenzen bleibt deshalb unter Druck.
1: Der Beitrag von Andreas Stüttli aus dem Bundeshaus. Ja, und vor Wetter und Börse gibt es hier noch eine Meldung vom Sport, genauer gesagt vom Tennis.
2: Der Schweizer Dominik Stricker steht beim Swiss Opening Start in den Achtelfinals. Stricker schlug in der ersten Runde den Spanier Jaume Munar. Der zweite Schweizer, der gestern in Start spielte, schied dagegen aus. Kilian Feldbausch verlor gegen den Serben Miomir Kecmanovic. Die Börsendaten von SIX, der Dow Jones Index in New York, hat 0,3% verloren. Der Nikkei Index in Tokio fällt um 0,5%. Der Euro wird zu 92,73 Rappen gehandelt, der Dollar zu 81,36 Rappen. Und das Wetter: trotz Wolkenfeldern gibt es heute längere sonnige Phasen. Am Nachmittag und Abend ziehen lokale Regengüsse oder Gewitter auf. Am Nordrand der Schweiz sind bereits am Morgen vereinzelt Regentropfen möglich. Die Höchstwerte liegen beidseits der Alpen bei schwülheißen 30 bis 35 Grad.
1: Und das sind die Informationen von heute Morgen. Verantwortlich für die Inhalte Amir Ali. Die Zeit, genau, 20 vor 7 jetzt.
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0: Und so wie sich der Sekundenzeiger weiter bewegt, machen wir weiter mit Musik von Johann Adolf Hasse, der Sinfonia zur Oper Siroe Re di Persia. Guten Morgen damit.

Johann Adolf Hasse goes east, und zwar Richtung Persien. Siroe re di Persia, die Oper mit dieser Sinfonie daraus, und die Lautenkompanie hat das gespielt.

Mal angenommen, jemand in Ihrer familiären oder Freundesumgebung bekäme eine Tochter und würde diese Mausi nennen oder Schätzchen. Da würden Sie doch wahrscheinlich sofort abraten und sagen, was? Und diese Person würde antworten, ja, aber das ist doch ganz praktisch, da sparen wir uns den Kosenamen. Ja, wird wahrscheinlich eher selten der Fall sein, aber Fasil Say hat das im Grunde so getan, weil er nämlich seiner Tochter, die inzwischen erwachsen ist, einen Kosenamen gegeben hat, der tatsächlich so in die Richtung von Mausi und Schätzchen läuft, nämlich Kumru. Das ist im Türkischen das Wort für die Turteltaube. Und er hat seiner Turteltaube, seiner Tochter, diese Musik auf den Kopf komponiert. Kumru, die zweite seiner drei Balladen. Und Fasil Say hat hier zusammengespannt mit dem Ghazal-Quartett in dieser Koproduktion mit uns, Radio SRF 2 Kultur. Ein Scherz, wer Böses dabei denkt, oder wie sagt man? Wolfgang Amadeus Mozart, der ebenfalls Scherze zu machen beliebte, und sei es nur, um die Adressaten seiner Kompositionen zu necken, wie hier den Hornisten Ignaz Leutgeb, für den er auch dieses Hornkonzert Nummer 4 geschrieben hat, mit lauter bunter Tinte.

0: Eric Rusky und das Scottish Chamber Orchestra im Rondo dieses Hornkonzerts Nummer 4 in S-Dur von Wolfgang Amadeus Mozart.
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0: Außenseiter haben es in unserer Welt noch nie leicht gehabt, an den Rand gedrängt, weil von der Norm abweichend, sozial stigmatisiert, wie man heute sagt. Aber von irgendwas muss ja auch der Außenseiter leben und überleben. Und da hat die Literatur schon vor hunderten Jahren eine Art Gebrauchsanweisung entwickelt, die obendrein vergnüglich zu lesen ist. Sven Arnert über den Schelmenroman.
2: Ein blinder Bettler führt einen Jungen an der Hand. Er hungert ihn aus, schlägt ihn und betrügt ihn. Der Junge lernt schnell. Wer überleben will, muss klüger sein als die Mächtigen. So beginnt 1554 der Schelmenroman mit dem anonym erschienenen Lazarillo del Tormes. Sein Held ist kein Ritter und bestimmt kein Genie. Er ist arm, unbehaust, zieht von einem Herrn zum nächsten, wird ausgenutzt, belogen und misshandelt. Doch gerade deshalb entwickelt er eine Art aggressiven Humor. Er wird zur wehrhaften Mimose. Im Spanien des 16. Jahrhunderts erhält dieser Typus einen neuen Namen, Picaro, das Schlitzohr, ein spanischer Nachfahre jenes Schelms, den schon Till Eulenspiegel in der deutschen Volksliteratur verkörperte. Seine Abenteuer führen ihn durch alle Schichten der Gesellschaft und weil er ständig auf die Nase fällt, erkennt er Heuchelei, Korruption und Standesdünkel umso schärfer. Der Schelmroman wird zur Satire von unten. Im deutschen Sprachraum macht Hans-Jakob Christoph von Grimmelshausen mit dem abenteuerlichen Simplicissimus die Gattung berühmt. Später greifen Bekenntnisse des Hochstaplers Felix Krull, die Blechtrommel und sogar der Kultfilm The Big Lebowski das Muster auf. Ein Außenseiter schlägt sich durch eine aus den Fugen geratene Welt und zeigt uns gerade dadurch, dass dieses bitterböse Leben nur dort zu ertragen ist, wo die Tragödie mit der Komödie verschwägert ist. Kein Wunder, dass der Schelm ausgerechnet in Krisenzeiten immer wieder auf den Plan tritt.

Eines der glücklichen Beispiele, wo jemand eine Melodie schreibt, die ihm eingefallen ist und dann von den Tantiemen leben kann. Kevin MacLeod, der diese Idee schon vor Jahren hatte, zu Monkeys Spinning Monkeys, Affen, die Affen drehen. Die Melodie ging auf TikTok viral und sie ist seither ein wirklicher Klassiker, was hier auch die Einspielung des Deutschen Filmorchesters Babelsberg zeigt. Und vielleicht gab es einen kleinen Vorläufer für diese spinnenden Monkeys, nämlich diesen kleinen Esel, der auch seine Kreise zu drehen scheint, Le Petit Âne Blanc.

0: der kleine weiße Esel, Le Petit Âne Blanc, aus den Histoires von Jacques Ibert. Und dieses kleine, störrische Tierchen, neckisch angetrieben von Gabriel Livkind, Cello und Alexandra Lubchansky, Klavier. 7 Uhr jetzt.
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0: Das Ferdinandeum, das ist das Tiroler Landesmuseum und das bietet bei einem Besuch 30.000 Jahre Tiroler Kunst- und Kulturgeschichte von der Steinzeit bis zur modernen Gegenwartskunst. Und eigentlich hätte die Sammlung erweitert werden sollen des Ferdinandeums, aber letzte Woche hat das Land Tirol den Ankauf gestoppt. Warum, Rotwilli?
2: Die Tiroler Tageszeitung, die hat anonym einen USB-Stick erhalten und auf diesem USB-Stick sollen Missbrauchsdarstellungen von Minderjährigen sein, die aus dieser Sammlung stammen.
0: Aha, ja, aber sag mal, was für eine Sammlung wird denn da jetzt nicht angekauft?
2: Es handelt sich um die Sammlung vom verstorbenen Kunsthistoriker Peter Weihermeier. Die umfasst rund 50.000 Objekte, darunter sind Werke von Andy Warhol, David Hockney, Man Ray. Das Ferdinandeum wollte rund 320 Werke daraus kaufen für 1,7 Millionen Euro und eben hat nun die Reißleine gezogen.
0: Und das aufgrund dieser Geschichte im Tiroler Tagesanzeiger, diese Geschichte, die wohl ausreichend war, dass das Land Tirol den Ankauf stoppte?
2: Genau. Da sei eine rote Linie überschritten, lässt das Land Tirol verlauten. Der Leiter der Bibliothek des Ferdinandeums, der bedauert den Kaufstopp. Einerseits, weil man nicht zwischen den 320 begutachteten Kunstwerken und dem Rest unterscheide, andererseits aber auch, weil das Ferdinandeum selbst keine Fakten erhalten habe. Es komme auch nur alle 100 Jahre vor, dass man auf eine so fantastische Sammlung zugreifen könne.
0: Dann zur Zürcher Hochschule der Künste. Die will mehr Sichtbarkeit für ihre Jazz- und Pop-Ausbildung und dafür erweitert sie nun ihr Netz in die Szene hinein.
2: Einerseits wird die ZHDK Kooperationspartnerin der Zurich Music Week.
0: Das ist?
2: Die Zurich Music Week ist eine Woche, die internationale Künstlerinnen und Fachpersonen sowie Musikinteressierte zusammenbringt. Alles Leute, die sich mit aktuellen Formen von elektrischer Musik beschäftigen. Die ZHDK führt anlässlich davon eine Masterclass durch für interessierte Festivalbesucherinnen und Besucher.
0: Du hast einerseits gesagt, eben einerseits diese aktuellen Formen von elektronischer Musik. Was ist denn dein andererseits?
2: Da wird eine Kooperation eingegangen mit der Kellerbühne St. Gallen, und zwar eine Veranstaltungsreihe. Dort sollen Songwriter, die Schweizerdeutsch singen, auftreten können. 3 bis 4 Konzertabende im Jahr sind geplant. Studierende und Absolventinnen der ZHDK können dort ihre abendfüllenden Konzerte zeigen.
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0: Wir sind morgenfüllend unterwegs, Rotwilli und Patricia Moreno, und kommen jetzt auch mit einem doppelt besetzten Vivaldi-Konzert für 2 Violinen und Orchester. Guten Morgen.
2: Guten Morgen.

0: dritte Satz des Konzerts für zwei Violinen in A-Moll, Triumphverzeichnis 522 von Antonio Vivaldi. In einer instrumental etwas aufgerüschten Fassung, sage ich mal, mit Andrew Lawrence King auf der Harfe, Thomas Ihlenfeld, Theorbe und Mike Fantros Gitarre, begleitet hat das Harp Consort. Unerwünschte Töchter. Allein dieser Romantitel war es, der Bernadette Konrad aus unserer Literaturredaktion neugierig gemacht hat. Was ist das für ein Buch? Wer erzählt da? Es handelt sich bei den unerwünschten Töchtern um das Debüt einer deutschen Autorin mit nigerianischen Wurzeln. Und die ist auch gar nicht mehr so jung, denn Miriam Karbe ist schon 59 Jahre alt. Aber die Geschichte, die sie erzählt, ist die ihrer eigenen Linie mütterlicherseits, von Mutter über Großmutter und Urgroßmutter. Und sie erzählt die Geschichte ihrer Vorfahrinnen in großer Ausführlichkeit. Und dafür kam ihr offenbar ein günstiger Umstand zu Hilfe.
1: Da war dieser Bücherschrank, den Miriam Karbe nach dem Tod ihrer Mutter in ihre Wohnung holte, wo er zu ihrer eigenen Überraschung perfekt passte. Er enthielt Tagebücher ihrer Mutter Monika, ihrer Großmutter Nanni und Urgroßmutter Imi. Eine geradezu märchenhafte Ausgangslage. Im ersten Kapitel des Romans heißt es:
2: Das ist ein Bücherschrank, sagte zumindest meine Mutter, anklagend, denn meine Großmutter nutzte nur die Regale für Bücher. Hinter die Glasflügel mit den 2x18 kleinen Fensterchen hatte sie eine große rosa Muschel gestellt und Fips, den Affen, der zwei Schellen zusammenschlug, wenn man ihn aufzog, und zwei kleine Ziegenböcke. Einer war schwarz wie mein Vater, einer weiß wie meine Mutter.
1: Monika, die Mutter der Autorin, geboren 1945, war eine Rebellin, deren psychische Zusammenbrüche wohl auch mit der Härte ihrer konventionellen Mutter Nanni zusammenhingen. Nanni hatte immer viel Wert auf ihr hübsches Aussehen und ein angenehmes Leben gelegt. Hitler hatte sie gar nicht so schlecht gefunden. Monikas Konfrontationen und ihre Sehnsucht nach Auseinandersetzung ließ sie an sich abgleiten.
2: Was hätten wir denn machen sollen? Fragte meine Großmutter und ließ ihr Pillendöschen aufklappen und nahm eine orange und eine weiße Pille gegen die Zumutungen meiner Mutter. Es war eine Diktatur. Ich fand meine Mutter viel zu aggressiv und stimmte meiner Großmutter zu. Das Mitläufertum erschien mir völlig normal. Erst als wir in der Oberstufe eine Ausstellung über Medizin und Propaganda im Nationalsozialismus sahen, erst als ich die Diagramme sah, die die Kosten der Erbkranken veranschaulichten, habe ich den Kern der verschlungenen Wut meiner Mutter verstanden, das Erschrecken über die absolute Kälte des Herzens.
1: Diese Kälte des Herzens und die Unmöglichkeit, zur eigenen Mutter durchzudringen, hatten Monikas Sehnsucht nach einem unabhängigen und ganz anderen Leben befeuert. Mitte der 1960er Jahre befreundet sie sich mit einem nigerianischen Kommilitonen, der ihre intellektuellen Interessen teilt. Als Monika ihrer Mutter und Großmutter stolz einen Artikel von sich selbst zeigt, können diese wenig damit anfangen.
2: Nanni und Imi lasen den Artikel und verstanden den Zauber des Gedrucktwerdens nicht. Sie fragten stattdessen, wer denn dieser Nigerianer sei, warum sie ihn in seinem Zimmer besucht habe. Diese Freundschaft möge sie doch bitte rasch beenden.
1: Monika aber bringt 1967 Miriam zur Welt, Tochter des nigerianischen Kommilitonen, Ich-Erzählerin und Autorin dieses Buches. Nannis Entsetzen ist groß. Ihrer Mutter Imi wird sie die Geburt sowieso verschweigen. Bis Nanni dann irgendwann doch von der Liebe zu ihrer Enkelin gepackt wird. Im Erzählen dieser Mütter-Töchter-Folge durch das 20. Jahrhundert hindurch liegt der Fokus immer beim Aufwachsen der Töchter. Dabei geht die jeweilige Entwicklung vom Mädchen zur Frau, vom Tochtersein zur Mutterwerden ein wenig unter. Und manchmal geht die Leserin in diesem fremden Familienalbum und seinen vielen Details auch verloren und vermisst die gedankliche Führung durch den Roman. Sprachlich ist das Buch schön und wird desto spannender, je dichter es an die Gegenwart heranreicht und je mehr die Erzählerin über ihre eigene Beziehung zu den Vorfahrinnen verrät. Hier könnte dann eigentlich ein neues Buch beginnen.
0: Dieses hier titelt Unerwünschte Töchter und ist der Debütroman von Miriam Karbe. Erschienen ist er im Verlag Karl Hanser.

eben weiterführen wollte? Denn Francesca Navadada wollte unbedingt dies werden, Komponistin. Und das hat sie getan. Das Klaviertrio in S-Dur von ihr, das hat dieses Andante Cantabile drin und das hat das Ensemble Gaia Scienza gespielt.

Das Philadelphia Orchestra von Riccardo Muti, geleitet im Walzer aus dem Schwanensee-Ballett von Peter Tchaikovsky. Neues vom Schweizer Cellisten Christoph Croiset. Der 32-Jährige erkundet auf seiner neuesten Aufnahme musikalisch den Kaukasus und landet darin unter anderem bei einem Komponisten, der auch bei uns im Programm ab und an vorkommt, Sulhan Tsintsadze. Hier ein Wiegenlied von ihm, Nana.

Sulhan Tsintsadze, Komponist und Cellist aus Georgien, der ein unglaubliches Ohr hatte für die Melodien seiner Heimat, für die Weiten der Landschaft und wie man sich als Mensch darin verlieren kann. Das hört man alles in dieser Nana, dem vierten seiner fünf Stücke für Cello und Klavier, von Sulhan Tsintsadze komponiert und neu aufgenommen vom Schweizer Cellisten Christoph Croiset, der dabei von Anna Bakratze am Klavier begleitet wird. Ein Australier in England, Percy Grainger.

0: Percy Grainger, der sich sozusagen lustig macht über einen Tanz, der sowieso das sich lustig machen zum Inhalt hat. Der Morris Dance, nämlich Mock Morris von Percy Grainger. Und Richard Hickox dirigierte hier die City of London Sinfonia.
1: Guten Morgen um 7:30. Als erstes geht es bei uns um die Golfregion. Dort verschärft sich die Lage weiter. Und die USA wollen jetzt eine Gebühr erheben für Schiffe, die sie beschützen. Und immer wieder kommt es vor, dass Asylsuchende an den EU-Außengrenzen zurückgewiesen werden, ohne dass ihr Gesuch geprüft wird. Ob auch die Schweiz finanziell an solchen Pushbacks beteiligt ist oder war, das klären wir etwas später hier. Zuerst noch zum Wetter, Livia Schmid.
2: Heute ist es zeitweise sonnig und schwül heiß. Am Nachmittag und am Abend regnet und gewittert es lokal.
1: Und am Mikrofon für Sie, Susanne Stöckel. Ja, die Spannungen zwischen den USA und Iran nehmen erneut zu. Das US-Militär hat auch diese Nacht wieder Ziele im Iran angegriffen. Was zunächst über diese Angriffe bekannt ist, das habe ich Hauslandredaktor Philipp Scholtmann gefragt.
3: Die US-Armee hat nach eigenen Angaben militärische Anlagen Irans entlang der gesamten Golfküste beschossen. Man werde Iran hart treffen, sagte Präsident Trump. Iran hat seinerseits Ziele im Golfstaat Bahrain angegriffen. Man habe dort die amerikanische Marinebasis getroffen, heißt es in Teheran. Auch seien zwei Tanker beschossen worden. Diese hätten sich nicht an die Anweisungen der iranischen Behörden gehalten.
1: US-Präsident Donald Trump hat ja eben außerdem in einem Social-Media-Post nun angekündigt, dass er die Straße von Hormuz wieder blockieren will für Schiffe, die iranische Häfen ansteuern oder von diesen abfahren. Heißt das, die Meerenge ist damit nun wieder vollständig gesperrt?
3: Noch nicht. Diese Sperrung der iranischen Häfen soll ab heute Mitternacht Ortszeit in Kraft treten, heißt es in Washington. Die USA würden damit zu einem Regime zurückkehren, das in den letzten Kriegsmonaten galt, bevor die Waffenruhe beschlossen wurde. Wenn die USA das hart durchsetzen, trifft es Iran einschneidend. Den internationalen Schiffsverkehr wollen die USA dagegen frei passieren lassen. Allerdings in der Kontrolle über die Straße von Hormuz liegt ja der Kern des Konflikts. Die USA haben in den letzten Wochen versucht, eine neue Route für den internationalen Schiffsverkehr zu etablieren, die entlang der Küste von Oman verläuft, außerhalb iranischer Hoheit. Die iranische Führung argumentiert, das widerspreche dem Geist des Rahmenabkommens, das Mitte Juni beschlossen wurde. Iran besteht darauf, dass es die Kontrolle über den gesamten Schiffsverkehr durch dieses Nadelöhr für den Welthandel hat, die Straße von Hormuz. Also nicht nur die eigenen, sondern alle anderen Schiffe auch.
1: Ja, und eben diese anderen Schiffe müssten für die Durchfahrt bezahlen, sagte Trump. Er will da eine Gebühr von 20% einführen. Kann er eine solche Gebühr überhaupt einfach so durchsetzen?
3: Bis jetzt ist das nur eine Ankündigung Trumps auf Social Media. Gemeint ist wohl eine Durchfahrtsgebühr in Höhe von 20% des Warenwerts. Man sei bekannt als Wächter der Straße von Hormuz und beschütze da einen sehr reichen Teil der Welt. Das wolle man sich künftig vergüten lassen, schrieb Trump, ohne in die Details zu gehen, ab wann und wie eine solche Gebühr erhoben würde. Sicher einzig, eine solche Gebühr stünde im Widerspruch zur bisherigen US-Politik. Die Linie in Washington war immer, dass die Durchfahrt durch dieses Nadelöhr für den Welthandel kostenlos sein müsse. Dass Iran dafür Gebühren erheben wolle, stehe im Widerspruch zum internationalen Recht. Der iranische Außenminister Araghchi reagierte ironisch auf die Ankündigung Trumps. 20% sei sehr viel. Iran wolle fair sein und weniger verlangen.
1: Die Einschätzungen von Auslandredaktor Philipp Scholtmann, der sich bei uns auch mit dem Nahen Osten beschäftigt. Ja, und auch der Ölpreis, der Rohölpreis, der reagiert natürlich auf die aktuellen Entwicklungen. Wie? Das können Sie auf der SRF News App nachschauen. Und damit wechseln wir jetzt das Thema und schauen Richtung Ukraine. In den Nachbarländern der Ukraine sollen nämlich Militärmanöver stattfinden. Livia Schmid, was weiß man aktuell dazu?
2: Es handelt sich um gemeinsame Militärmanöver der Ukraine und der sogenannten Koalition der Willigen. Die Koalition besteht aus mehr als 30 Ländern, die die Ukraine im Krieg unterstützen. Sie haben die Manöver in Paris bei einem Gipfeltreffen beschlossen, wie Frankreichs Präsident Emmanuel Macron mitteilte. Wann und wo genau die Militärmanöver organisiert werden sollen und welche Länder konkret daran teilnehmen, ließ Macron offen.
1: Und wir bleiben gleich bei diesem Treffen, Livia Schmid. Dort hat sich eine neue Gruppe gebildet. Heißt, neben dieser Koalition der Willigen gibt es jetzt eine weitere. Was ist denn das Anliegen dieser Gruppe?
2: Ja, konkret wollen mehrere europäische Länder zusammen mit der Ukraine eine neue Raketenabwehr aufbauen. Zu dieser neuen Koalition gehören Deutschland, Großbritannien und 6 weitere Staaten. Frankreichs Präsident Macron sagte, Ziel sei unter anderem, dass die Verteidigungsfähigkeit Europas gestärkt werde.
1: Und von diesem Treffen in Paris jetzt nach Nizza. Heute vor 10 Jahren fand dort ein Terroranschlag statt. Deswegen sind heute in der Stadt an der Côte d'Azur Gedenkfeierlichkeiten geplant.
2: Ja, auch Frankreichs Präsident Emmanuel Macron wird dafür nach Nizza reisen und eine Rede halten. Beim Terroranschlag am 14. Juli 2016 am französischen Nationalfeiertag fuhr ein Tunesier auf der Promenade des Anglais mit einem Lastwagen in eine Menschenmenge. Die Menschen hatten sich versammelt, um das Feuerwerk zum Nationalfeiertag zu sehen. 86 Menschen kamen beim Anschlag ums Leben, 450 wurden verletzt. Der Täter wurde von der Polizei erschossen.
1: Und damit jetzt zur Frage, wurden mit Schweizer Geldern illegale Pushbacks finanziert? Sprich, Migrantinnen und Migranten an der EU-Außengrenze zurückgedrängt, obwohl sie ein Recht auf Asyl hätten. Solche Pushbacks gab es nachweislich und sie verstoßen klar gegen die Europäische Menschenrechtskonvention. Ja, und jetzt stellt sich eben die Frage, ob die Schweiz solche Menschenrechtsverletzungen finanziell unterstützt hat. Denn auch die Schweiz zahlt Gelder, bisher gut 300 Millionen Franken, damit die EU-Außengrenze geschützt wird. Externe Fachleute haben das Ganze nun im Auftrag des Bundes untersucht. Aus dem Bundeshaus Andreas Stüttli.
4: Einen direkten Zusammenhang zwischen den Schweizer Geldern und Verstößen gegen die Menschenrechte weist der Expertenbericht nicht nach. Aber ausschließen lässt sich ein Zusammenhang auch nicht, denn die Schweiz hat mit über 300 Millionen Franken Fondsbeiträgen Fahrzeuge, Drohnen und Wärmebildkameras mitfinanziert, auch in Ländern, in denen es zu Pushbacks kam, wie Kroatien, Griechenland oder Polen. Der Expertenbericht geht auf eine Forderung der SP-Fraktion im Parlament zurück. Linke Parteien hatten die mutmaßlichen Menschenrechtsverletzungen an der EU-Außengrenze scharf kritisiert. Dass der Expertenbericht nun keinen direkten Zusammenhang zwischen Schweizer Geldern und Pushbacks nachweist, das erstaunt Lionel Walter, Mediensprecher der Schweizerischen Flüchtlingshilfe, nicht. Das liege am System und an der Datenlage.
5: Und das liegt daran, dass die verfügbaren Daten keine eindeutige Zuordnung dokumentierter Verstöße zulassen.
4: Dafür müsste jeder Fall vor Ort geprüft werden. Nun solle die Schweiz ihre Verantwortung besser wahrnehmen, so die Flüchtlingshilfe.
5: Die Schweiz sollte sich im Zusammenhang mit solchen Fonds für die Einführung unabhängiger Beobachtungsstrukturen und Aufsichtsinstrumente einsetzen.
4: So eine unabhängige Aufsicht wird auch im Expertenbericht vorgeschlagen. Der Bundesrat will sich für eine bessere Aufsicht und Kontrollen einsetzen, wie er in seiner Einschätzung schreibt. Für Nationalrat Pascal Schmid, der in der SVP das Migrations- und Asyldossier verantwortet, würde eine unabhängige Aufsicht aber nichts bringen.
6: Das wird man auch mit einem teuren, bürokratisierten Apparat nicht in den Griff bekommen, was mit diesen Schweizer Steuermillionen passiert. Wir würden das Geld besser in der Schweiz einsetzen, statt es nach Brüssel zu schicken, wo wir es einfach nicht kontrollieren können, was am Ende damit passiert und was die einzelnen Staaten am Schluss damit machen.
4: Zwar erhält auch die Schweiz einen Beitrag aus dem Fonds, die SVP würde aber lieber kein Geld mehr einzahlen. Und linke Parteien kritisieren menschenrechtswidrige Methoden wie Pushbacks. Der Schweizer Beitrag an den Schutz der EU-Außengrenzen bleibt deshalb unter Druck.
1: Der Beitrag aus dem Bundeshaus von Andreas Stüttli. Und vor Wetter und Börse gibt's jetzt hier noch eine Meldung vom Sport, vom Tennis.
2: Der Schweizer Dominik Stricker steht beim Swiss Opening Start in den Achtelfinals. Stricker schlug in der ersten Runde den Spanier Jaume Munar. Der zweite Schweizer, der gestern im Start spielte, schied dagegen aus. Kilian Feldbausch verlor gegen den Serben Miomir Kecmanovic. Zu den Börsendaten von SIX. Der Dow Jones Index in New York hat 0,3% verloren. Der Nikkei Index in Tokio steigt um 0,6%. Der Euro wird zu 92,68 Rappen gehandelt, der Dollar zu 81,32 Rappen. Und das Wetter: trotz Wolkenfeldern gibt es heute längere sonnige Phasen. Am Nachmittag und Abend ziehen lokale Regengüsse oder Gewitter auf. Am Nordrand der Schweiz sind bereits am Morgen vereinzelt Regentropfen möglich. Die Höchstwerte liegen beidseits der Alpen bei schwülheißen 30 bis 35 Grad.
1: Das sind die Informationen von heute Morgen. Verantwortlich für die Inhalte Amir Ali und die Zeit jetzt 7.39 Uhr.
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0: Und mit, wie vielleicht Sie auch, heißem Pudding Hirn. Aber die Hitze macht ja vielleicht ein bisschen Pause. Guten Morgen wünsche ich.

Felix Mendelssohn, das Finale seines Violinkonzerts in E-Moll, seines großen Violinkonzerts, ein Jugendwerk, das wurde ja viele, viele Jahre später wiederentdeckt, das in D-Moll von Yehudi Menuhin, glaube ich sogar, erstmals aufgeführt. Hier war es einer, den Yehudi Menuhin noch gekannt hat und ihm eine große Karriere geweissagt, die er dann auch gemacht hat, Renaud Capuçon, begleitet hier vom Mahler Chamber Orchestra unter der Leitung von Daniel Harding, eben in diesem Mendelssohnschen Konzertfinale. Zwei Gitarren, die sich treffen, um Spanisches zu zelebrieren, diese Villanesca von Enrique Granados.

0: Das ist der Heinrich mit dem Ping. Das hört man manchmal in Gitarristinnenkreisen über dieses Stück, die Villanesca von Enrique Granados, weil ja da diese Flageolett-Töne, diese hohen, immer wieder so kleine Leuchtpunkte setzen. Christian de Chabot und Stéphane Nogret haben dies auf ihren Gitarren getan. Hand aufs Herz, haben Sie alle Bücher gelesen, die bei Ihnen zu Hause stehen? Ehrlich gesagt, ich nicht, zum Teil aus Zeitgründen, zum Teil aber auch, weil ich immer wieder Bücher von mir teuren Personen geschenkt bekomme, von denen ich weiß, wir haben einfach nicht den gleichen Lesegeschmack. Aber weggeben? Nein. In Berlin hat aber nun ein Anlass stattgefunden, der offenbar Abhilfe für solche Fälle anbietet. Ruth Willi, du hast ein Grinsen auf den Zähnen. Man geht dort nämlich nicht hin zum gemeinsamen Lesen, ahne ich, dieser Bücher.
1: Das tut man nicht. Man bringt ungelesene Bücher mit, damit sie sorgfältig auf gelesen gemacht werden. Sie erhalten durch einfache Eingriffe Spuren angeblich intensiver Lektüre. Sonja Zecki schreibt in der Süddeutschen Zeitung über den Anlass, der war offenbar auf 2 Stunden angelegt, aber das sei viel zu kurz gewesen. Der Bedarf war nämlich offenbar riesig.
0: Och, als Bücherliebhaberin entfährt mir doch schon ein leises Autsch.
1: Das war durchaus auch meine erste Reaktion. Ich dachte, was für ein Blödsinn. Zumal man sich dort dann beraten lassen kann über Behandlungspackages. Oh. Basic. Einfaches Knicken des Buchrückens, keine Weinflecken, über die Deluxe-Variante, mehrfaches Knicken, maschinelles Eckenabschleifen, billiger Wein, bis hin zur Superb-Variante mit Absinthflecken, 8 Unterstreichungen, wissenschaftlichen Anmerkungen und gefälschten Danksagungen oder Widmungen des Autors.
0: Wunderbar, und gerade auch, weil dein Schalk weiterhin sichtbar ist, weil das Ganze ist ja nicht nur Blödsinn, oder?
1: Nein, das ist ja tatsächlich aus 2 Gründen nicht. Einerseits, weil dieses Verwandeln von ungelesenen Büchern in Kunstwerke, die als Denkmäler von kultureller Gelehrsamkeit und Urteilsvermögen dienen, auf ein literarisches Vorbild zurückgeht. Und zwar auf den irischen Schriftsteller Flann O'Brien. 1941 schrieb der in einer schlecht gelaunten Kolumne in der Irish Times über einen reichen Schnösel, der ungelesene Bücher im Regal stehen habe. Ich zitiere O'Brien hier aus Sonja Zekris Artikel. O'Brien, angeekelt, empfahl: Gründen wir doch eine Bookhandlung Agency, die jedes Buch so aussehen lässt, als habe sein Besitzer damit mehrere Monate lang praktisch gelebt, gespeist und geschlafen. Und so stammen denn all die Ideen für Buchbehandlungspackages, die man buchen konnte, von Flann O'Brien.
0: Was wirklich zauberhaft ist. Also folgt man ja eigentlich nur den Anregungen des irischen Schriftstellers, wenn man denn teilnimmt an diesen Bookhandling-Agency-Anlässen.
1: Genau. Und trotzdem, ein bisschen mehr steckt auch noch dahinter. Tatsächlich ist dieser Anlass nämlich einer von vielen. Mit den Bookhandling-Agency-Anlässen sammelt ein Verlag Geld. Es ist der Verlag Cabinet Magazine, ein gemeinnütziger Verlag in New York, und die gesamten Einnahmen aus der Bookhandling Agency, die gehen an diesen Verlag. Ach. Üblicherweise macht er seine Anlässe in New York und er schreibt, dort sei der Bedarf auch so riesig, dass sie überhaupt kaum touren könnten. Insofern sei Berlin quasi eine einmalige Chance.
0: Oh, da kann man also durchaus mit Lächeln teilnehmen, auch als Buchliebhaberin. Und der Artikel «Hast du das alles gelesen?» von Sonja Zekri geschrieben, der ist heute in der Süddeutschen Zeitung erschienen.

0: Mit US-amerikanischer Großleinwandmusik ist sie groß geworden, die Komponistin Lori Christman. Und das hört man ihren eigenen Klängen auch an, wie diesem ersten Satz aus ihrer Sylvan Suite. Und das London Symphony Orchestra hat dies aufgenommen unter der Leitung von Robert Siegler. Die Zeit, es wird 8 Uhr.
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0: Dafür ist's jetzt Zeit und Ruth Willi bringt uns die Kulturnachrichten. Die erste betrifft das Medienunternehmen Paramount. Das will von Warner Brothers übernommen werden.
2: Will's übernehmen.
0: Ah, will's übernehmen, genau. Paramount will Warner Brothers übernehmen. So ist es richtig. Aber jetzt gehen mehrere US-Bundesstaaten dagegen vor, Ruth.
2: Genau, konkret 12 Bundesstaaten. Die ziehen nun vor Gericht, um diese 111 Milliarden US-Dollar schwere Übernahme zu verhindern. Sie kritisieren, dass damit Konkurrenz wegfalle und der Deal somit die Wettbewerbsregeln verletze.
0: Wer hat die US-amerikanische Regierung im Juni grünes Licht gegeben für diese Übernahme?
2: Ja, und zwar ohne Auflagen. Das Justizministerium kam zum Schluss, dass der Zusammenschluss keinen Nachteil haben werde für die US-Verbraucher und Verbraucherinnen. Allerdings hat das Wall Street Journal berichtet, das Justizministerium habe den Deal auf höchster Ebene durchgewunken, noch ehe die zuständigen Juristen überhaupt eine Empfehlung abgeben konnten.
0: Das riecht nach Geschmäckle, ne? So ein
2: bisschen. Man muss wissen, hinter Paramount, dem Medienunternehmen, das wachsen will, steht der Software-Milliardär Larry Ellison und der ist ein Unterstützer von US-Präsident Donald Trump.
0: Zur Kunstbiennale in Venedig, die läuft seit Mai mit ziemlich viel Schlagzeilen drumherum, aber sie läuft anscheinend super.
2: Sie steuert einen Besucherrekord an. Zum aktuellen Zeitpunkt liegen die Besucherzahlen 20% höher als im Vergleichszeitraum früherer Ausgaben.
0: Was zieht denn die Besuchenden so an in diesem Jahr?
2: Unter anderem der österreichische Pavillon, den die Performance-Künstlerin Florentina Holzinger bespielt, aber auch die Pavillons von Japan und Spanien sind offenbar Besuchsmagnete.
0: Ich habe es schon angetönt, eben mit diesen Schlagzeilen drumherum. Vor allem war das, dass Russland wieder zugelassen wurde. Aber das heißt, dieses Zulassen von Russland hat dem Interesse der Besuchenden gar keinen Abbruch getan. Und auch gegenüber der Teilnahme Israels gab es ja Proteste.
2: Genau, offenbar hat weder der eine noch der andere Teilnahmeentscheid viele Besuchende abgehalten. Der russische Pavillon, der ist ja wegen der Proteste geschlossen geblieben. Das hat aber die EU-Kommission nicht abgehalten davon, der Biennale die Gelder streichen zu wollen, weil die Biennale-Leitung Russland teilnehmen lassen wollte.
0: Dann noch zu den Stanser Musiktagen, die nämlich vollführen jetzt einen Leitungswechsel.
2: Der Festivalleiter Candid Wild und Lin Giger verlassen das Festival. Die Leitung neu übernimmt Stefanie Frick und zwar zusammen mit Katrin Huth. Huth ist seit 2 Jahren Teil der Festivalleitung. Stefanie Frick ist Textildesignerin und Kulturmanagerin und hat unter anderem vom Comic-Festival Fumetto Festivalerfahrung.
0: Und das noch hinterhergeliefert, dass die nächsten Stanser Musiktage im kommenden April stattfinden.
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0: Oh, noch viel Wasser auf den Schweizer Flüssen unterwegs bis zum nächsten April. Heute ist der 14. Juli und wir begleiten Sie durch diesen Dienstagmorgen. Ruth Willi und Patricia Moreno. Guten Morgen.
2: Guten Morgen.

0: Das Minuetto, der dritte Satz dieses Trios für Klavier, Klarinette und Cello in S-Dur von Luise Ferranc mit dem Linos Ensemble. 8:07 jetzt.
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0: Und da geht's heute um Christian Megert, vielmehr um ein Werk des Schweizer Künstlers, der schon lange in Deutschland lebt und arbeitet. Ein echter Megert kann schon mal im hohen fünfstelligen Bereich liegen. Der 90-Jährige ist auch international ziemlich erfolgreich unterwegs. In Bern, Megerts Geburtsstadt, hätte es bis vor ein paar Jahren eine Installation aus Spiegeln und Leuchtröhren von ihm zu bewundern gegeben. Was allerdings gar nicht so viele wussten, da in einem geheimen Berner Tunnel untergebracht, und dann war diese Installation auf einmal auch weg. Alice Henkes erzählt die Geschichte in unserer Sommerserie zu verschwundener Kunst.
2: Es ist eines dieser Kunstwerke, die wohl am wenigsten Leute in Bern überhaupt gesehen haben,
3: sagt Adrian Hopfschulz. Er ist Redaktor beim Bund und der Berner Zeitung. Er hat zu dem geheimen Tunnel in Bern recherchiert, in dem wenige Eingeweihte die Installation von Christian Megert sehen konnten. Auch der Künstler selbst hatte nur beschränkt Zugang zu diesem Tunnel, wie er am Telefon erzählt.
4: Ich selber bin nur einmal oder zweimal durchgegangen, weil das natürlich eine große geheime Sache war und man ja an den Goldbarren vorbeiging.
3: Der Tunnel wurde in den 1970er Jahren von der Schweizer Nationalbank gebaut. Adrian Hopfschulz.
2: Die Nationalbank baute diesen Tunnel, weil das Hauptgebäude am Bundesplatz wurde zu klein und sie wollte eine unterirdische, sichere Verbindung ins Kaiserhaus. Das ist ein altes Warenhaus, das über die Straße liegt und das sie dann ausgebaut hat mit Tresoren und Büros.
3: Die Schweizer Nationalbank sitzt direkt am Bundesplatz in Bern. Eine Baubewilligung für den Verbindungsgang zum ehemaligen Kaiserhaus erhielt sie unter der Bedingung, auch einen Tunnel für die Stadt Bern zu bauen. Bern träumte von einem unterirdischen Tram. Ein Traum, der bis heute nicht verwirklicht wurde. Unter der Amthausgasse wurden zwei geheime Tunnel gebaut. Sie sind auf keinem Plan verzeichnet, erzählt Adrian Hopfschulz. Entsprechend schwierig war es für ihn, mehr über die Geheimtunnel herauszufinden. So stieß der Journalist zwar auf eine Baubewilligung.
2: Im letzten Moment hieß es dann aber, die unterstehe der Geheimhaltung, ich könne die nicht einsehen. Dann habe ich einen Vertrag gefunden zwischen der Stadt und der Nationalbank. Der wurde mir aber nur geschwärzt ausgehändigt.
3: Es klingt seltsam. Doch obwohl der Verbindungsgang top secret war, schrieb die Schweizer Nationalbank ein Kunst am Bauprojekt aus.
4: Das war ein Wettbewerb, so habe ich das in Erinnerung.
3: Ein Wettbewerb, den Christian Megert gewann. Der heute 90-jährige Künstler stammt aus Bern. Mit seinen oft kinetischen, also beweglichen Objekten, ist er international erfolgreich. Seit den 1960er Jahren hat Megert viel mit Spiegeln gearbeitet, auch in seiner Installation für den Verbindungstunnel der Schweizer Nationalbank.
4: Meine Idee war ja, den so anzulegen, weil er durch die Goldkammern führte, dass man von vorne bis hinten alles sieht, auch um die Kurven im Spiegel. Ne? Und darum kam diese Spiegelidee mit den Spiegelecken und Spiegelwänden, damit man immer Übersicht hat über den Tunnel.
3: So entstand ein vermutlich sehr unwirklicher Raum mit schwarz genobtem PVC-Boden, Neonröhren und einem Blick in die Unendlichkeit der Spiegel. Es gibt kaum Fotos und nur wenige Menschen, die diesen schwarzen Spiegeltunnel gesehen haben. Obwohl Christian Megert sich erinnert.
4: Es kam mal eine Party da und ich war da auch eingeladen. Und da war der Direktor Dörri und sein Freundeskreis eingeladen. Und er hat denen das auch gezeigt.
3: In den letzten 6 Jahren ließ die Schweizer Nationalbank das ehemalige Kaiserhaus erneut umbauen. In ein Haus mit Geschäften, Gastronomie und einem Geldmuseum. Die Umbauten betrafen auch den Verbindungsgang. Christian Megert erinnert sich.
4: Ich wurde informiert erst vor etwa 2 Jahren, dass das umgebaut wird. Und ob sie da Veränderungen vornehmen dürften, wenn ich einverstanden bin. Und dann habe ich lange nichts gehört und dann habe ich gehört, dass sie mir das schenken wollten. 700 Meter Arbeiter, was soll ich damit hin? Ne?
3: Christian Megert hätte das in der Installation verbaute Material irgendwo einlagern müssen.
4: Jedenfalls habe ich darauf verzichtet und da haben sie mir auch gesagt, dass sie es leider abbrechen müssen und kein Budget da sei, eine Arbeit wieder zu machen von mir dann.
3: So verschwand eines der geheimnisvollsten Kunstwerke der Schweiz.
0: Unglaublich, und selbst der Künstler hat es nur ein, zweimal gesehen. Morgen geht es in unserer Sommerserie nach Lausanne zu einem riesigen Wandgemälde des französischen Comic-Künstlers Philippe Druyer. Das verschwand vor 20 Jahren spurlos. Und alle Beiträge unserer Sommerserie zu verschwundener Kunst, bis jetzt sind es zwei, die können Sie online nachhören unter srf.ch. Und da gehen Sie dann auf die Sommerserie.

Über Jahrzehnte, da war er der sympathischste aller Tollpatsche, Patsche. Tja, wie heißt es eigentlich? Egal. Jedenfalls war er das im französischen Kino, Pierre Richard. Und ganz besonders in diesem Film Le Grand Blond avec une chaussure noire, der große Blonde mit dem schwarzen Schuh. Die Filmmusik dazu, die hat Vladimir Cosma, eine französische Musikgröße, geschrieben. Und Sirba, das Titelthema, das haben wir gehört mit Alexandre Tarot und dem Orchestra dell'Accademia Nazionale di Santa Cecilia unter der Leitung von Antonio Papano, Pierre Richard, der inzwischen schon lange nicht mehr blond ist, kein Lockenkopf mehr, die Haare sind glatt und er wird im August, ziemlich genau in einem Monat, unglaubliche 92 Jahre alt. Steht noch immer vor der Kamera.

Die Kölner Akademie im Finale dieser zweiten Sinfonie von Beethovens Zeitgenosse Friedrich Witt. Wie der Hirsch nach frischem Wasser lechzt, so dürstet die Seele nach Gott. Ein oft vertontes Psalmmotiv, besonders schön vertont, von ihr, von Mariana Martinez.

0: Schweigen und genießen. Godere e tacere. Titel eines Madrigals von Barbara Strozzi, das wir hier in einer instrumentalen Fassung gehört haben, mit der Accademia dell'Annunciata.
1: Guten Morgen um 8:30. Es fliegen wieder Raketen in der Straße von Hormuz und jetzt will US-Präsident Trump wieder iranische Häfen blockieren. Diese Eskalation in der wichtigen Meerenge ordnen wir hier gleich ein. Und dann geht es um die Frage, hat Schweizer Geld mitgeholfen, Asylsuchende an den EU-Außengrenzen zurückzustoßen? Der Bund hat zu diesen illegalen Pushbacks einen Bericht in Auftrag gegeben. Was drin steht, hören Sie bei uns. Und es ist weiterhin unter anderem Schwitzen angesagt, Livia Schmid, heute, oder?
2: Guten Morgen. Ja, es wird schwül heiß. Es wird zeitweise sonnig und am Nachmittag und am Abend regnet und gewittert es lokal.
1: Und am Mikrofon für Sie, Susanne Stöcker. Die Spannungen zwischen den USA und Iran nehmen erneut zu. Das US-Militär hat auch diese Nacht wieder Ziele in Iran angegriffen. Was über diese Angriffe bekannt ist, habe ich heute früh Auslandredaktor Philipp Schorkmann gefragt.
3: Die US-Armee hat nach eigenen Angaben militärische Anlagen Irans entlang der gesamten Golfküste beschossen. Man werde Iran hart treffen, sagte Präsident Trump. Iran hat seinerseits Ziele im Golfstaat Bahrain angegriffen. Man habe dort die amerikanische Marinebasis getroffen, heißt es in Teheran. Auch seien zwei Tanker beschossen worden. Diese hätten sich nicht an die Anweisungen der iranischen Behörden gehalten.
1: US-Präsident Donald Trump hat ja eben außerdem in einem Social-Media-Post nun angekündigt, dass er die Straße von Hormuz wieder blockieren will für Schiffe, die iranische Häfen ansteuern oder von diesen abfahren. Heißt das, die Meerenge ist damit nun wieder vollständig gesperrt?
3: Noch nicht. Diese Sperrung der iranischen Häfen soll ab heute Mitternacht Ortszeit in Kraft treten, heißt es in Washington. Die USA würden damit zu einem Regime zurückkehren, das in den letzten Kriegsmonaten galt, bevor die Waffenruhe beschlossen wurde. Wenn die USA das hart durchsetzen, trifft es Iran einschneidend. Den internationalen Schiffsverkehr wollen die USA dagegen frei passieren lassen. Allerdings in der Kontrolle über die Straße von Hormuz liegt ja der Kern des Konflikts. Die USA haben in den letzten Wochen versucht, eine neue Route für den internationalen Schiffsverkehr zu etablieren, die entlang der Küste von Oman verläuft, außerhalb iranischer Hoheit. Die iranische Führung argumentiert, das widerspreche dem Geist des Rahmenabkommens, das Mitte Juni beschlossen wurde. Iran besteht darauf, dass es die Kontrolle über den gesamten Schiffsverkehr durch dieses Nadelöhr für den Welthandel hat, die Straße von Hormuz. Also nicht nur die eigenen, sondern alle anderen Schiffe auch.
1: Ja, und eben diese anderen Schiffe müssten für die Durchfahrt bezahlen, sagte Trump. Er will da eine Gebühr von 20% einführen. Kann er eine solche Gebühr überhaupt einfach so durchsetzen?
3: Bis jetzt ist das nur eine Ankündigung Trumps auf Social Media. Gemeint ist wohl eine Durchfahrtsgebühr in Höhe von 20% des Warenwerts. Man sei bekannt als Wächter der Straße von Hormuz und beschütze da einen sehr reichen Teil der Welt. Das wolle man sich künftig vergüten lassen, schrieb Trump, ohne in die Details zu gehen, ab wann und wie eine solche Gebühr erhoben würde. Sicher einzig, eine solche Gebühr stünde im Widerspruch zur bisherigen US-Politik. Die Linie in Washington war immer, dass die Durchfahrt durch dieses Nadelöhr für den Welthandel kostenlos sein müsse. Dass Iran dafür Gebühren erheben wolle, stehe im Widerspruch zum internationalen Recht. Der iranische Außenminister Araghchi reagierte ironisch auf die Ankündigung Trumps. 20% sei sehr viel. Iran wolle fair sein und weniger verlangen.
1: Informationen und Einschätzungen von unserem Auslandredaktor Philipp Scholkmann. Wir wechseln das Thema und schauen Richtung Ukraine. In den Nachbarländern der Ukraine sollen nämlich Militärmanöver stattfinden, Livia Schmid.
2: Es handelt sich um gemeinsame Militärmanöver der Ukraine und der sogenannten Koalition der Willigen. Die Koalition besteht aus mehr als 30 Ländern, die die Ukraine im Krieg unterstützen. Sie haben die Manöver in Paris bei einem Gipfeltreffen beschlossen, wie Frankreichs Präsident Emmanuel Macron mitteilte. Wann und wo genau die Militärmanöver organisiert werden sollen und welche Länder konkret daran teilnehmen, ließ Macron offen.
1: Und bei diesem Treffen bleiben wir gleich, Livia Schmid. Dort hat sich nämlich eine neue Gruppe gebildet. Heißt, neben dieser Koalition der Willigen gibt es jetzt eine weitere. Was ist denn das Anliegen dieser Gruppe?
2: Konkret wollen mehrere europäische Länder zusammen mit der Ukraine eine neue Raketenabwehr aufbauen. Zu dieser neuen Koalition gehören Deutschland, Großbritannien und 6 weitere Staaten. Frankreichs Präsident Macron sagte, Ziel sei unter anderem, dass die Verteidigungsfähigkeit Europas gestärkt werde.
1: Und noch in die Schweiz, wer sich ein Android-Gerät kauft, also zum Beispiel ein Smartphone und es neu einrichtet, kann in der Schweiz nicht mehr auswählen, welche Suchmaschine oder welchen Webbrowser er oder sie verwenden will. Heißt, Google ist automatisch als Standardbrowser festgelegt. Die Wettbewerbskommission WEKO hat deshalb nun aber eine Untersuchung gestartet.
2: Die Abschaffung des sogenannten Choice Screens könnte die Wettbewerbsmöglichkeiten von anderen Suchmaschinenanbietern beeinträchtigen, so die WEKO. Außerdem führe das zu einer Ungleichbehandlung von Nutzenden in der Schweiz gegenüber jenen im europäischen Wirtschaftsraum, wo die Nutzenden ihre Webbrowser bei der Ersteinrichtung auswählen können.
1: Und damit jetzt zur Frage: Wurden mit Schweizer Geldern illegale Pushbacks finanziert, also sprich Migrantinnen und Migranten an der EU-Außengrenze zurückgedrängt, obwohl sie ein Recht auf Asyl hätten? Solche Pushbacks gab es nachweislich und sie verstoßen klar gegen die Europäische Menschenrechtskonvention. Jetzt stellt sich die Frage, ob die Schweiz solche Menschenrechtsverletzungen finanziell unterstützt haben könnte, denn auch die Schweiz zahlt Gelder, damit die EU-Außengrenze geschützt wird. Externe Fachleute haben das nun im Auftrag des Bundes untersucht. Aus dem Bundeshaus, Andreas Stüttli.
4: Einen direkten Zusammenhang zwischen den Schweizer Geldern und Verstößen gegen die Menschenrechte weist der Expertenbericht nicht nach. Aber ausschließen lässt sich ein Zusammenhang auch nicht. Denn die Schweiz hat mit über 300 Millionen Franken Fondsbeiträgen Fahrzeuge, Drohnen und Wärmebildkameras mitfinanziert. Auch in Ländern, in denen es zu Pushbacks kam, wie Kroatien, Griechenland oder Polen. Der Expertenbericht geht auf eine Forderung der SP-Fraktion im Parlament zurück. Linke Parteien hatten die mutmaßlichen Menschenrechtsverletzungen an der EU-Außengrenze scharf kritisiert. Dass der Expertenbericht nun keinen direkten Zusammenhang zwischen Schweizer Geldern und Pushbacks nachweist, das erstaunt Lionel Walter, Mediensprecher der Schweizerischen Flüchtlingshilfe, nicht. Das liege am System und an der Datenlage.
5: Und das liegt daran, dass die verfügbaren Daten keine eindeutige Zuordnung dokumentierter Verstöße zulassen.
4: Dafür müsste jeder Fall vor Ort geprüft werden. Nun solle die Schweiz ihre Verantwortung besser wahrnehmen, so die Flüchtlingshilfe.
5: Die Schweiz sollte sich im Zusammenhang mit solchen Fonds für die Einführung unabhängiger Beobachtungsstrukturen und Aufsichtsinstrumente einsetzen.
4: So eine unabhängige Aufsicht wird auch im Expertenbericht vorgeschlagen. Der Bundesrat will sich für eine bessere Aufsicht und Kontrollen einsetzen, wie er in seiner Einschätzung schreibt. Für Nationalrat Pascal Schmid, der in der SVP das Migrations- und Asyldossier verantwortet, würde eine unabhängige Aufsicht aber nichts bringen.
6: Das wird man auch mit einem teuren, bürokratisierten Apparat nicht in den Griff bekommen, was mit diesen Schweizer Steuermillionen passiert. Wir würden das Geld besser in der Schweiz einsetzen, statt es nach Brüssel zu schicken, wo wir es einfach nicht kontrollieren können, was am Ende damit passiert und was die einzelnen Staaten am Schluss damit machen.
4: Zwar erhält auch die Schweiz einen Beitrag aus dem Fonds, die SVP würde aber lieber kein Geld mehr einzahlen. Und linke Parteien kritisieren menschenrechtswidrige Methoden wie Pushbacks. Der Schweizer Beitrag an den Schutz der EU-Außengrenzen bleibt deshalb unter Druck.
1: Der Beitrag von Bundeshausredaktor Andreas Stüttli. Und damit nochmal zu Livia Schmid und Wetter und Börse.
2: Die Börsendaten, die kommen von SIX. Der Dow Jones Index in New York hat 0,3% verloren. Der Nikkei Index in Tokio steigt um 0,7%. Der Euro wird zu 92,71 gehandelt und der Dollar zu 81,39. Und das Wetter: Trotz Wolkenfeldern gibt es heute längere sonnige Phasen. Am Nachmittag und Abend ziehen lokale Regengüsse oder Gewitter auf. Am Nordrand der Schweiz sind bereits am Morgen vereinzelt Regentropfen möglich. Die Höchstwerte liegen beidseits der Alpen bei schwülheißen 30 bis 35 Grad.
1: Das sind die Informationen von heute Morgen und jederzeit gut informiert. 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
8: Ein
0: diesem Dienstagmorgen, der ja für unsere Nachbarn in Frankreich ein besonderer Tag ist, 14. Juli, und hier die passenden Töne dazu aus der Symphonie Concertante Mêlée der Patriotique von Jean-Baptiste Davout. Guten Morgen.

Allons, enfants de la patrie, le jour de gloire est arrivé, Marseillaise durchwoben. Dieser erste Satz der Symphonie Concertante mêlée d'air patriotique für zwei Geigen und Orchester von Jean-Baptiste Davaud mit den Solisten Julien Chauvin und Shushan Cyranossian und dem Concert de la Loge. Und eigentlich wäre es ja heute soweit, heute Abend, wie eigentlich jährlich, auf dem Champ de Mars, das große Klassikkonzert, das immer wieder Hunderte, Jahrtausende Besucherinnen und Besucher anlockt, von Orchestre National de France und den Chören von Radio France. Aber das wurde vorverlegt, und zwar auf gestern Abend. Da hat Daniel Harding das Champ de Mars Concert dirigiert und unter anderem war auch die Schweizerin Marina Viotti als Solistin mit dabei. Vorverlegt aus unterschiedlichen Gründen, aber vor allem ist dieser Grund rund und rollt derzeit in den USA und Mexiko, weil ja heute Abend Frankreich gegen Spanien spielt und kämpft um den Einzug ins WM-Finale. Da kann so ein traditionelles Konzert auch schon mal verschoben werden. Auf dem Champ de Mars, wie immer die großen Töne, die etwas kleineren, ganz in der Nähe mit einer Dame, die entlang der Seine spaziert, unter anderem unter dem Pont Mirabeau hindurch.

0: Le Pont Mirabeau, ein Klassiker des Chansons, nach einem Text übrigens von Guillaume Apollinaire mit der Mezzosopranistin Anne-Sophie von Otter, die von einem schwedischen Freundeskreis begleitet wurde, unter anderem Bengt Forsberg am Klavier.
1: Am Schluss vom Lappe hat die...
0: Hopsala, das sollte eigentlich etwas später kommen. Nein, jetzt geht's erstmal um Musikalisches, und zwar um einen Suffolk Morris aus der Suffolk Orchestersuite von Doreen Carwithen.

0: Der Suffolk Morris aus der Orchestersuite Suffolk von Doreen Carr-Wiven mit dem London Symphony Orchestra unter der Leitung von Richard Hickox. Die Schlussmusik heute im Morgenprogramm mit mir, Patricia Moreno, am Mikrofon und in der Musikredaktion. Aber bleibt noch der Blick nach vorne und das ist eigentlich fast ein Blick nach hinten. Wir reden nämlich über das Sterben, über den Tod heute im Kulturplatz Talk. Kein leichtes, aber auch kein Tabubruch mehr. Und dass dies so ist, das haben wir einer Schweizerin zu verdanken, die dieser Tage 100 Jahre alt geworden wäre, Elisabeth Kübler-Ross, nämlich Barbara Peter. Diesen runden Geburtstag, den nehmt ihr im Kulturplatz-Talk eben zum Anlass, über das Leben, auch die Leistung, das Vermächtnis von Elisabeth Kübler-Ross zu sprechen. Wen hast du dazu eingeladen?
1: Mein Gast wird Olivia Röllin sein. Sie hat in der Sternstunde Philosophie einerseits das Wirken von Elisabeth Kübler-Ross gewürdigt und dafür hat sie mit dem renommierten Palliativmediziner Gian Domenico Borrasio gesprochen.
0: Das heißt eben, Borrasio ist sehr renommiert. Diese Pionierarbeit, die Elisabeth Kübler-Ross geleistet hat, die hat ja dadurch irgendwie auch bis heute in Fachkreisen Bestand, oder?
1: Also das kann man ganz sicher sagen, auch wenn ihre Ansätze inzwischen natürlich weiterentwickelt worden sind, beispielsweise diese berühmten 5 Phasen des Sterbens, aber vor allem ganz grundsätzlich, was sie der Welt mitgeteilt hat, das hat Gültigkeit behalten. Sie hat Ende der 1960er Jahre angefangen, mit Sterbenden zu sprechen und darüber zu schreiben und zu erzählen. Ich hätte da ein Muster.
2: Nur her. Am Schluss vom Leben haben die Patienten Zeit zurückzuschauen auf ihr eigenes Leben und sagen ihnen alle Sachen, die sie anders gemacht hätten, wenn sie sich früher damit befasst hätten. Und wenn sie lange mit Sterbenden arbeiten, tun sie sich eben mit ihrem eigenen Tod auch befassen und dann das akzeptieren und dann können sie all die Sachen machen und sie haben eben noch Zeit.
0: Elisabeth Kübler-Ross, wir würdigen Sie im Kulturplatz-Talk gleich nach den Nachrichten.
3: Die Nachrichten von SRF um 9 mit Michael Wettstein. 20% des Warenwerts. Die USA wollen in der Straße von Hormuz künftig Gebühren verlangen. Damit weiche Washington von seiner bisherigen Haltung ab, sagt unser Auslandredaktor. Dann Google automatisch als Suchmaschine festgelegt. Die Wettbewerbskommission ermittelt gegen den US-Konzern. Das Wetter heute zeitweise sonnig mit lokalen Regengüssen und Gewittern, 30 bis 35 Grad. Erneut hat das US-Militär Ziele im Iran angegriffen. Iranische Medien melden etwa Explosionen an der Südküste des Landes. Das zuständige US-Regionalkommando teilte mit, die erneuten Angriffe sollen verhindern, dass der Iran Zivilisten und Handelsschiffe in der Straße von Hormuz attackieren kann. US-Präsident Donald Trump sagte zudem, die USA würden künftig eine Gebühr erheben für Schiffe, die unter dem Schutz der USA durch die Meeresenge fahren. Diese Gebühr soll 20% des Warenwerts betragen. Damit weiche Trump von der bisherigen US-Haltung ab, sagt Auslandredaktor Philipp Scholkmann.
4: Eine solche Gebühr stünde im Widerspruch zur bisherigen US-Politik. Die Linie in Washington war immer, dass die Durchfahrt durch dieses Nadelöhr für den Welthandel kostenlos sein müsse. Dass Iran da für Gebühren erheben wolle, stehe im Widerspruch zum internationalen Recht. Der iranische Außenminister Araghchi reagierte ironisch auf die Ankündigung Trumps. 20% sei sehr viel, Iran wolle fair sein und weniger verlangen.
3: Sagt Auslandredaktor Philipp Scholkmann. US-Präsident Trump hat auch noch angekündigt, iranische Häfen wieder blockieren zu wollen. Kein Schiff, das den Iran ansteuere oder von dort ablege, dürfe die Straße von Hormuz mehr passieren, sagt er. Wir kommen zum Krieg in der Ukraine. Bereits in den nächsten Monaten soll es gemeinsame Militärmanöver der sogenannten Koalition der Willigen und der Ukraine geben. Das kündigte Frankreichs Präsident Emmanuel Macron bei einem Gipfel der Koalition in Paris an. Zur Koalition gehören mehr als 35 Länder. Sie alle unterstützen die Ukraine im Krieg gegen Russland. Die Militärmanöver sollen in den Nachbarländern der Ukraine stattfinden. Wann und wo genau die Manöver organisiert werden sollen und welche Länder konkret daran teilnehmen, ließ Macron offen. Wir bleiben beim Ukraine-Gipfel in Paris. Dort haben mehrere Länder zudem beschlossen, zusammen mit der Ukraine eine Raketenabwehr aufzubauen. Frankreich, Deutschland, Großbritannien und 6 weitere Staaten haben eine entsprechende Koalition gegründet. Ziel sei es, die Verteidigungsfähigkeit Europas zu stärken und bestehende Abwehrsysteme besser zu vernetzen, erklärte Frankreichs Präsident Emmanuel Macron. In die Schweiz. Wer sich hierzulande ein Android-Gerät kauft, also etwa ein Smartphone, und es neu einrichtet, kann in der Schweiz nicht mehr auswählen, welche Suchmaschine oder welchen Webbrowser er oder sie verwenden will. Heißt, Google ist automatisch als Standardbrowser festgelegt. Die Wettbewerbskommission WEKO hat deshalb nun eine Untersuchung gestartet. Die Abschaffung des sogenannten Choice Screens könnte die Wettbewerbsmöglichkeiten von anderen Suchmaschinenanbietern beeinträchtigen, sagt die WEKO. Außerdem führe das zu einer Ungleichbehandlung von Nutzenden in der Schweiz gegenüber jenen im europäischen Wirtschaftsraum, wo die Nutzenden ihre Webbrowser bei der Ersteinrichtung auswählen können. Zwei weitere Meldungen. Nach dem Brand in einer Bar in der thailändischen Hauptstadt Bangkok ist die Zahl der Toten auf 30 gestiegen. Das berichten lokale Medien. Die Brandursache ist nicht abschließend geklärt. Nach ersten Erkenntnissen dürfte aber ein Kurzschluss das Feuer verursacht haben, heißt es von den Behörden. Ermittelt wird unter anderem wegen Verstößen gegen Brandschutzauflagen. So sollen etwa Fluchtwege in der Bar blockiert gewesen und leicht brennbares Material verbaut worden sein. In der französischen Stadt Nizza finden heute Gedenkfeierlichkeiten statt, anlässlich des 10. Jahrestages des Terroranschlags an der Promenade. Auch Frankreichs Präsident Emmanuel Macron wird in der Stadt erwartet. Beim Terroranschlag am 14. Juli 2016 am französischen Nationalfeiertag fuhr ein Tunesier mit einem Lastwagen in eine Menschenmenge. 86 Menschen starben, 450 wurden verletzt. Die Börsendaten von SIX. Der Euro wird zu 92,77 Rappen gehandelt und der Dollar zu 81,48 Rappen. Das Wetter. Heute gibt es trotz Wolkenfeldern längere sonnige Phasen. Am Nachmittag und am Abend ziehen lokale Regengüsse oder Gewitter auf. Am Nordrand der Schweiz sind bereits am Vormittag einzelne Schauer möglich. Die Höchstwerte liegen bei schwülheißen 30 bis 34 Grad. In Genf gibt es bis 36 Grad. Das waren Nachrichten von Radio SRF, verantwortlich heute Morgen Manuel Risi.
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1: Dieser Tage wäre die Schweizer Sterbeforscherin Elisabeth Kübler-Ross 100 Jahre alt geworden. Anlass für uns auf ihr großes Thema den Umgang mit dem Sterben, die Sterbenden und den Tod zu blicken. Und wir wollen uns auch der Frage widmen, wie die Zukunft des Sterbens aussehen könnte, vielleicht sogar aussehen müsste. Olivia Röllin, Gastgeberin der SRF Sternstunde Philosophie, und hat dazu kürzlich ein Gespräch mit dem renommierten Palliativmediziner Gian Domenico Barasia geführt. Auch er hat, wie Elisabeth Kübler-Ross, das Kunststück geschafft, Bestseller zum Thema Sterben zu verfassen. Und jetzt ist Olivia Röllin mein Gast. Herzlich willkommen live im Kulturplatz-Talk, Olivia.
6: Dankeschön, Barbara.
1: Wer in den 1970er Jahren Radio gehört hat, ferngesehen hat oder Zeitungen gelesen hat, ist Elisabeth Kübler-Ross eigentlich gar nicht vorbeigekommen. Damals hat sie bereits in den USA gelebt und gearbeitet. Schon 1969, als ihr erstes Buch erschienen ist, hat ihr das Life Magazine einen großen Artikel gewidmet. Und schnell wurde sie dann auch buchstäblich weltbekannt und hat Ehrendoktorate aus aller Welt erhalten. Olivia, von heute aus betrachtet, was hat Elisabeth Kübler-Ross ausgemacht?
6: Ja, von heute aus betrachtet kann man, glaube ich, wirklich sagen, dass sie einen Tabubruch beging und dass es ihr auch zu verdanken ist, dass das Sterben in die Mitte der Gesellschaft kam. Also man muss sich wirklich vorstellen, eine Frau, die über das Sterben spricht in solchen Magazinen, sie hat die Sterbenden als Hauptakteure gesehen und auch als Lehrer, und das finde ich ganz interessant. Da hat sie was zusammengebracht, die Psychiatrie, aber eben auch die Hospizarbeit, die dann ein bisschen davor auch entstanden ist. Und ich würde sagen, sie hat so einen direkten, zugänglichen Ton gehabt. Sie hat eben mit den Sterbenden Gespräche geführt. Und ihre Publikationen, zum Beispiel eben das Buch, das du erwähnt hast von 1969, das sie weltberühmt gemacht hat, das sind wirklich Interviews mit Sterbenden, wie es dann auch der Titel auf Deutsch war. Das ist nicht eine abstrakte wissenschaftliche Publikation, sondern wirklich Gespräche mit Sterbenden und deren Angehörigen.
1: Sehr vielleicht auch ein amerikanischerer Zugang. Also die amerikanische wissenschaftliche Literatur, die ist ja auch persönlicher. Vielleicht hat es ja auch damit etwas zu tun gehabt, dass sie in den USA gearbeitet hat. Aber machen wir mal der Reihe nach. Die war ja schon sehr eine besondere Persönlichkeit. Was hat sie denn ausgemacht?
6: Ich habe dafür auch mit dem Regisseur Stefan Haupt gesprochen, der auch einen Dokumentarfilm damals über sie gemacht hat. Er hat die Autobiografie von ihr gelesen und gedacht, diese Frau muss ich kennenlernen. Und er hat gesagt, das sei eine sehr charismatische Frau gewesen. Sie sei sehr warm gewesen. Das sieht man eigentlich auch, wenn man wirklich Zeugnisse von ihr schaut. Es gibt ja total viele Filme von ihr, auch Interviews. Und sie sei aber auch, sie hätte auch sehr, sehr distanziert und hart sein können. Also da hat sie eine Ambivalenz in sich vereint.
1: Und ich glaube, sie hat ja auch ein ordentliches Temperament gehabt. Ich habe mir natürlich diesen Film von Stefan Haupt auch angeschaut. Und mir ist im Gedächtnis geblieben, als der Pfarrer ihre Schwester ungerecht behandelt hat, hat sie ihm ein Gebetbuch an den Kopf geschmissen. 1940 im Konfirmationsunterricht im Raum Zürich. Also das muss man sich ja wirklich mal vorstellen. Also sie hat sich was getraut und das hat sie dann... Dabei ist sie geblieben quasi, kann man
6: ja
1: sagen.
6: Ja, ich glaube, diese Frau hatte ihren eigenen Kopf und ich glaube auch nur deshalb ist sie so weit gekommen, wie sie gekommen ist. Weil das, was du sagst mit den USA, stimmt natürlich, aber gleichzeitig hat sie wirklich einen Tabubruch begangen und da auch viele Kollegen, Kolleginnen vor den Kopf gestoßen. Und das muss man erst mal können.
1: Diese Nerven muss man haben.
6: Genau.
1: Wie wurde denn aus der Schweizer Ärztin, als die sie in die USA gegangen ist, zu dieser weltbekannten und berühmten Sterbeforscherin und Psychiaterin? Das war ja noch der Zwischenschritt.
6: Ja, genau. Also vielleicht, es hilft ja immer auch zuerst in die Kindheit zu schauen und das hat sie auch selber gemacht. Das macht sie auch in ihrer Autobiografie und eben zum Beispiel im Film sieht man ganz gut, sie ist eben in Zürich aufgewachsen und was sie immer wieder betont ist, dass sie die erste von Drillingen war und das hat sie beeinflusst, dass es da quasi drei von ihnen ihr gibt und die Frage immer danach, wer bin ich eigentlich? Dann hatte sie eine Lungenentzündung, erfuhr dort auch die entmenschlichte Medizin und hat, glaube ich, nur aufgrund einer Bluttransfusion des Vaters überlebt. Und dann gab es da noch einen Nachbarn, der vom Baum fiel, glaube ich, ein Bauer, und der dann gestorben ist. Und das muss sie irgendwie nachhaltig geprägt haben.
1: Könnte man sagen, das war ein Schlüsselmoment in ihrer Biografie für auch dann ihren beruflichen Werdegang?
6: Ist natürlich schwierig für mich zu sagen, aber da sie das immer wieder erzählt, glaube ich schon, dass das für sie dann irgendwie Sinn gemacht hat. Sie hat aber auch noch Hilfseinsätze später geleistet im kriegszerstörten Europa. Sie war zum Beispiel auch im KZ Majdanek, wo sie sehr beeindruckt war von den Zeichnungen der Kinder, von so Schmetterlingen an den Wänden. Das hat sie alles gesehen. Und dann ging sie eben in die USA und war dort nochmal schockiert über den Umgang in Kliniken mit den Sterbenden eben.
1: Was war denn das Revolutionäre an ihrer Forschung?
6: Ich glaube, das Wichtige ist zu sehen, in welche Zeit diese Frau in ihre Arbeit gelegt hat. Es war eine Zeit, in der die technische Medizin große Erfolge gefeiert hat. Also wir sprechen jetzt von Intensivmedizin, wir sprechen von Anästhesie bis zu Transplantation. Da kam so ein Gefühl von Omnipotenz auf. Also die Medizin, die kann alles. Und da dann aber eigentlich auch fast schon die Menschen, die eben nicht mehr zu therapieren sind, die Sterbenden, die fielen so ein bisschen aus dem Blick und die hat sie wieder in den Blick genommen und insofern eben dann das Gespräch mit diesen Sterbenden gesucht, deren Erfahrungen wollte sie wissen. Sie hat sie wieder sichtbar gemacht und eben nicht verbannt oder weggebannt. Und
1: dazu hat sie auch etwas gesagt einmal.
2: Die erste Schwierigkeit war, dass wenn ich auf der Abteilung bin und gesagt habe, ich will gerne mit Sterbenden reden, haben alle gesagt, ja, stirbt bei uns niemand auf der Abteilung. Und eine totale Verneinung, dass überhaupt Leute sterben. In einem 600-Betten-Spital. Bis ich dann einfach bin schauen, wer schlecht aussieht, dann bin ich auf eigene Fuß besuchen.
1: Ach das, oder?
6: Bitte auf eigene Fuß besuchen. Genau. Also, da sieht man schon, da wird der Sterbende, die Sterbende wieder zum Akteur. Die Subjektivität ist wichtig, die Wünsche dieser Menschen sind wichtig, aber eben auch die Angehörigen. Und die hat sie immer wieder einbezogen. Auch wirklich mit dem Gedanken, was ist eigentlich ein gutes Sterben, ein würdiges Ende des Lebens.
1: Und dann ist ja diese Arbeit von Elisabeth Kübler-Ross auch in den 80er Jahren passiert. Und die 80ern, wir erinnern uns, war eine Zeit der großen Angst. AIDS kam auf. Man wusste überhaupt nicht. Man wusste nicht, zunächst auch nicht, wie das mit der Ansteckung läuft. Und AIDS-Kranke, HIV-Positive wurden stigmatisiert.
6: Ja, das hat sie selber auch beobachtet und sie hat AIDS als Herausforderung für die Menschlichkeit gesehen. Sie hat selber ein Buch darüber geschrieben. Sie hat selber oft mit AIDS-kranken Menschen gearbeitet. Sie wollte sowas wie ein Auffangzentrum für Kinder mit AIDS oder von AIDS-kranken Eltern machen. Das scheiterte aber tatsächlich aufgrund der Nachbarschaft. Die hat sich stark gewehrt, dass dort, wo sie eben gelebt hat, in ihrem Wohnhaus, wirklich AIDS-kranke Kinder aufgenommen würden. Das wollte sie nicht und später wurde sogar ihr Haus auch angezündet, was man damit in Verbindung brachte, dass sie da eben mit AIDS-kranken Menschen zusammenarbeitete.
1: Das ist unfassbar. Also die Pionierin der Menschlichkeit wird dann auf diese Weise so grausam abgestraft.
6: Ja, könnte man so sagen.
1: Eines ihrer Vermächtnisse sind diese berühmten fünf Phasen des Sterbens, auch die fünf Phasen des Trauerns. Das hat sich alles sehr gewandelt. Aber magst du uns die noch mal skizzieren, in Erinnerung rufen, Olivia?
6: Ja, diese fünf Farben des Phasen, vielleicht sind es auch Farben, ja. Diese fünf Phasen des Sterbens, die später eben auch auf die Trauer angewandt wurden, die erwähnt sie eigentlich das erste Mal in diesem Buch 1969, On Death and Dying, oder eben Interviews mit Sterbenden, wie wir davor gesagt haben. Und die fünf Phasen, das sind das Nicht-Wahrhaben-Wollen, die Isolation, der Zorn, Verhandeln, Depression und Zustimmung. Und Kübler-Ross, also heute hat das in dem Sinne keine Gültigkeit mehr, dass das jetzt wirklich nicht eine lineare Abfolge wäre. Aber sie hat das selber schon relativiert, muss man sagen, in der Zeit ihrer Arbeit und hat gesagt, eben das sei nicht Treppen, auf der man dann linear gehe. Es kann ganz so gut sein, dass es spiralförmig eigentlich funktioniert und man von der einen Phase, die man vielleicht schon überwunden hat, da wieder auch zurückkommt und so weiter. Also das hat heute noch historische Bedeutung, aber damals ist es, glaube ich, ganz wichtig zu sehen, dass sie das wirklich auch insofern untersucht hat, dass man wirklich sagen konnte, Sterbende durchlaufen verschiedene Phasen. Das ist eine Phase im Leben eines Menschen.
1: Und das Thema hat ja sogar offenbar auch Eingang in die Popkultur gefunden.
6: Ja, genau. Die Popkultur hat das aufgegriffen. Ich glaube, das ist wirklich auch der Grund, weshalb das bis heute so bekannt ist. Zum Beispiel bei der Sesamstraße kommt es vor, aber eben auch bei Taylor Swift, die da eine Tour gemacht hat, die heißt Five Stages of Grief, also fünf Phasen der Trauer eben. Und das sagt ja schon etwas. Eine Frau, die damals weltberühmt wurde für sowas und dann bedient sich sogar Taylor Swift an ihr.
1: Das scheint im Moment die Referenz zu sein, Taylor Swift. Das sieht ein bisschen danach aus. Was jetzt natürlich auch noch interessant ist in diesem Zusammenhang. Wie war es denn bei ihr selbst? Also sie hatte einige Schlaganfälle, sie ist ja nicht, sie wartete ja dann irgendwann auch auf den Tod. Sie war lange krank. Wie ist sie selbst damit umgegangen?
6: Ja, also das finde ich tatsächlich ein ganz spannender Punkt, weil was man rausliest und raushört, wenn man sich mit ihr beschäftigt, ist, dass es ihr, die sich doch ein Leben lang mit dem Sterben befasste, mit Sterbenden befasste, gar nicht so leicht fiel. Man würde das ja nicht denken. Und ich habe Stefan Haupt, den Regisseur, auch darauf angesprochen, was er davon hält oder warum das so ist. Und er sagte dann, naja, das ist ja gar nicht erstaunlich. Oft ist es so, dass man sich in seinem Leben einem Thema zuwendet, an dem man eben am meisten, wie man in Schweizerdeutschen sagt, zu nagen hat. Und vielleicht ist es genau das. Und sie hat ihm dann gesagt, ja, sie gehe davon aus, dass man halt, solange man gewisse Dinge nicht verstanden hat, immer wieder auf die Welt kommt. Und für sie das Thema, was sie am meisten lernen müsse, sei Selbstliebe.
1: Das war 2003, also ein Jahr vor ihrem Tod, als dieser Film ins Kino kam von Stefan Haupt. Und er hat sie in den letzten Monaten ihres Lebens besucht für diesen Film in ihrem Haus in Arizona. Und du hast ihn gebeten zu beschreiben, woran er sich vor allem erinnert. Und da wollen wir mal reinhören.

0: dir.
1: Das sagt der Filmemacher Stefan Haupt. Und wer sich nun selbst ein Bild machen möchte, der Film heißt Elisabeth Kübler-Ross, dem Tod ins Gesicht schauen und ist derzeit auf Play Swiss zu sehen. Aus Anlass des 100. Geburtstags der weltweit bekannten Sterbeforscherin und Ärztin Elisabeth Kübler-Ross dieser Tage sprechen wir heute im Kulturplatz Talk über ihr Wirken und wollen uns nun auch ihrem Vermächtnis zuwenden. Mein Gast ist Olivia Röllin, Gastgeberin der Sternstunde Philosophie. Wenn man darauf schaut, wie die Forschung von Elisabeth Kübler-Ross damals aufgenommen wurde, könnte man ja annehmen, wir wären heute sehr viel weiter, weil die Wissenschaft sich unterdessen ja substanziell weiterentwickelt hat. Andererseits hören wir allenthalben von Pflegenotstand, während sich die Alterspyramide stetig verändert. Hm. Wir werden immer älter. Olivia, wenn man jetzt mal versucht, das ganze Bild anzuschauen, welche Konsequenzen zeichnen sich denn im Hinblick auf das Sterben in Zukunft ab vor allem? Hm.
2: Also man findet da ja eigentlich ganz gute Zahlen, gerade mit dieser Alterspyramide, die du gerade genannt hast. Bis circa 2040 wird sich die Zahl der über 80-Jährigen nahezu verdoppeln und viele davon werden chronisch krank, fragil und dement sein. Und laut der NZZ fehlen dafür 35.000 Pflegekräfte. Nicht zu sprechen natürlich von den Betten und den neuen Pflegeheimen, die das dann bedürfte.
1: Also die Dimension wäre ungefähr die Stadt Dübendorf und noch ein paar mehr dazu. Also das heißt, es wird auch richtig teuer.
2: Das kann man wohl so sagen. Also das zu finanzieren, das würde, das habe ich nachgeschaut, rund 3,4% unseres Bruttoinlandprodukts kosten. Das ist jetzt mehr als viermal so viel, wie die Schweiz heute für Sicherheit und Verteidigung ausgibt. Man muss sich das vorstellen, das bringt das System
1: gewaltige Dimensionen.
2: Ja, das bringt doch das System komplett an seine Grenzen. Und das betrifft erst die allgemeine Pflege im Alter. Was das jetzt für unheilbar kranke Menschen bedeutet, das ist nochmals eine ganz andere Frage, weil die wird es natürlich auch geben.
1: Und
2: vielleicht. Ja, was ich eigentlich noch sagen wollte, wegen dieser Zahl, die wir genannt haben. Ich habe in der Sternstunde Philosophie auch mit dem Palliativmediziner Gian Domenico Borasio gesprochen und der spricht eben angesichts dieser Entwicklung von einem Tsunami von Sterbenden und das hat mich tatsächlich beeindruckt, dass er so drastische Worte
1: verwendet. Eben, also wenn er sagt Tsunami, dann klingt das nach einem überwältigenden Ereignis, dem der Mensch nichts entgegensetzen kann. Das hat Gian Domenico Borasio wohl nicht ganz so gemeint, oder doch?
2: Naja, ich glaube, es ist halt eine Metapher für etwas, das auf uns zukommt, das man eigentlich abschätzen kann, aber auf das man auch reagieren muss. Also das ist die schiere Menge und die Geschwindigkeit dieser demografischen Veränderung, die muss man sich wirklich vorstellen und man muss sich darauf vorbereiten. Er meint das nicht fatalistisch, sondern man kann sich eben vorbereiten und das geht aber nur, wenn man eben diese Entwicklung nicht ignoriert. Und damit will er natürlich die Politik und die Gesellschaft auch aufwecken.
1: Und das geht mit starken Metaphern am besten, das ist sicher so. Mm. Es ist noch nicht so lange her, da habt ihr in der Sternstunde, auch wir hier im Kulturplatz Talk über Longevity, also das aktive Verlängern des Lebens, respektive diesen Versuch mit allen möglichen...
2: Des gesunden Lebens, sagen die immer wieder.
1: Ja, ganz genau. Ganz genau. Und jetzt betrachten wir diese Seite des langen Lebens, die du gerade geschildert hast. Das sieht nach einem gewaltigen Widerspruch aus, mit dem wir es hier zu tun haben. Und ich frage mich auch, ob da nicht wieder ein neues Tabu entsteht.
2: Ja, das ist ganz ein spannender Punkt, oder? Also wenn man sagt, Kübler-Ross hat eigentlich dieses Tabu so ein bisschen durchbrochen, dann wirkt es jetzt fast so, dass mit dieser Longevity-Bewegung wieder ein neues Tabu entsteht. Und man könnte ja auch sagen, man sieht das schon, wenn man jetzt ein bisschen in die Geschichte schaut, wo der Tod ein alltäglicher Teil des Lebens war. Todesfälle in Familien, also denken wir an Kinder, Mütter und so weiter, bei der Geburt, das war normal, das war Teil des Alltags. Und dass man Eltern bis zum Lebensende zu Hause gepflegt hat, das ist auch mit der heutigen Struktur von Städten eigentlich gar nicht mehr denkbar. Man hat ja nicht mehr Mehrgenerationenhäuser zum Beispiel. Man hat dann die Toten zu Hause aufgebahrt. Der Tod war irgendwie körperlich greifbar.
1: Genau, ich wollte genau das sagen, er war fassbar, man hat ihn gesehen.
2: Ja, ganz genau. Also ich erinnere mich auch an meine Kindheit, als in der Dorfkirche jeweils die Toten aufgebahrt waren. Da war das wirklich im Dorfkern drin. Die Toten waren da vorhanden und in der modernen Gesellschaft, da wird da zunehmend ausgelagert, dieser Tod nicht nur räumlich, sondern eben auch sozial eigentlich an den Rand gedrängt und in professionelle Institutionen. Und da stirbt dann eben auch die Mehrheit im Krankenhaus oder eben im Pflegeheim und kaum mehr zu Hause.

0: Du hast mit dem Palliativmediziner Gian Domenico Borasio auch darüber gesprochen, was denn ein gutes Sterben ausmache. Was sind denn seiner Einschätzung nach die wichtigsten Aspekte?
1: Ich glaube, da kann man zuerst an einem Punkt beginnen, der vielleicht gar nicht so augenscheinlich ist, aber mir scheint er total wichtig zu sein. Er sagt nämlich sowas wie, man stirbt halt so, wie man lebt. Also das ist, wer halt nicht ein wirklich gutes Leben geführt hat, was auch immer das heißt, der wird auch keinen besonders guten Tod haben.
0: Wir haben einen Ausschnitt aus dem Gespräch hier.
2: Ob man jetzt mit 80, 90, 100 oder 110 stirbt, sterben muss man immer. Und unsere Lebenszeit ist begrenzt. Und wenn jemand nicht gut lebt, dann ist es egal, ob er 70 oder 120 Jahre lebt. Er wird immer noch nicht gut leben und auch nicht gut sterben. Und umgekehrt gibt es Menschen, die eine sehr kurze Lebensspanne haben und die einen Reichtum, einen inneren Reichtum an ihrem Leben haben und auch anderen daran teilhaben lassen, dass es völlig egal ist, ob sie mit 40 sterben oder nicht. Sie haben ganz große Spuren hinterlassen.
0: Sagt Gian Domenico Borasio in der Sternstunde Philosophie, die natürlich auch in der Mediathek nachzuschauen ist. Jetzt ganz praktisch gesprochen, was sind Ansatzpunkte, worum geht es?
1: Etwas, was er, glaube ich, den Menschen immer wieder nehmen möchte, Gian Domenico Borasio, und ich beeindruckend fand, ist, viele Menschen haben Angst vor Schmerzen, vor dem Tod, und er sagt, das haben wir insgesamt medizinisch total gut im Griff. Davon muss man im Grunde genommen keine Angst haben. Das kann man medikamentös total gut lösen. Dann gibt es halt aber auch noch für das gute Sterben diese ganze psychologische, soziale und spirituelle Begleitung, die ganz zentral ist, die eben in dieser Palliativmedizin ein zentraler Ankerpunkt ist, dass man da auch Zeit hat für die Patienten, dass ihnen zugehört wird, dass sie Beziehungen haben. Dann aber auch die Beziehungen, das ist ein gutes Stichwort, zur Familie, die Nähe dazu, zu den wichtigen Menschen, wer auch immer das ist, dass man nicht alleine ist. Und die Möglichkeit, das ist ganz spannend, es gibt neuere Forschung dazu, Dankbarkeit auszudrücken und auch Altruismus zu leben. Er hat davon erzählt, wie sehr alternde Menschen, sterbende Menschen eigentlich mehr zum Altruismus neigen als zum Egoismus. Und das konnte man nachweisen.
0: Das ist ein wahnsinnig spannender Punkt. Ja. Und das ergibt ja dann eine neue Perspektive für einen Menschen am Lebensende, wenn er sich um diese Dinge kümmern kann oder sich dazu Gedanken machen kann, stelle ich mir vor.
1: Ja, das wäre auch wichtig, dass das alternde Menschen eben können, diesen Altruismus auch zu leben.
0: Das heißt, sie müssen den Raum haben. Wo sieht denn Gian Domenico Borasio Ansätze, Möglichkeiten, sich dieses Themas auf eine gute Weise anzunehmen?
1: Da hat er verschiedene Gedanken dazu. Also das eine ist natürlich, als Palliativmediziner ist es ihm ganz wichtig, dass wirklich die Palliative Care, wie das genannt wird, ausgebaut wird und dass man das auch frühzeitig nutzt. Das heißt, eine Grundausbildung in den Gesundheitsbereichen sieht er wichtig, dass man da eben Kompetenzen in der Palliativmedizin entwickelt, dass da auch Palliativteams aufgebaut werden in Heimen und zu Hause, die rund um die Uhr unterstützen können. Und dann noch ein Aspekt, den wir alle eigentlich schon lange kennen, aber zunehmend jetzt unter dem Begriff der Caring Communities, also der sich bemühenden oder sich gegenseitig umsorgenden Gemeinschaften dreht, also lokale Netzwerke, Nachbarschaftshilfe, Gruppen, die alte und sterbende Menschen begleiten.
0: Das heißt ja eigentlich wieder, das Sterben nicht einfach den Institutionen zu überlassen, sondern wir selbst, du und ich, zu einem Zeitpunkt auch anfangen, Verantwortung zu übernehmen.
1: Genau, also es geht um das Teilen von Verantwortung. Das ist eben die Pflege, die Begleitung, die Alltagshilfe, insofern auch Einsamkeitsbekämpfung. Die werden sowohl von Professionellen als auch von Angehörigen und Freiwilligen gemeinsam getragen, eben nicht nur von Spitälern und Heimen. Und ich glaube aber, also das geht um ein solidarisches Miteinander, was aber nicht heißen muss, das finde ich ganz wichtig, dass sich der Sozialstaat dann deshalb zurückzieht.
0: Das muss ja eine Ergänzung sein, stelle ich mir
1: richtig
0: vor, so wie du das formuliert hast. Gibt es da irgendwie konkrete Beispiele, Ideen?
1: Ja, also gerade im Bereich des Sterbens gibt es ein Beispiel, dem ich schon selber begegnet bin, und zwar im Safintal in Tenna. Also Safintal, ja ganz, glaube ich, nicht ganz 1000 Einwohner im Bündnerland. Und dort gibt es die alte Sennerei. Das ist so eine Wohngemeinschaft, wo Menschen, die sterben, es gibt, glaube ich, in etwa 8 Plätze dafür, von sowohl Professionellen als auch Laien betreut werden und im Sterben begleitet. Und dann gibt es dort auch so einen Gemeinschaftsraum, so ein Café, wo das ganze Dorf hinkommen kann und mit diesen Menschen austauschen. Das heißt, das ist wirklich, das soll ein Sozialraum sein. Und da sind wir wieder bei diesem Punkt, den wir davor besprochen haben, das Sterben wieder in die Mitte der Gesellschaft zu holen.
0: Und vielleicht auch Sterbende als Menschen zu verstehen, die eben auch in dieser Situation noch etwas zu geben haben.
1: Ganz genau. Das ist ein ganz wichtiger Punkt.
0: Das klingt jetzt sehr plausibel. Was würdest du sagen, sind so die wichtigsten Vorteile? Ein paar hast du ja schon genannt.
1: Also ich glaube wirklich, es könnte zu weniger Notfalleinweisungen kommen, dass es mehr Kontinuität in den einzelnen Leben gibt, die betroffen sind. Wir werden alle ja davon betroffen sein. Dass es eben sozial stärker eingebettet ist. Und natürlich, ganz wichtig, die Hilfe, die Pflege, die professionelle Pflege auch entlastet wird.
0: Indem sie sich um ihren Kernjob quasi kümmern kann und nicht Dinge übernehmen muss, die eigentlich jemand anderes, weniger gut Ausgebildetes, mit Zuwendung auch übernehmen könnte.
1: Könnte man so sagen. Da gibt es natürlich dann aber auch die Tücke, dass man sagen kann, da werden andere Leute überfordert oder die müssen, ja, also wir kennen die ganze Diskussion um Care-Arbeit bei Frauen, oder wie dann oft die Töchter in der Familie die Pflege der Eltern übernimmt und so weiter. Das ist natürlich eine andere Seite, aber man möchte es ja eben von der Familie selbst lösen und in die Gemeinschaft bringen. Ich finde, das ist ein wichtiger Punkt, aber das könnte natürlich eine Tücke des Ganzen sein.
0: Wie würdest du sagen, ist die Perspektive?
1: Ich denke, diese Kombination jetzt aus der professionellen Palliativcare und dem gesellschaftlichen Engagement, dass man eben das Sterben als gemeinsame Aufgabe sieht, das scheint mir anschlussfähig zu sein. Und man sieht eben auch wirklich, dass sich da an verschiedenen Orten etwas tut. Also man kann auf caring-communities, einer Webseite, die in der Schweiz ganz viele Projekte aufführt, mal nachschauen, was da schon geschieht. Und mir scheint, da haben einige Menschen wirklich die Wichtigkeit davon erkannt.
0: Und vielleicht findet man ja gerade wirklich etwas in der Region. Das wäre dann auch noch
1: ganz genau
0: wichtig. Jetzt klingt das alles nach sehr guten Ansätzen. Die Realität ist aber derzeit doch, dass unsere Pflege auf der Arbeitskraft von Menschen aus anderen Ländern beruht. Auf der einen Seite, und dann gibt es auf der anderen Seite Pflegebedürftige, die wenig Geld haben, die sich gezwungen sehen, sich anderswo auf der Welt pflegen zu lassen, wo das Leben viel günstiger ist. Das sieht schon nach einer massiven Herausforderung für uns als Gesellschaft aus.
1: Ja, das scheint mir auch so. Und ich glaube halt, das sind zwei Seiten ein und derselben Strukturkrise. Also reiche Länder importieren die Pflegekräfte, wie du es gerade gesagt hast, exportieren dann pflegebedürftige Menschen in günstigere Länder. Und das ist irgend sowas wie eine Konkurrenz zwischen der ökonomischen Logik und der Fürsorgelogik. Man probiert, die Kosten zu optimieren und dann fallen halt auf der anderen Seite Nähe, Kultur und Kontinuität irgendwie unter den Tisch. Und ich glaube wirklich, ich habe da auch mit Gian Domenico Borasio darüber gesprochen, dem Palliativmediziner, der eben in der Sternstunde Philosophie war, und der hat gesagt, das seien im Grunde genommen neokoloniale Muster, die man da sieht. Also dass auch Sorgearbeit natürlich auch eigentlich abgewertet wird und dass da eine Ungleichheit entsteht in den Zugängen zu würdigem Sterben. Und ich finde, das muss man sich schon ganz gut überlegen, dass da eine neue Klassenlogik entsteht.
0: Olivia, du hast dich in der Sternstunde im Gespräch mit Gian Domenico Borasio und naturgemäß auch in der Vorbereitung intensiv mit vielen Fragen des Sterbens auseinandergesetzt. Was ist denn für dich jetzt als junge Frau die wichtigste Erkenntnis aus dieser Auseinandersetzung?
1: Ja, es ist, du sagst, als junge Frau, der Tod kann einem ja, egal wie alt man ist, immer treffen. Und ich glaube, man könnte sagen, der Tod strahlt immer ins Leben zurück. Und insofern, ob man jetzt damit bewusst lebt oder nicht, und insofern ist es besser, wenn man damit bewusst lebt. Und ich kann mich an ein Sternstundengespräch mit dem Psychoanalytiker, dem US-Psychoanalytiker Irvin Yalom erinnern, der auch Bestseller-Romane geschrieben hat. Und der hat viel mit Sterbenden gearbeitet. Und er hat sowas gesagt wie: Die größte Angst vor dem Tod hatten jene Menschen, die sozusagen viel ungelebtes Leben angereichert, ich sage es jetzt in Anführungsschlusszeichen, hatten. Und insofern glaube ich, das ist schon ein Appell, möglichst wenig ungelebtes Leben anzusammeln.
0: Was für ein Schlusswort. Das lassen wir genauso stehen. Vielen herzlichen Dank, Olivia Röllin, für den Besuch in Kulturplatz Talk. 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Und auch den Dokumentarfilm Elisabeth Kübler-Ross, dem Tod ins Gesicht sehen von Stefan Haupt von 2003, finden Sie bei Play SRF. Das ist die kürzere Fassung. Wenn Sie die längere sehen möchten, die finden Sie auf Play Swiss. Mein Name ist Barbara Peter und morgen sprechen wir hier im Kulturplatz Talk über ein Tier, das fasziniert, aber auch umrankt ist von Mythen und Missverständnissen. Wir sprechen über die Fledermaus.

6 Saiten hat die Gitarre traditionellerweise, es sei denn, man macht es wie Stefan Schmidt und erweitert das Instrument, der hier auf einer 10-seitigen Gitarre gespielt hat, Stefan Schmidt, und zwar Bach, das Präludium in Es-Dur, Werkverzeichnis 998. Und vielleicht kommt dieser gehende, oft so gehende Charakter der Bachschen Musik auch davon, dass er so gut zu Fuß war. Als ganz junger Mann in den Sommerferien die berühmte Reise, die er per Pedes antrat. 800 Kilometer insgesamt, die er gegangen ist Richtung Norden nach Lübeck, um dort Dietrich Buxtehude an der Orgel spielen zu hören, oder auch nach Hamburg. Da war die Reise nicht ganz so weit, aber er war eben noch sehr jung und da ging es dann an die Katharinenkirche, um den Organisten Johann Adam Reinken zu erleben, und auch Bach hat dort selbst in Hamburg die Orgeln traktiert. Längere Zeit hat es gedauert, bis sich die Stadt Hamburg selbst im 20. Jahrhundert ihres großen Barockerbes wieder besonnen hat. Und das spiegelt sich auch in der Reihe von Orchestergründungen, die es so in den 80er, 90er Jahren gab, um dieses alte Repertoire zu pflegen. Dazu, zu diesen Gründungen, gehört auch das Elbi Pollis Barockorchester aus Hamburg, das hier allerdings nicht Musik spielt, die irgendwie zusammenhängt mit der Gänsemarktoper oder sonstigen barocken musikalischen Aktivitäten in Hamburg. Es geht nach Frankreich zur Musik von Michel Richard de Lalande aus den Symphonie pour les Soupers du Roi.

Gibt auch diesen berühmten Spottspruch, Nobel geht die Welt zugrunde. Und das gilt für einen Hof der Prunksucht, wie ihn Louis XIV unterhielt, natürlich allemal. Dort wurde allerdings auch das noble Magenknurren zelebriert. Erstens, weil die Wege so lang waren zwischen Küche und Speisesälen. Und wenn dann noch Musik wie diese erklang, dann waren all die gebratenen Kapaune natürlich schon längst kalt, die kandierten Früchte zusammengeklebt, bis sie den Mund des Sonnenkönigs erreichten. Aber das Gegenteil von kaltem Kaffee, diese Passagaille ou grande pièce aus den Symphonies pour les soupers du roi von Michel Richard de Lalande.

Amandine Beyer und die Ensemble L'Incogniti im dritten Satz dieses Violinkonzerts in H-Moll von Antonio Vivaldi. Und er schleicht sich auf Zehenspitzen heran, Gioachino Rossini.

frühere Zeiten und ihre geografischen Begrifflichkeiten. Da wurde es eigentlich mit der Akkuratesse nicht ganz so genau genommen. Gioacchino Rossini, der Algier ziemlich fern im Orient verortet und seine Italienerin dorthin reisen, vielmehr sich dorthin entführen lässt. L'Italiana in Algeri, die Oper, oder Algeri vielmehr, die Oper von Gioacchino Rossini. Und daraus die Ouvertüre, die die Hannover Band gespielt hat, unter der Leitung von Roy Goodman. Der Dienstagmorgen mit mir, Patricia Moreno am Mikrofon, der ausklingt mit moderner italienischer Musik, Nino Rota, dem dritten Satz aus der Klarinettensonate in D-Dur. Und da sind zwei Brüder am Werk, Dimitri und Wolfgang Ashkenazi nämlich. Und damit wünsche ich einen schönen Tag.

0: Die Nachrichten von SRF um 10 mit Ronja Bollinger. Die Wettbewerbskommission WEKO hat eine Untersuchung gegen Google gestartet. Denn Google habe in der Schweiz vor kurzem die Funktion des sogenannten Choice Screen abgeschafft, schreibt die WEKO. Dieser ermöglicht bei der Ersteinrichtung eines neuen Android-Geräts die Auswahl einer Standard-Suchmaschine. Mit der Abschaffung dieses Choice Screens ist Google nun automatisch als Standard-Browser festgelegt. Die WEKO sagt, die Abschaffung der Auswahlmöglichkeit könnte die Wettbewerbsmöglichkeiten von anderen Suchmaschinenanbietern beeinträchtigen. Zudem führe dies zu einer Ungleichbehandlung von Nutzenden in der Schweiz gegenüber jenen im europäischen Wirtschaftsraum. Dort können Nutzende ihren Webbrowser bei der Ersteinrichtung auswählen. Die USA haben bislang 81 Milliarden Dollar an Zöllen an Unternehmen zurückbezahlt, wie das Finanzministerium bekannt gab. Hintergrund ist ein Entscheid des obersten US-Gerichts vom Februar. Der Supreme Court hatte entschieden, dass Präsident Donald Trump bei einem Großteil der von ihm verhängten Zölle seine Zuständigkeiten überschritten hatte. Viele Firmen beantragten anschließend eine Rückzahlung der Zölle. Der US-Präsident wollte mit den Zöllen unter anderem erreichen, dass Unternehmen wieder vermehrt in den USA produzieren. Außerdem setzte er sie als geopolitisches Druckmittel ein. Zu weiteren Meldungen in der Übersicht. In Süditalien hat es einen groß angelegten Einsatz gegen die Mafia gegeben. 79 Personen wurden festgenommen. Die Aktion richtete sich gegen mehrere einflussreiche Ndrangheta-Clans, wie die Staatsanwaltschaft mitteilte. Den Beschuldigten werden unter anderem Mafia-Zugehörigkeit vorgeworfen, aber auch Drogenhandel, Erpressung, Raub sowie unerlaubter Besitz von Schusswaffen. Nach dem Brand in einer Bar in der thailändischen Hauptstadt Bangkok ist die Zahl der Toten auf 30 gestiegen. Das berichten lokale Medien. Die Brandursache ist nicht abschließend geklärt. Nach ersten Erkenntnissen dürfte aber ein Kurzschluss das Feuer verursacht haben, heißt es von den Behörden. Ermittelt wird unter anderem wegen Verstößen gegen Brandschutzauflagen. So sollen etwa Fluchtwege in der Bar blockiert gewesen und leicht brennbares Material verbaut worden sein. Die Börsendaten von SIX, der Swiss Market Index, liegt im Moment bei 14.147 Punkten, minus 0,8%. Der Euro wird zu 92,72 Rappen gehandelt, der Dollar zu 81,34 Rappen. Das Wetter, es gibt längere sonnige Phasen mit lokalen Regengüssen und Gewittern, das bei schwülheißen 30 bis 34 Grad. Das waren Nachrichten von Radio SRF, verantwortlich Manuel Risi.
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2: Mit Hannes Dickelmann am Mikrofon jetzt um 9:03. Ich sage herzlich willkommen und übergebe hier gleich dem Barockmeister Jean-Philippe Rameau. Rund 30 Opern und Opera-Ballet gibt's von ihm und das hier war die allererste davon. Hippolyte et Aricie.

50-jährig war Jean-Philippe Rameau bereits, als er seine allererste Oper schrieb, die Oper Hippolyte Arrissy. Und die allerersten 3 Minuten aus dieser Oper, die Ouvertüre, die war hier zu hören in der Fassung des schwedischen Radiosinfonieorchesters unter Daniel Harding. Was tun Sie, wenn Sie zu Hause eine Haydn-Sinfonie hören möchten? Klar, die CD davon auflegen oder etwas moderner den Streamingdienst Ihrer Wahl aufrufen. Ivan Illich macht es anders. Der US-amerikanische Pianist, der setzt sich einfach an sein Instrument und spielt für sich und uns kurzerhand die Klavierfassung eines Haydn-Sinfoniesatzes. Das Menuett aus Haydns 92. Sinfonie, genannt Oxford.

Ein ganzes klassisches Orchester, reduziert auf 88 schwarze und weiße Tasten. Oder weniger als 88 natürlich, da wurden nicht alle gebraucht. Der Pianist Ivan Illich spielte da aus einer Klavierfassung der 92. Sinfonie von Joseph Haydn, der sogenannten Oxford-Sinfonie, den dritten Satz Menuetto. Ja, so klang das zu Haydns Zeiten wohl ziemlich oft in den Stuben und Salons zu Hause. Tonträger gab's noch nicht. Da reduzierten dann eben gute Arrangeure die Hits aus den Konzertsälen für Klavier. Und die Verlage verkauften das und machten gutes Geld damit. Der Arrangeur übrigens in diesem Fall der deutsche Haydn-Zeitgenosse Karl David Stegmann. So, und wenn wir schon bei der Hausmusik sind, auch ein Streichquartett passt doch gut in die heimische Stube.

0: Das Gatuor van Kuik mit Mozart hier auf SRF 2 Kultur aus dem Streichquartett Nummer 14. Köchelverzeichnis 387 war das der erste Satz. Allegro vivace assai. Ein Schelm, dieses Wort hört man im Alltag wohl nicht mehr allzu oft. Der Duden beschreibt den Schelm als jemanden, der anderen gerne Streiche spielt. Ein Spaßvogel eben. Aber was ist denn ein Schelmenroman?
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0: Der Schelmenroman, er gehört zu den ältesten Erzählformen Europas. Seit dem 16. Jahrhundert schickt der leidgeplagte Außenseiter mit viel Witz und List durch eine feindliche Welt. 100 Sekunden Wissen von Sven Arnert.
2: Ein blinder Bettler führt einen Jungen an der Hand. Er hungert ihn aus, schlägt ihn und betrügt ihn. Der Junge lernt schnell. Wer überleben will, muss klüger sein als die Mächtigen. So beginnt 1554 der Schelmenroman mit dem anonym erschienenen Lazarillo del Tormes. Sein Held ist kein Ritter und bestimmt kein Genie. Er ist arm, unbehaust, zieht von einem Herrn zum nächsten, wird ausgenutzt, belogen und misshandelt. Doch gerade deshalb entwickelt er eine Art aggressiven Humor. Er wird zur wehrhaften Mimose. Im Spanien des 16. Jahrhunderts erhält dieser Typus einen neuen Namen, Picaro, das Schlitzohr, ein spanischer Nachfahre jenes Schelms, den schon Till Eulenspiegel in der deutschen Volksliteratur verkörperte. Seine Abenteuer führen ihn durch alle Schichten der Gesellschaft, und weil er ständig auf die Nase fällt, erkennt er Heuchelei, Korruption und Standesdünkel umso schärfer. Der Schelmroman wird zur Satire von unten. Im deutschen Sprachraum macht Hans-Jakob Christoph von Grimmelshausen mit dem abenteuerlichen Simplicissimus die Gattung berühmt. Später greifen Bekenntnisse des Hochstaplers Felix Krull, die Blechtrommel und sogar der Kultfilm The Big Lebowski das Muster auf. Ein Außenseiter schlägt sich durch eine aus den Fugen geratene Welt und zeigt uns gerade dadurch, dass dieses bitterböse Leben nur dort zu ertragen ist, wo die Tragödie mit der Komödie verschwägert ist. Kein Wunder, dass der Schelm ausgerechnet in Krisenzeiten immer wieder auf den Plan tritt.

Der warme, runde Klang einer Oboe d'amore. Barockkomponist Christoph Graupner stellt ihn vor, diesen Klang, in diesem ersten Satz seines Konzerts für Oboe d'amore und Orchester in C-Dur. Elegante, schwungvolle Musik mit der Solistin Elisabeth Grömer und mit dem Ensemble der Bach-Kantaten Vorarlberg. Apropos Instrumente, der Hals einer Theorbe, der ist etwa 10 Meter lang und über ihr Griffbrett gespannt sind etwa 1000 Saiten. Nein, also im Ernst, aber so eine Theorbe ist schon ein ziemlich eindrücklicher Apparat. Und ein Name, den man mit diesem Instrument immer wieder in Verbindung bringt, das ist Johannes Hieronymus Kapsberger. Ganz einfach deshalb, weil Kapsberger einer der ersten war, der diese Riesenlaute nach ihrer Erfindung gespielt hat und als Virtuose damit bekannt wurde. Und komponiert hat Kapsberger für die Theorbe dann natürlich auch. Hier ist nun Musik von ihm, gespielt von einem kleinen Renaissance-Ensemble um den Theorbisten Iñaki Aranegui.

Alceste, die Gattin des kranken Königs, bittet die Götter darum, dass sie sich nicht aufregen oder beunruhigen sollen, ob ihre Pläne non vi turbate pietosi dei. Die Arie aus dem zweiten Akt der Oper Alceste von Christoph Willibald Gluck, Anne-Sophie von Otter, hat gesungen, begleitet vom English Concert unter Trevor Pinnock. 11:06 ist es und hier steigt jetzt als nächstes der Schweizer Dirigent Matthias Bammert aufs Podium. Er dirigiert die London Mozart Players mit dieser Musik von Karl Stamitz.

Aus Karl Stamitz, Sinfonie in C-Dur, Opus 13, Nummer 5, hier der dritte Satz, gespielt von den London Mozart Players unter der Leitung des Schweizer Dirigenten Matthias Bammert. So, und jetzt ein kleiner gepflegter Stilbruch, und zwar einer, der mit dem heutigen Abendprogramm zu tun hat, hier auf SRF 2 Kultur. Um 20 Uhr senden wir heute Abend nämlich die Aufzeichnung eines Konzerts vom diesjährigen Schaffhauser Jazz Festival, wo unter anderem die australische Jazzsängerin und Komponistin Christine Berardi auf der Bühne stand. Ja, und weil eben Varietas Delectat, also weil Abwechslung eine schöne Sache ist, deshalb schmuggeln wir hier einen 3-Minuten-Song dieser Christine Berardi doch auch gleich schon mal hinein ins Vormittagsprogramm.

Christine Berardi mit ihrer Komposition «Not a King, but a Fool». Das Konzert der Australierin am diesjährigen Schaffhauser Jazz Festival gemeinsam mit dem Schweizer Jazzmusiker Lukas Traxel. Dieses Konzert haben wir aufgezeichnet und Sie hören es, wenn Sie mögen, heute Abend um 20 Uhr bei Jazz in Concert hier auf SRF 2 Kultur. Und jetzt zurück zur Musik aus dem klassischen Konzertsaal. Das estnisch-staatliche Sinfonieorchester übernimmt hier mit diesem norwegischen Tanz von Edvard Grieg.

Danse de Travers Numéro 3, ein Stück aus den Pièces Froides von Erik Satie. Klaviermusik eigentlich, die hier aber für Holzbläser arrangiert worden ist und gespielt vom Califax Reed Quintett. Sie sind bei SRF 2 Kultur an diesem Dienstag und in 10 Minuten ist es 11 Uhr.

0: Der erste Satz aus Karl Philipp Emanuel Bachs Klavierkonzert E-Moll, Wodgen-Verzeichnis Nummer 15. Der Pianist Michael Rische und die Berliner Barocksolisten haben ihn hier gespielt auf SRF 2 Kultur.
1: Die Nachrichten von SRF um 11 mit Ronja Bollinger. Die meisten Schweizerinnen und Schweizer sind optimistisch, trotz Krisen und steigenden Kosten. Eine neue Umfrage des Forschungsinstituts Sotomo zeigt, 80% der Befragten blicken zuversichtlich auf das nächste Jahr. Zuversicht schöpfen die Menschen vor allem aus ihrem sozialen Umfeld, seien das Freundschaften oder Familie. Besonders zuversichtlich sind laut der Umfrage Personen über 65 und solche mit hohem Einkommen. Zudem war der Optimismus in der Deutschschweiz etwas höher als in der Romandie. Als konkrete Lebensziele nannten die Befragten am häufigsten, dass sie gesund alt werden wollen, aber auch eine Familie gründen oder finanziellen Wohlstand erreichen. Die Umfrage hat Sotomo im Auftrag der Versicherung Helvetia durchgeführt und dafür fast 1900 Personen befragt. Weiter mit zwei Wirtschaftsmeldungen. Die USA haben bislang 81 Milliarden Dollar an Zöllen an Unternehmen zurückbezahlt, wie das Finanzministerium bekannt gab. Hintergrund ist ein Entscheid des obersten US-Gerichts vom Februar. Der Supreme Court hatte entschieden, dass Präsident Donald Trump bei einem Großteil der von ihm verhängten Zölle seine Zuständigkeiten überschritten hatte. Viele Firmen beantragten anschließend eine Rückzahlung der Zölle. China hat im Juni deutlich mehr exportiert als von Fachleuten erwartet. Die Exporte wuchsen um 27% verglichen mit vor einem Jahr. Das liege an einer hohen Nachfrage im Bereich der künstlichen Intelligenz, schreiben die chinesischen Behörden. Und erstmals hat China in einem Monat mehr als 1 Million Autos exportiert. Noch eine Meldung vom Sport. Der frühere Goalie der Schweizer Fußballnationalmannschaft, Jan Sommer, hat einen neuen Arbeitgeber. Er wechselt von Inter Mailand nach Brügge in Belgien. Der 37-Jährige hat einen Vertrag bis 2029 unterschrieben, wie der belgische Meister mitteilt. Sommer spielte zuletzt 3 Saisons in Mailand. Er gewann in dieser Zeit unter anderem 2 italienische Meistertitel und stand im Finale der Champions League. Das Wetter: Es gibt längere sonnige Phasen mit lokalen Regengüssen und Gewittern. Das bei schwülheißen 30 bis 34 Grad. Das waren Nachrichten von Radio SRF. Verantwortlich Patrick Walter.
0: SRF 2 Kultur. Um kurz nach 11 mit Hannes Dickelmann am Mikrofon. Ich wünsche Ihnen weiterhin einen guten Vormittag. Schön, dass Sie auch heute mit dabei sind.

Die Couperin, das war so ganz ähnlich wie bei den Bachs, eine ganze Musiker- und Komponistenfamilie. Nur eben nicht aus Deutschland wie die Bachs, sondern natürlich aus Frankreich. François Couperin, ihr bedeutendster Vertreter, aber das hier, das war Musik von einem anderen Familienmitglied, François' Onkel Louis Couperin. Eine Fantasie von Louis Couperin für Cembalo ursprünglich und hier gespielt vom Richard Carr Consort in einer Bearbeitung für Instrumentalensemble. Ja, ein Instrumentalensemble, das gibt's jetzt hier auch gleich bei Beethoven. Allerdings ist das noch etwas zu wenig spezifisch gesagt vielleicht, denn bei diesen Instrumenten handelt es sich ausschließlich um Bläser.

Oboe, Klarinette, Fagott und Horn, jeweils doppelt besetzt. Fertig ist das Bläseroktett in S-Dur von Ludwig van Beethoven. Die Solistinnen und Solisten der Kammerakademie Oslo haben sich hier mit dem Menuett daraus vergnügt. Sie hören SRF 2 Kultur an diesem Dienstagvormittag und hier kommt jetzt die große Besetzung zurück.

andere Gitarre. Beide haben sie die Talentschmiede der Schweizer Hochschulen in Bern und Basel durchlaufen und gehen jetzt ihre eigenen künstlerischen Wege. Der Geiger Jonas Krebs hat sich auf alte Musik spezialisiert, auf historisch informierte Spielpraxis, auf Darmsaiten. Sein Bruder Tobias, der ist in der zeitgenössischen Musik zu Hause und ist auch tätig als Komponist. Die beiden Brüder machen aber auch gemeinsame Sache, und zwar als Duo Lushaina. Lushaina bedeutet Nachtigall auf Rätoromanisch. Und im rätoromanischen Raum geben die beiden eben auch regelmäßig Konzerte. Genauer gesagt seit nunmehr 10 Jahren. Grund genug, heute an ihrem Jubiläumskonzert in Ardez lauter Lieblingsstücke aus dem Repertoire zu spielen. Heute Abend also das Konzert mit dem Duo Lushaina in Ardez. Jonas Krebs Violine und Tobias Krebs Gitarre. Und hier sind die zwei jetzt auch schon für Sie im Radio. Das Duo Lushaina hier mit Musik von Manuel de Falla.

1 aus der Oper La Vida Breve von Manuel de Falla. Einen Chor, den hört man im Allgemeinen entweder a cappella oder dann begleitet von einem Orchester oder vielleicht auch einem Klavier. Aber ein Chor zusammen mit einem einzelnen und einzigen Melodieinstrument? Sicher, warum nicht? Hier ist der Chor des University College Dublin zusammen mit dem Klarinettisten Michael Seaver in Colin Mowbys Stück «Bright Caps and Streamers».

Tja, da spielte sie uns am Ende schwindlig, die Geigerin Sarah Chung. In diesem Finale Allegro con fuoco aus Henri Vietons Violinkonzert Nummer 5 in A-Moll. Ein wahrer Husarenritt oder eben Husarinnenritt eigentlich. Und begleitet wurde Sarah Chung hier vom Philharmonia Orchestra mit dem Schweizer Dirigenten Charles Dutoit. Kurz nach 11:30 ist es, Sie hören SRF 2 Kultur und hier übernimmt jetzt das belgische Originalklang-Ensemble Anima Eterna mit Mozart.

0: Satz 1 aus der Sinfonie Nummer 29 in A-Dur von Wolfgang Amadeus Mozart, Köchelverzeichnis Nummer 201. Jos van Immerseel leitete das Ensemble Anima Aeterna. Ja, bei Mozart, da war der Berufsweg von frühester Kindheit an vorgezeichnet, er würde Musiker werden. Aber nicht immer verläuft das alles so ganz geradlinig. Karel Gott zum Beispiel wollte eigentlich Maler werden. Doch an der Kunstakademie wird der junge Tscheche damals nicht aufgenommen. Also beginnt er eine Elektrikerlehre und tritt nebenbei abends als Sänger auf in Tanzcafés. Dort wird Karel Gott dann entdeckt und die große Karriere als Sänger ist lanciert. Über 50 Millionen Tonträger verkauft er und erhält unzählige Auszeichnungen. Heute, vor genau 87 Jahren, am 14. Juli 1939, wurde Karel Gott, diese sogenannte goldene Stimme aus Prag, geboren.
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0: Fabian Wüttrich und Patrick Seiler lauschen zurück.
2: Im westböhmischen Pilsen wird Karel Gott geboren. Während des Krieges wird das Haus seiner Familie von einer Bombe getroffen und zerstört. Die Familie wohnt zunächst bei Gotts Großmutter und zieht später nach Prag. In jungen Jahren möchte er Maler werden. Er schafft es aber nicht an die Kunstakademie und absolviert stattdessen eine Lehre als Starkstromelektriker. Tagsüber geht er seinem gelernten Beruf nach. Doch am Abend ist er Sänger und tritt in Tanzcafés auf. Ein Bandleader entdeckt Gott bei einem Nachwuchswettbewerb, nimmt ihn mit auf Tournee und empfiehlt ihn zur Gesangsausbildung. Der junge Karel verlässt den Betrieb, in dem er arbeitet, um ans Konservatorium zu gehen. Unglücklich sei sein Arbeitgeber darüber nicht gewesen, sagt er rückblickend.
3: Die Fabrik hat sich gefreut, als ich sie verlassen habe. Die haben eingeatmet wieder. Und das Konservatorium hat sich gefreut, dass sie um einen Tenor mehr hat.
2: 5 Jahre studiert Karel Gott Gesang am Konservatorium. Danach nimmt er ein Engagement an einem Prager Theater an. Bald erscheint seine erste Single, eine tschechische Version von Moon River. Damit schafft er den Durchbruch in der ehemaligen Tschechoslowakei, dem heutigen Tschechien. Auch außerhalb seines Heimatlandes macht er sich einen Namen. Er reist in die USA und absolviert ein mehrmonatiges Gastspiel in Las Vegas. Eine Karriere in den USA strebt Gott aber nicht an. Er lehnt sogar ein lukratives Angebot ab und kehrt zurück nach Europa. Diesen Entscheid soll er nicht bereuen, denn seine Karriere im deutschsprachigen Raum ist bald richtig lanciert. Der Sänger landet seinen Erfolg mit dem Lied «Weißt du wohin?». Mit der Single schafft er es in die deutsche Hitparade. Auch tritt er beim Grand Prix Eurovision de la Chanson auf, dem heutigen ESC. In London vertritt er Österreich mit einem Lied von Udo Jürgens. Yeah.

0: Gott erreicht mit 1000 Fenster den 13. von 17 Plätzen. An seinem Erfolg ändert die Platzierung nichts. Im selben Jahr wird sein Album die Nummer 1 in Deutschland. Ein Lied über eine Insektenart soll schließlich einer der größten Hits von Karel Gott werden.
1: Und diese Biene, die ich meine, nennt sich Maya. Kleine, freche, schlaue Biene Maya.
0: Mit dem Titelsong für die gleichnamige Kinderzeichentrickserie singt sich Gott in die Herzen der Fernsehzuschauerinnen und Zuschauer. Der Ohrwurm wird zum Kult. Das sei aber nicht nur ein Segen, sagt der Sänger, sondern manchmal auch ein Fluch.
2: Wenn man sagt, das ist der, der die Biene Maya singt, ja, dann wird man identifiziert nur mit einem Lied. Und das ist das, was natürlich mich immer so ein bisschen enttäuscht.
0: Denn die goldene Stimme aus Prag setzt ihre Erfolgsgeschichte fort und schafft es mit weiteren Liedern in die deutschen Charts. Sein Duett «Für immer jung» mit dem Rapper Bushido kommt in den Singlecharts bis auf Platz 5. Rund 60 Jahre steht Karel Gott auf der Bühne. In seiner Karriere wird er ausgezeichnet mit mehr als 50 Diamant-, Platin-, goldenen und silbernen Platten. Im Oktober 2019 stirbt der Sänger im Alter von 80 Jahren in seinem Heimatland an einer Krebserkrankung. Er hinterlässt eine Ehefrau und 4 Töchter.

Tango tanzen mit Mozart. Das haben der Arrangeur Nikolai Abramson und das Trio Neuklang hier getan. Themen aus dem Mozart-Requiem hat Nikolai Abramson verpackt in dieses Stück mit dem Titel «Der letzte Tango von Mozart». Ja, unseren letzten Tango tanzen wir noch nicht. Wir haben noch etwas Musik für Sie vor 12 Uhr. Zum Beispiel jetzt diese kurze dreisätzige Sinfonie von Michael Haydn. Das Zürcher Kammerorchester spielt sie unter der Leitung von Howard Griffiths.

10 Jahre lang, kurz vor und kurz nach der Jahrtausendwende, war Howard Griffiths Chefdirigent des Zürcher Kammerorchesters. Und das ist eine Aufnahme aus dieser Zeit. Das ZKO und Howard Griffiths mit Michael Haydns Sinfonie in G-Dur, Pergerverzeichnis Nummer 27. Ja, apropos Zeit. In knapp 5 Minuten ist es 12 Uhr und damit dann Zeit für die Mittagsnachrichten.

0: Humoreske, die Nummer 3 aus den Klavierstücken Opus 15 von Agathe Backer-Gröndahl. Hiroko Ishimoto hat diese norwegische Klaviermusik hier gespielt und damit wünschen wir jetzt einen guten. 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
1: Die Nachrichten von SRF um 12 mit Ronja Bollinger. Die meisten Schweizerinnen und Schweizer sind optimistisch, trotz Krisen und steigenden Kosten. Eine neue Umfrage des Forschungsinstituts Sotomo zeigt, 80% der Befragten blicken zuversichtlich auf das nächste Jahr. Zuversicht schöpfen die Menschen vor allem aus ihrem sozialen Umfeld, seien das Freundschaften oder Familie. Besonders zuversichtlich sind laut der Umfrage Personen über 65 und solche mit hohem Einkommen. Zudem war der Optimismus in der Deutschschweiz etwas höher als in der Romandie. Die Umfrage hat Sotomo im Auftrag der Versicherung Helvetia durchgeführt und dafür fast 1900 Personen befragt. Immer wieder greift die ukrainische Armee russische Frachtschiffe an. Insbesondere im Asowschen Meer zwischen der von Russland besetzten Halbinsel Krim und dem russischen Festland. Russland reagiert nun und bereitet sich darauf vor, seine Getreidefrachter umzuleiten. Rund ein Viertel der russischen Getreideexporte wird über die Route durch das Asowsche Meer abgewickelt. Laut den russischen Behörden würden alternative Routen ausgearbeitet und, falls notwendig, soll Getreide auf andere Transportmittel umgeladen werden. Details wurden nicht genannt. Die ukrainische Armee sagt, sie habe allein in der letzten Woche über 100 russische Schiffe angegriffen. Weiter mit zwei Wirtschaftsmeldungen. Die USA haben bislang 81 Milliarden Dollar an Zöllen an Unternehmen zurückbezahlt, wie das Finanzministerium bekannt gab. Hintergrund ist ein Entscheid des obersten US-Gerichts vom Februar. Der Supreme Court hatte entschieden, dass Präsident Donald Trump bei einem Großteil der von ihm verhängten Zölle seine Zuständigkeiten überschritten hatte. Viele Firmen beantragten anschließend eine Rückzahlung der Zölle. China hat im Juni deutlich mehr exportiert als von Fachleuten erwartet. Die Exporte wuchsen um 27% verglichen mit vor einem Jahr. Das liege an einer hohen Nachfrage im Bereich künstlicher Intelligenz, schreiben die chinesischen Behörden. Und erstmals hat China in einem Monat mehr als 1 Million Autos exportiert. Noch eine Meldung vom Sport. Der frühere Goalie der Schweizer Fußballnationalmannschaft Jan Sommer hat einen neuen Arbeitgeber. Er wechselt von Inter Mailand zum FC Brügge in Belgien. Der 37-Jährige hat einen Vertrag bis 2029 unterschrieben, wie der belgische Meister mitteilt. Sommer spielte zuletzt 3 Saisons in Mailand. Er gewann in dieser Zeit unter anderem 2 italienische Meistertitel und stand im Finale der Champions League. Die Börsendaten von SIX, der Swiss Market Index, liegt im Moment bei 14.174 Punkten, minus 0,6%. Der Euro wird zu 92,58 gehandelt, der Dollar zu 81,20. Das Wetter, es gibt weiterhin längere sonnige Phasen mit lokalen Regengüssen und Gewittern, das bei schwül heißen 30 bis 34 Grad, morgen bei um die 29 Grad. Das waren Nachrichten von Radio SRF, verantwortlich Patrick Walter.
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3: Heute mit unerwünschten Töchtern verschwundener Kunst, Musik, die zu wenig Platz hat in unserem Leben und mit Frauenkörpern, die arbeiten. Willkommen zu Kultur kompakt. Mein Name ist Ruth Willi. Die Maschinen des Schweizer Künstlers Jean Tinguely sind legendär. Emsig rattern, rühren und drehen sie sich, führen quietschend die Funktionalität von Maschinen ad absurdum. Im Basler Tinguely-Museum werden diese Kunstmaschinen bewahrt und das Erbe des Künstlers aus heutiger Perspektive hinterfragt. Eine große Gruppenausstellung denkt Tinguely nun aus feministischer Perspektive weiter. Elinor Landmann.
4: Maschinen prägen unseren Alltag und unsere Arbeit. Das ist heute so und war vor über 100 Jahren auch schon so. Man denke nur an die Fließbänder in der Fabrik. Sie organisierten zwar die effiziente Produktion von Gütern, kontrollierten aber auch die Arbeiter am Band bis in den Bewegungsablauf. Welche Rolle Frauen in diesen Zwangszusammenhängen spielen, damit beschäftigt sich die kluge Gruppenausstellung «Laboring Bodies». Zu sehen sind historische und heutige Werke in den Grenzbereichen von Themen wie Frauen, Körper, Arbeit, Maschinen. Das klingt ein wenig abstrakt, ist aber eigentlich ganz konkret. Kuratorin Sandra Beate Reimann vom Museum Tangeli.
5: Eine der wichtigsten Erkenntnisse, die man vielleicht mitnehmen kann, ist, dass Technologie nie neutral ist.
4: Technologie, Arbeit und Arbeitsbedingungen prägen menschliches Leben, nicht nur im Kapitalismus. Das zeigen die großen Bilder der DDR-Malerin Doris Ziegler, die in den 1970er Jahren Arbeiterinnen porträtierte. Eva aus der Brigade Rosa Luxemburg schaut aber nicht optimistisch in die Zukunft, sondern müde und abgekämpft. Und am Boden ringeln sich Metallspäne traurig ineinander, vielleicht weil sie im sozialistischen Aufbau nicht zu gebrauchen sind. Schon in den 50er Jahren zeigte die Fotografin Evelyn Richter den Alltag werktätiger Frauen mit phänomenalen Schwarz-Weiß-Fotos aus Leipzig. Es sind triste Einsichten in den Fabrikalltag. Aber Frauen sind nicht nur Arbeiterinnen, sondern sie übernehmen auch die Arbeit, die mit Reproduktion, also mit Kinderkriegen, anfällt. Schließlich müssen ja neue Arbeitskräfte in Anführungszeichen produziert werden. Passend zu dieser dystopischen Ausgangslage verwandelt die zeitgenössische Installation von Katja Nowitzkova elektrische Babywippen in futuristische Monster. Die Dinger versprechen zwar Hilfe beim Kinderbetreuen, untermauern aber auch die gesellschaftliche Erwartung, Kinderbetreuung und Berufsleben easy zu bewältigen. Und die Doppelbelastung mit bezahlter Lohnarbeit und unbezahlter Care-Arbeit, die ist in der Kunst schon länger Thema. Noch einmal Kuratorin Sandra Beate Reimann.
5: Eine andere kunsthistorische Erkenntnis, die ich sehr überraschend fand, ist, dass es wirklich schon Anfang des 20. Jahrhunderts Künstlerinnen gab, die sich mit bezahlter Lohnarbeit und unbezahlter Reproduktionsarbeit auseinandergesetzt haben.
4: Künstlerinnen wie Alice Nex-Lehrlinger oder Sella Hasse sind im Tangeli-Museum zu entdecken. Beide haben in der Weimarer Republik Werke über Arbeiterinnen realisiert. Interessant sind auch die Kunstwerke zum Frauenberuf schlechthin, der Sekretärin, wo die tolle Schau mit den tollen Typoskripten von Ruth Wolf-Rehfeld auftrumpfen kann. Ihre ab den 70er Jahren mit Schreibmaschine getippten Grafiken fragen nach dem Wert von Information und wirken sehr aktuell. Klug, anregend und auf der Höhe der Zeit ist diese Ausstellung dazu stark kuratiert mit überraschenden visuellen Klammern und total sinnlich. Entlassen wird Frau vor dem Riesenbild einer verbogenen Schraube der US-Malerin Lee Lozano. Das Ganze wirkt ziemlich fallisch. So klug, so frech wird Tangelis Erbe im Heute anschlussfähig.
3: Die Ausstellung «Laboring Bodies» im Tangeli-Museum Basel zu sehen bis am 8. November.
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3: Musik begleitet uns ein Leben lang, von vor der Geburt bis nach dem Tod. So beginnt Dr. Pop sein neues Buch «Macht Musik». Dr. Pop heißt eigentlich Markus Henrik Wirwig. Er lebt in Berlin und ist Musikwissenschaftler und Kabarettist. Statt trockener Forschung erzählt er von kuriosen Popgeschichten, überraschenden Studien und persönlichen Erinnerungen. Auf Social Media, auf Kleinkunstbühnen, im Radio und nun auch in Buchform. «Macht Musik» ist eine Liebeserklärung an die Musik und ihre Wirkung. Sophia Heure hat es gelesen.
6: Musik macht klüger, gesünder und sozialer. Zumindest behauptet das Dr. Pop in seinem neuen Buch «Macht Musik». Seine These: Musik ist kein schöner Zusatz zum Leben. Sie gehört zu dem, was uns als Menschen ausmacht. Dr. Pop stützt sich in seinem Buch auf wissenschaftliche Erkenntnisse und zeigt, dass Musik einen messbaren Einfluss auf Gesundheit, Denken, Gefühle und soziale Beziehungen hat. Auf 336 Seiten führt er durch die verschiedenen Lebensphasen von der Geburt über die Kindheit und Erwachsenwerden bis hin zum Tod. Dazu liefert er auch gleich den passenden Soundtrack. In einer Playlist zum Buch kann man die Songs nachhören, von denen Dr. Pop erzählt. Darunter findet sich zum Beispiel Roxanne von The Police. Da lohnt es sich mal genau hinzuhören, und zwar auf einen schiefen Akkord auf dem Klavier und auf ein Lachen. Wer das Buch liest, erfährt, was hier passiert ist. Sting hat sich im Studio aus Versehen auf ein Klavier gesetzt. Er nahm es mit Humor. Das Missgeschick hat es auf die fertige Aufnahme geschafft. Das Buch ist gespickt mit solchen Geschichten. Zwischen vielen weiteren Anekdoten verfolgt es aber auch ein größeres gesellschaftliches Anliegen. Ausgerechnet der Musikunterricht ist das Fach, das in Deutschland am häufigsten ausfällt oder ganz gestrichen wird. Das sei nichts weniger als ein kulturpolitischer Skandal, findet Dr. Popp. Er verweist auf Studien, nach denen an Schulen mit intensivem Musikunterricht weniger Mobbing vorkommt. Oder die zeigen, dass Musik die Schmerzen nach Operationen lindert. Besonders prägt uns laut Dr. Popp die Musik, die wir zwischen dem 13. und 28. Lebensjahr hören. Bei ihm ist das unter anderem Take That. Nicht direkt aus musikalischer Überzeugung, sondern weil ein Mädchen die Boyband mag und ihm die Haare zum Robbie Williams Mittelscheitel streicht. I guess now it's time for me to give up. Mit zunehmendem Alter rücken dann andere Themen in den Vordergrund. Eine der überraschendsten Studien handelt von älteren Menschen, die erstmals Klavier spielen lernen. Sie verbessern damit nicht nur ihre musikalischen Fähigkeiten, sondern können danach auch besser rückwärts einparken. Es lohnt sich also in jedem Alter, noch ein neues Instrument zu lernen. Dr. Popp beschreibt, wie er mit über 40 beginnt, ein neues Instrument zu spielen, und zwar japanische Bambusflöte. Wochenlang produziert er kaum mehr als Luft, bis irgendwann der erste richtige Ton kommt und mit ihm ein Anflug von Glücksgefühlen. Er schreibt:
7: Für das Spiel des Instruments, das im 8. Jahrhundert unter japanischen Mönchen als Meditationsinstrument populär wurde, braucht man eine ganz bestimmte lockere, aber präzise Lippenspannung. Richtig gelesen, lockere Spannung. Diesen vermeintlichen Widerspruch musste ich erst überwinden, bevor ich auch nur einen Ton aus dem Rohr herausbekam. Marshall Allen hätte das bestimmt in Sekunden drauf gehabt. Bei mir dauerte es wesentlich länger. Aber als es klappte, wurde das Erfolgserlebnis mit einem Endorphinausstoß belohnt.
6: Das ist nur einer von vielen persönlichen Momenten des Buches. Dr. Popp alias Markus Henrik Wirwig zeigt darin: Musik macht auch etwas mit uns. Macht Musik ist weniger ein klassisches Sachbuch als eine Einladung, Musik im eigenen Leben wieder mehr Platz zu geben.
3: Macht Musik ist erschienen im Verlag Kiepenheuer und Witsch. Das Buch eignet sich übrigens bestens als Sommerlektüre mit vielen spannenden Musikvorschlägen, erhältlich als Hardcover, E-Book sowie als Hörbuch, gelesen vom Autor Dr. Popp selbst.
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3: In unserer Sommerserie zu verschwundenen Kunstwerken geht es heute um eine Installation des Schweizer Künstlers Christian Megert, der international bekannt ist. Die Installation aus Spiegeln und Leuchtröhren hat etwas Rätselhaftes, denn sie befand sich in einem geheimen Tunnel in Bern, bis sie vor wenigen Jahren entfernt wurde. Alice Henkes erzählt von diesem Kunstwerk, dem Tunnel, und hat mit dem Journalisten gesprochen, der damals in dieser Sache recherchiert hat.
9: Es ist eines dieser Kunstwerke, die wohl am wenigsten Leute in Bern überhaupt gesehen haben,
10: sagt Adrian Hopfschulz. Er ist Redaktor beim Bund und der Berner Zeitung. Er hat zu dem geheimen Tunnel in Bern recherchiert, in dem wenige Eingeweihte die Installation von Christian Megert sehen konnten. Auch der Künstler selbst hatte nur beschränkt Zugang zu diesem Tunnel, wie er am Telefon erzählt.
11: Ich selber bin nur einmal oder zweimal durchgegangen, weil das natürlich eine große geheime Sache war und man ja an den Goldbarren vorbeiging.
10: Der Tunnel wurde in den 1970er Jahren von der Schweizer Nationalbank gebaut. Adrian Hopfschulz.
9: Die Nationalbank baute diesen Tunnel, weil das Hauptgebäude am Bundesplatz wurde zu klein und sie wollte eine unterirdische, sichere Verbindung ins Kaiserhaus. Das ist ein altes Warenhaus, das über die Straße liegt und das sie dann ausgebaut hat mit Tresoren und Büros.
10: Die Schweizer Nationalbank sitzt direkt am Bundesplatz in Bern. Eine Baubewilligung für den Verbindungsgang zum ehemaligen Kaiserhaus erhielt sie unter der Bedingung, auch einen Tunnel für die Stadt Bern zu bauen. Bern träumte von einem unterirdischen Tram, ein Traum, der bis heute nicht verwirklicht wurde. Unter der Amthausgasse wurden zwei geheime Tunnel gebaut. Sie sind auf keinem Plan verzeichnet, erzählt Adrian Hopfschulz. Entsprechend schwierig war es für ihn, mehr über die Geheimtunnel herauszufinden. So stieß der Journalist zwar auf eine Baubewilligung.
9: Im letzten Moment hieß es dann aber, die unterstehe der Geheimhaltung, ich könne die nicht einsehen. Dann habe ich einen Vertrag gefunden zwischen der Stadt und der Nationalbank. Der wurde mir aber nur geschwärzt ausgehändigt.
10: Es klingt seltsam. Doch obwohl der Verbindungsgang top secret war, schrieb die Schweizer Nationalbank ein Kunst am Bauprojekt aus.
11: Das war ein Wettbewerb, so habe ich das in Erinnerung.
10: Ein Wettbewerb, den Christian Megert gewann. Der heute 90-jährige Künstler stammt aus Bern. Mit seinen oft kinetischen, also beweglichen Objekten, ist er international erfolgreich. Seit den 1960er Jahren hat Megert viel mit Spiegeln gearbeitet. Auch in seiner Installation für den Verbindungstunnel der Schweizer Nationalbank.
11: Meine Idee war ja, den so anzulegen, weil er durch die Goldkammern führte, dass man von vorne bis hinten alles sieht, auch um die Kurven im Spiegel. Ne? Und darum kam diese Spiegelidee mit den Spiegelecken und Spiegelwänden, damit man immer Übersicht hat über den Tunnel.
10: So entstand ein vermutlich sehr unwirklicher Raum. Mit schwarz genopptem PVC-Boden, Neonröhren und einem Blick in die Unendlichkeit der Spiegel. Es gibt kaum Fotos und nur wenige Menschen, die diesen schwarzen Spiegeltunnel gesehen haben. Obwohl Christian Megert sich erinnert.
11: Es kam mal eine Party da und ich war da auch eingeladen. Und da war der Direktor Dörri und sein Freundeskreis eingeladen. Und ich habe denen das auch gezeigt.
10: In den letzten 6 Jahren ließ die Schweizer Nationalbank das ehemalige Kaiserhaus erneut umbauen. In ein Haus mit Geschäften, Gastronomie und einem Geldmuseum. Die Umbauten betrafen auch den Verbindungsgang. Christian Megert erinnert sich.
11: Ich wurde informiert erst vor etwa 2 Jahren, dass das umgebaut wird. Und ob sie da Veränderungen vornehmen dürften, wenn ich einverstanden bin. Und dann habe ich lange nichts gehört und dann habe ich gehört, dass sie mir das schenken wollten. 700 Meter Arbeit. Was soll ich damit hin? Ne?
10: Christian Megert hätte das in der Installation verbaute Material irgendwo einlagern müssen.
11: Jedenfalls habe ich darauf verzichtet und da haben sie mir auch gesagt, dass sie es leider abbrechen müssen und kein Budget da sei, eine Arbeit wieder zu machen von mir dann.
10: So verschwand eines der geheimnisvollsten Kunstwerke der Schweiz.
3: Morgen geht es in unserer Sommerserie nach Lausanne zu einem riesigen Wandgemälde des französischen Comic-Künstlers Philippe Druyer, das vor 20 Jahren spurlos verschwunden ist. 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Und von verschwundener Kunst nun noch zu unerwünschten Töchtern und damit in die Literatur. Unerwünschte Töchter, so heißt der Debütroman der Autorin Miriam Karbe, die deutsche und nigerianische Wurzeln hat. Darin erzählt sie die Geschichten ihrer Mutter, Großmutter und Urgroßmutter. Wie kam die Autorin in die Lage, die Geschichten ihrer 3 Vorfahrinnen in großer Ausführlichkeit erzählen zu können? Für ihr Buch kam der heute 59-jährigen Miriam Karbe ein günstiger Umstand zu Hilfe, Bernadette Konrad.
12: Da war dieser Bücherschrank, den Miriam Karbe nach dem Tod ihrer Mutter in ihre Wohnung holte, wo er zu ihrer eigenen Überraschung perfekt passte. Er enthielt Tagebücher ihrer Mutter Monika, ihrer Großmutter Nanni und Urgroßmutter Immi, eine geradezu märchenhafte Ausgangslage. Im 1. Kapitel des Romans heißt es:
13: Das ist ein Bücherschrank, sagte zumindest meine Mutter, anklagend, denn meine Großmutter nutzte nur die Regale für Bücher. Hinter die Glasflügel mit den 2x18 kleinen Fensterchen hatte sie eine große rosa Muschel gestellt und Fips, den Affen, der 2 Schellen zusammenschlug, wenn man ihn aufzog, und 2 kleine Ziegenböcke. Einer war schwarz wie mein Vater, einer weiß wie meine Mutter.

0: Rufe eine Ausstellung über Medizin und Propaganda im Nationalsozialismus sahen, erst als ich die Diagramme sah, die die Kosten der Erbkranken veranschaulichten, habe ich den Kern der verschlungenen Wut meiner Mutter verstanden, das Erschrecken über die absolute Kälte des Herzens.
1: Diese Kälte des Herzens und die Unmöglichkeit, zur eigenen Mutter durchzudringen, hatten Monikas Sehnsucht nach einem unabhängigen und ganz anderen Leben befeuert. Mitte der 1960er Jahre befreundet sie sich mit einem nigerianischen Kommilitonen, der ihre intellektuellen Interessen teilt. Als Monika ihrer Mutter und Großmutter stolz einen Artikel von sich selbst zeigt, können diese wenig damit anfangen.
0: Nanni und Emi lasen den Artikel und verstanden den Zauber des Gedrucktwerdens nicht. Sie fragten stattdessen, wer denn dieser Nigerianer sei, warum sie ihn in seinem Zimmer besucht habe. Diese Freundschaft möge sie doch bitte rasch beenden.
1: Monika aber bringt 1967 Miriam zur Welt, Tochter des nigerianischen Kommilitonen, Ich-Erzählerin und Autorin dieses Buches. Nannis Entsetzen ist groß. Ihrer Mutter Imi wird sie die Geburt sowieso verschweigen. Bis Nanni dann irgendwann doch von der Liebe zu ihrer Enkelin gepackt wird. Im Erzählen dieser Mütter-Töchter-Folge durch das 20. Jahrhundert hindurch liegt der Fokus immer beim Aufwachsen der Töchter. Dabei geht die jeweilige Entwicklung vom Mädchen zur Frau, vom Tochtersein zur Mutterwerden ein wenig unter. Und manchmal geht die Leserin in diesem fremden Familienalbum und seinen vielen Details auch verloren und vermisst die gedankliche Führung durch den Roman. Sprachlich ist das Buch schön und wird desto spannender, je dichter es an die Gegenwart heranreicht und je mehr die Erzählerin über ihre eigene Beziehung zu den Vorfahrinnen verrät. Hier könnte dann eigentlich ein neues Buch beginnen.
2: Miriam Kabes Debütroman heißt Unerwünschte Töchter. Das Buch hat fast 600 Seiten und ist im Karl Hanser Verlag erschienen. So, und nun noch Hand aufs Herz. Haben Sie alle Bücher gelesen, die bei Ihnen zu Hause stehen? Ich nicht. Zum Teil aus Zeitgründen, vielleicht aber auch, weil ich ein Buch von einer lieben Person geschenkt erhalten habe, ich es aber nicht wirklich prickelnd finde. In Berlin hat nun ein Anlass stattgefunden, der Abhilfe leistet. Mit dem Artikel über diesen Anlass bin ich am Morgen bei Patricia Moreno im Studio gewesen.
3: Ruth, du hast ein Grinsen auf den Zähnen. Man geht dort nämlich nicht hin zum gemeinsamen Lesen, ahne ich, dieser Bücher.
2: Das tut man nicht. Man bringt ungelesene Bücher mit, damit sie sorgfältig auf gelesen gemacht werden. Sie erhalten durch einfache Eingriffe Spuren angeblich intensiver Lektüre. Sonja Zecki schreibt in der Süddeutschen Zeitung über den Anlass. Der war offenbar auf 2 Stunden angelegt, aber das sei viel zu kurz gewesen. Der Bedarf war nämlich offenbar riesig.
3: Och, als Bücherliebhaberin entfährt mir doch schon ein leises Autsch.
2: Das war durchaus auch meine erste Reaktion. Ich dachte, was für ein Blödsinn. Zumal man sich dort dann beraten lassen kann über Behandlungspackages. Oh. Basic, einfaches Knicken des Buchrückens, keine Weinflecken. Über die Deluxe-Variante, mehrfaches Knicken, maschinelles Eckenabschleifen, billiger Wein. Bis hin zur Superb-Variante, mit Absandflecken, 8 Unterstreichungen, wissenschaftlichen Anmerkungen und gefälschten Danksagungen oder Widmungen des Autors.
3: Wunderbar. Und gerade auch, weil dein Schalk weiterhin sichtbar ist. Weil das Ganze ist ja nicht nur Blödsinn, oder?
2: Nein, das ist tatsächlich aus 2 Gründen nicht. Einerseits, weil dieses Verwandeln von ungelesenen Büchern in Kunstwerke, die als Denkmäler von kultureller Gelehrsamkeit und Urteilsvermögen dienen, auf ein literarisches Vorbild zurückgeht. Und zwar auf den irischen Schriftsteller Flann O'Brien. 1941 schrieb der in einer schlecht gelaunten Kolumne in der Irish Times über einen reichen Schnösel, der ungelesene Bücher im Regal stehen habe. Ich zitiere O'Brien hier aus Sonja Zekris Artikel. O'Brien, angeekelt, empfahl: Gründen wir doch eine Bookhandlung-Agency, die jedes Buch so aussehen lässt, als habe sein Besitzer damit mehrere Monate lang praktisch gelebt, gespeist und geschlafen. Und so stammen denn all die Ideen für Buchbehandlungspackages, die man buchen konnte, von Flann O'Brien.
3: Was wirklich zauberhaft ist. Also folgt man ja eigentlich nur den Anregungen des irischen Schriftstellers, wenn man denn teilnimmt an diesen Book Handling Agency Anlässen.

0: Genau. Und trotzdem, ein bisschen mehr steckt auch noch dahinter. Tatsächlich ist dieser Anlass nämlich einer von vielen. Mit den Book Handling Agency Anlässen sammelt ein Verlag Geld. Es ist der Verlag Cabinet Magazine, ein gemeinnütziger Verlag in New York, und die gesamten Einnahmen aus der Book Handling Agency, die gehen an diesen Verlag. Üblicherweise macht er seine Anlässe in New York und er schreibt, dort sei der Bedarf auch so riesig, dass sie überhaupt kaum touren könnten. Insofern sei Berlin quasi eine einmalige Chance.
1: Oh, da kann man also durchaus mit Lächeln teilnehmen, auch als Buchliebhaberin. Und der Artikel «Hast du das alles gelesen?» von Sonja Zegri geschrieben, der ist heute in der Süddeutschen Zeitung erschienen.
0: Und das war's für den Moment aus Kultur und Gesellschaft. Am Mikrofon verabschiedet sich Ruth Willi.

0: 12.30 Uhr Rendezvous. Die Mittagsinformation des Schweizer Radios. Die neue Luftabwehr der Schweiz, wie Verteidigungsminister Martin Pfister mit seinem Wunsch nach sofortiger Finanzierung im Bundesrat scheiterte, zeigt eine SRF-Recherche. Die neue Begeisterung für die Fußballnazi, diese zeigt sich auch am massenhaften Verkauf der roten Trikots. Neue Bedenken wegen der hohen Aktienkurse von KI-Firmen. Rasseln die Kurse bald in den Keller, fragen wir unsere Wirtschaftsredaktion. Und Alt-Bundesrat Pascal Gouchmain glaubt nicht an den Stadt-Land-Graben.
1: Ich würde sagen, es ist normal, dass es Unterschiede zwischen den Interessen der Einwohner einer Stadt und die Interessen der Einwohner eines Dorfes. Aber macht das eine differenzierte Identität? Das glaube ich nicht.
0: Gouchmain ist Gast in der Sommerserie 25 Jahre Tagesgespräch um 1. Für die Sendung verantwortlich Jonas Lieger. Im Studio heute Mittag ist Daniel Hofer. Die Schweiz ist gegen Angriffe mit Raketen, Marschflugkörpern oder Drohnen praktisch ungeschützt. Genau deshalb wollte Verteidigungsminister Pfister Ende Juni im Eiltempo Geld für ein zusätzliches Luftverteidigungssystem bekommen. Das zeigen Dokumente, die SRF vorliegen. Doch der Bundesrat hat den Verteidigungsminister ausgebremst. Aus dem Bundeshaus Dominik Meier.
2: Rückblick. Die Medienkonferenz zur letzten Bundesratssitzung vor der Sommerpause vor 3 Wochen. Martin Pfister lässt sich nichts anmerken. Sachlich und kollegial informiert der Verteidigungsminister über die Beschlüsse des Bundesrats. Das bereits in den USA bestellte Flugabwehrsystem Patriot verspätet sich und wird teurer. Zur Diskussion steht deshalb der Kauf eines zusätzlichen Systems.
3: Wir wollen auch zumindest mittelfristig ein zweites System beschaffen, um größere Unabhängigkeit zu haben. Wann genau das sein wird, das kann ich Ihnen im Moment nicht sagen.
2: Was Pfister auch nicht sagen konnte, er hätte massiv schneller vorgehen wollen. Mittelfristig ein zweites Flugabwehrsystem kaufen, das geht ihm viel zu langsam. Das zeigt der Entwurf für den Bundesratsbeschluss. Pfisters Verteidigungsdepartement VBS hatte das Papier einige Tage vor der Bundesratssitzung den anderen Departementen zugestellt. SRF hat das Papier gestützt auf das Öffentlichkeitsprinzip herausverlangt. Im Entwurf steht, was Pfister wirklich wollte. Er wollte aufs Tempo drücken und sich vom Parlament im Eiltempo Milliarden bewilligen lassen für das zusätzliche Luftabwehrsystem. Im Papier schreibt das VBS, Zitat:
4: «Für das weitere Verfahren ist eine Sonderarmeebotschaft 2026 auszuarbeiten.»
2: Mit dieser Sonderarmeebotschaft wollte Pfister dem Parlament 5 Milliarden beantragen für das zusätzliche Flugabwehrsystem und eine weitere Milliarde für absehbare Mehrkosten bei Patriot. Auch das Parlament sollte nach den Vorstellungen des Verteidigungsministers im Eilverfahren entscheiden und eine erste Tranche der Milliarden sollte dank eines sogenannten Nachtragskredits sogar bereits dieses Jahr zur Verfügung stehen. Maximales Eiltempo also. Im Entwurf für den Bundesratsbeschluss begründet das VBS die Eile so:
4: «Dieses Vorgehen erlaubt den Vertragsabschluss mit dem Hersteller des zweiten Systems bis Ende 2026. Der Nachtragskredit ist notwendig, damit eine Anzahlung noch in diesem Jahr geleistet werden kann. Nur so können Produktionsplätze ab 2027 reserviert werden.»
2: Höchste Dringlichkeit also. Dabei hatten die Vertragsverhandlungen mit 3 möglichen Herstellern noch gar nicht begonnen und es stehen weder verbindliche Preise noch verbindliche Lieferfristen fest. Pfisters VBS argumentierte im Papier mit der russischen Aufrüstung, mit der Ungewissheit über das künftige Engagement der USA in Europa und mit der Gefährdung der Schweiz. Es bestehe, Zitat:
4: «Ein dringlicher Bedarf. Er ergibt sich aus der noch einmal deutlich verschärften Bedrohungslage.»
2: Doch Pfister wurde nicht gehört. Kurz vor der Bundesratssitzung trafen im VBS kritische Rückmeldungen ein aus den Departementen der übrigen 6 Bundesräte. Was sie genau kritisierten, ist nicht bekannt, doch eine Mehrheit im Bundesrat schien aussichtslos. Dem Vernehmen nach rückte Bundesrat Pfister deshalb noch vor der Sitzung von seinen Plänen ab. Grundsätzlich ist der Bundesrat zu den Milliardenausgaben für die Luftverteidigung bereit. Er will unter anderem dafür die Mehrwertsteuer erhöhen Und er gab Martin Pfister auch den Auftrag, er solle mit möglichen Herstellern des zusätzlichen Flugabwehrsystems verhandeln. Doch wie rasch die Schweiz kaufen soll, das ließ der Bundesrat offen. Vom Eiltempo des Verteidigungsministers und seinen Argumenten für absolute Dringlichkeit will er vorerst nichts wissen.
0: Dominik Meyer. Und von ihm weiter zu Ronja Bollinger. Sie hat die Nachrichten des Vormittags.
5: Die Wettbewerbskommission WEKO hat eine Untersuchung gegen Google gestartet. Denn Google habe in der Schweiz vor kurzem eine Auswahlfunktion abgeschafft, schreibt die WEKO. Diese ermöglicht bei der Ersteinrichtung eines neuen Android-Geräts die Auswahl einer Standard-Suchmaschine. Weil diese Auswahlfunktion nun fehlt, ist Google standardmäßig festgelegt. Die WEKO sagt, die Abschaffung der Auswahlmöglichkeit könnte die Wettbewerbsmöglichkeiten von anderen Suchmaschinenanbietern beeinträchtigen. Zudem führe dies dazu, dass Nutzende in der Schweiz nicht gleich behandelt würden wie jene im europäischen Wirtschaftsraum. Dort können Nutzende ihren Webbrowser bei der Ersteinrichtung auswählen. Die meisten Schweizerinnen und Schweizer sind optimistisch, trotz Krisen und steigenden Kosten. Eine neue Umfrage des Forschungsinstituts Sotomo zeigt, 80% der Befragten blicken zuversichtlich auf das nächste Jahr. Zuversicht schöpfen die Menschen vor allem aus ihrem sozialen Umfeld, seien das Freundschaften oder Familie. Besonders zuversichtlich sind laut der Umfrage Personen über 65 und solche mit hohem Einkommen. Zudem war der Optimismus in der Deutschschweiz etwas höher als in der Romandie. Als konkrete Lebensziele nannten die Befragten am häufigsten, dass sie gesund alt werden wollen, aber auch eine Familie gründen oder finanziellen Wohlstand erreichen. Die Umfrage hat Sotomo im Auftrag der Versicherung Helvetia durchgeführt und dafür fast 1900 Personen befragt. Immer wieder greift die ukrainische Armee russische Frachtschiffe an, insbesondere im Asowschen Meer zwischen der von Russland besetzten Halbinsel Krim und dem russischen Festland. Russland reagiert nun und bereitet sich darauf vor, seine Getreidefrachter umzuleiten. Rund ein Viertel der russischen Getreideexporte wird über die Route durch das Asowsche Meer abgewickelt. Laut den russischen Behörden werden alternative Routen ausgearbeitet und falls notwendig soll Getreide auf andere Transportmittel umgeladen werden. Details wurden nicht genannt. Die ukrainische Armee sagt, sie habe allein in der letzten Woche über 100 russische Schiffe angegriffen. Die USA haben bislang 81 Milliarden Dollar an Zöllen an Unternehmen zurückbezahlt, wie das Finanzministerium bekannt gab. Hintergrund ist ein Entscheid des obersten US-Gerichts vom Februar. Der Supreme Court hatte entschieden, dass Präsident Donald Trump bei einem Großteil der von ihm verhängten Zölle seine Zuständigkeiten überschritten hatte. Viele Firmen beantragten anschließend eine Rückzahlung der Zölle. China hat im Juni deutlich mehr exportiert als von Fachleuten erwartet. Die Exporte wuchsen um 27% verglichen mit vor einem Jahr. Das liege an einer hohen Nachfrage im KI-Bereich, schreiben die chinesischen Behörden. Und erstmals hat China in einem Monat mehr als 1 Million Autos exportiert. Noch eine Meldung vom Sport. Der frühere Goalie der Schweizer Fußballnationalmannschaft Jan Sommer hat einen neuen Arbeitgeber. Er wechselt von Inter Mailand zum FC Brügge in Belgien. Der 37-Jährige hat einen Vertrag bis 2029 unterschrieben, wie der belgische Meister mitteilt. Sommer spielte zuletzt 3 Saisons in Mailand. Er gewann in dieser Zeit unter anderem 2 italienische Meistertitel und stand im Finale der Champions League. Das Wetter: trotz Wolkenfeldern gibt es heute und morgen längere sonnige Phasen. Jeweils im Laufe des Nachmittags und abends ziehen lokale Regengüsse oder Gewitter vorüber. Die Höchstwerte liegen heute bei schwülheißen 30 bis 34 Grad. Morgen gibt es 28 bis 32 Grad.
0: Ja, am Vormittag ist die Fußballnationalmannschaft aus Nordamerika zurückgekehrt. In diesen Minuten lassen sich Chaka, Mansambi, Rodriguez und Co. in Zürich von den Fans feiern. Der WM-Traum ist nach der Niederlage am Sonntagmorgen gegen Argentinien vorbei. Aber trotz der Niederlage, die Nazi hat diesen Sommer wohl so viele Menschen begeistert wie noch selten zuvor. Überall sah und sieht man Fans in Trikots. Noch vor wenigen Jahren wäre dies in der Schweiz kaum vorstellbar gewesen. Lange hatte die Fußballnationalmannschaft nicht für alle die gleich große Bedeutung. Inlandredaktor Philipp Schremli.
6: Fußballfans mit Trikots der Schweizer Nationalmannschaft. Noch vor wenigen Jahren wären sie in Schweizer Städten wie Zürich, Bern oder Basel aufgefallen, und zwar negativ aufgefallen, sagt der Schweizer Sportjournalist Meme Sikora.
7: All die Symbole, die eine Nationalmannschaft begleiten, all diese Fahnen, diese Flaggen, diese Trikots, die waren damals so ein bisschen reserviert von Leuten vom sehr rechten Rand der Gesellschaft und viele andere, die einfach den Fußball liebten, die wollten das nicht zur Schau tragen.
6: Beim Stichwort Nationalmannschaft hätten in linksurbanen Milieus viele die Nase gerümpft, sagt Sikora. Und heute?
7: Das hat sich massiv gewandelt. Also jetzt sieht man Schweizer Nationaltrikots und Fahnen überall und niemand denkt jetzt gerade, ah, das ist jetzt ein Nationalist, eine Nationalistin, die da irgendetwas transportieren will. Das ist längst vorbei.
6: Für diese Entwicklung gibt es mehrere Gründe. Zunächst, ganz simpel, der Erfolg. Seit über zwei Jahrzehnten ist die Nazi an fast allen Endrunden dabei und erreicht praktisch immer die K.O.-Phasen. Das begeistert. Zweitens, die Fankultur. Die Schweiz habe sich einiges von anderen Ländern abgeschaut, sagt der Sporthistoriker Christian Koller. Früher habe man die Spiele der Nazi zu Hause vor dem Fernseher geschaut.
8: Heute findet das auch sehr viel stärker im öffentlichen Raum statt, eben Public Viewing, öffentliche Feiern und so weiter, auch eben Nationalmannschaftsleibchen, Schminken und so weiter. Das sind alles Elemente der Fankultur, die so in den letzten drei Jahrzehnten immer mehr aufgekommen sind.
6: Sogar Autokorsos und Hubkonzerte würden die Schweizer Fans heute veranstalten, alles abgeschaut von Fans aus Italien, der Türkei oder dem Balkan. Und dann ein weiterer Grund, die Migrationsbevölkerung. Es sei augenscheinlich, dass Menschen, die Wurzeln im Ausland haben und früher vielleicht ausschließlich ihr Herkunftsland unterstützt hätten, heute stärker hinter der Schweizer Nationalmannschaft stünden, sagt Koller, vermutlich, weil sie sich von diesem Team besser repräsentiert fühlten.
8: Die Nationalmannschaft erreicht heute eben wirklich sehr, sehr breite Schichten, die ja auch eben ein Abbild ist, ein Stück weit der heutigen Schweiz mit sehr vielen Spielern mit sogenanntem Migrationshintergrund.
6: Und dann sorge auch das Produkt Fußball an sich für Begeisterung, sagt Fußballjournalist Meme Sikora.
7: Es hat sicher damit zu tun, dass der Fußball allgemein massiv gewachsen ist seit den 90er Jahren. Er erfasst viel mehrere Bevölkerungsschichten. Alle interessieren sich irgendwie für Fußball. Der Fußball ist Thema in der Tagesschau, in allen Zeitungen, in allen Medien.
6: Das alles lässt sich auch in Zahlen ablesen. Der Schweizer Fußballverband zählt heute über 350.000 lizenzierte Spielerinnen und Spieler, fast 70.000 mehr als noch vor 10 Jahren, und auch die hiesige Liga meldet regelmäßig Zuschauerrekorde. Eine Entwicklung, die jetzt nach dem Erreichen des Viertelfinals nicht abbrechen dürfte, sagt Sporthistoriker Christian Koller.
8: Je erfolgreicher der Spitzenfußball und das Flaggschiff, die Nationalmannschaft ist, desto mehr können auch wieder Kinder für dieses Spiel begeistert werden.
6: Kinder, die am letzten Sonntag um 3 Uhr morgens von ihren Mamis und Papis geweckt wurden, damit sie sich das Spiel anschauen können.
9: So geht es weiter bei uns. Die Houthis in Jemen, die massiven Angriffe Israels und der USA auf die schiitische Miliz hat sie nicht nachhaltig geschwächt, sagt Nahostexperte Jens Haibach.
10: Ich denke, wir sollten die nicht unterschätzen. Die Israelis zum Beispiel tun das nicht, sondern sie haben die Houthis anerkannt als Gefahr. Und dann sitzen die Houthis natürlich auch an einer geostrategisch enorm wichtigen Stelle, mit der sie die Entwicklung in der gesamten Region beeinflussen können.
9: Das Gespräch dazu gleich. Dann, was, wenn die KI-Firmen zu wenig rentieren? Kommt es dann zu massiven Kurskorrekturen der hochbewerteten Aktien? Und immer mehr Arbeit für die Ombudsstellen in der Schweiz. Die Konflikte mit Behörden und Unternehmen nehmen zu. Die Gründe kurz vor 1. In den Nahen Osten. Dort hat die mit dem Iran verbündete jemenitische Houthi-Miliz einen Luftangriff auf Saudi-Arabien ausgeführt. Die Houthis griffen den internationalen Flughafen der Stadt Abha mit Raketen und Drohnen an. Die Miliz steht, wie gesagt, an der Seite des Irans, werden von diesem seit Jahren ideologisch und militärisch unterstützt. Im Krieg mit den USA und Israel sind die Houthis deshalb auch aktiv. Immer wieder feuern sie Raketen nach Israel und provozieren dadurch heftige israelische Luftangriffe. Jens Haibach ist Nahostexperte beim Deutschen GIGA-Institut. Ich habe ihn gefragt, Warum haben die Houthis gerade jetzt Saudi-Arabien beschossen? Muss man das im Kontext des Konflikts zwischen den USA und Iran sehen?
10: Ja, man kann es natürlich nicht im Kontext des Konflikts mit den USA sehen, denn das beeinflusst natürlich alles, was die Houthis machen. Wenngleich man immer sagen sollte, was zwischen den Houthis und dem Iran vorliegt, ist mittlerweile mehr als Partnerschaft, als Allianz zu verstehen, statt als Abhängigkeitsverhältnis von Seiten der Houthis. Aber der Kontext im Konflikt zwischen Iran und den USA ist natürlich prägnant. Ich glaube, die Houthis wollen somit Druck ausüben, denn eine Schließung des Roten Meeres zusammen mit der Schließung der Straße von Hormus wäre natürlich ein schwerer Schlag für die Weltwirtschaft einerseits, aber auch innenpolitisch für die USA, denn die Preise an den Zapfsäulen würden natürlich nochmal steigen. Wahrscheinlicher aber, glaube ich, ist, dass sie Druck auf Saudi-Arabien ausüben kann. Dazu muss man wissen, dass die humanitäre Situation im Jemen katastrophal ist und die Houthis stehen unter enormem Druck. Und um eben diesen Druck quasi nach außen weiterzugeben, versucht man Saudi-Arabien unter Druck zu setzen. Dazu muss man wissen, dass vor der Krise im Roten Meer 2023 die Houthis und Saudi-Arabien kurz vor einem Abkommen standen, das für die Houthis ungemein günstig wäre, auch in finanzieller Hinsicht. Und ich denke, dass man gerade mit dieser Drohung gegenüber Saudi-Arabien dieses Druck aufbauen will, in dem Sinne, dass man eben auf die Houthis zukommt und zum Beispiel auch die Gehälter, die ausstehen in den öffentlichen Ämtern, übernimmt.
9: Wenn die Houthis jetzt Saudi-Arabien angreifen, geraten sie dadurch nicht noch mehr unter Druck und provozieren saudische Gegenangriffe?
10: Ja, allerdings haben die Houthis in der Vergangenheit gezeigt, dass sie diese saudischen Gegenangriffe sehr gut aushalten können. Ich erinnere hier nur an die Operation Rough Rider, die dazu geführt hat, dass die USA über 5 Wochen insgesamt die Houthis und ihre Stellung im Jemen massiv bombardiert haben, von See und aus der Luft. Und die Houthis, dass der noch überstanden haben und ein recht vorteilhaftes Abkommen mit den USA unterzeichnen konnten danach.
9: Sie haben zuvor die Houthis mittlerweile als Allianzpartner des Iran bezeichnet. Erhalten denn die Houthis immer noch Waffen aus Iran?
10: Ja, davon kann man ausgehen. Die Wege, auf denen der Iran Waffen an die Houthis liefert, sind sehr ausgefeilt. Also es gibt hier sehr viele Landwege, aber auch Wasserwege, die dazu benutzt werden, zum Teil über das Horn von Afrika, Djibouti, Somalia oder aber auch zusehends über Sudan und Eritrea. Das ist das eine. Allerdings hat sich die Qualität dieser Waffenlieferungen und somit auch die Qualität der Houthis als diejenigen, die diese Waffen erhalten, vielleicht aber auch weiterverarbeiten, enorm geändert. Wohingegen sie bis 2015/16 fertige Waffen und Waffensysteme aus dem Iran erhielten, hat sich das mittlerweile geändert. Es werden nur noch Komponenten geliefert und diese Komponenten werden zu eigenen Waffensystemen ausgebaut. Und mittlerweile ist man in vielerlei Hinsicht auch sogar schon unabhängig und wird selbst zum Exporteur von Waffen, eben in die Konfliktgebiete im Horn von Afrika und kooperiert in dieser Hinsicht zum Beispiel auch mit den Al-Shabaab in Somalia, die diese neuen Waffensysteme erhalten möchten.
9: Also Sie sagen mit anderen Worten, dass die militärische Schlagkraft der Houthis nicht kleiner geworden ist, trotz Luftangriffen der USA und trotz Luftangriffen der israelischen Armee.
10: Ja, ich denke, das kann man so sagen. Natürlich hatte diese Operation Rough Rider einen Einfluss auf die Houthis. Sie hat dazu geführt, dass man sich im Konflikt zwischen den USA und dem Iran erstmal zurückhielt. Man wollte eigene Kapazitäten wieder aufbauen. Aber nochmals, die Wege, über die diese Waffen in den Jemen gelangen, sind nach wie vor vorhanden. Sie werden nach wie vor genutzt und sie werden jetzt auch genutzt, um Waffen tatsächlich stärker an verbündete Partner in der Region zu liefern.
9: Wenn wir das alles zusammenfassen, welche Bedeutung haben die Houthis noch im Nahostkonflikt?
10: Ich denke, wir sollten die nicht unterschätzen. Die Israelis zum Beispiel tun das nicht, sondern sie haben die Houthis anerkannt als Gefahr und man baut gerade auf Seiten des israelischen Geheimdienstes neue Kapazitäten auf, die mittel- und langfristig wirken sollen. Das heißt, die Israelis nehmen diesen Gegner sehr, sehr ernst. Das hat natürlich auch was mit den Waffensystemen der Houthis zu tun, die immer ausgefeilter werden und immer weiter entfernte Ziele erreichen können. Und dann sitzen die Houthis natürlich auch an einer geostrategisch enorm wichtigen Stelle, mit der sie die Entwicklung in der gesamten Region beeinflussen können und über die Region hinaus, wie wir 2023 und 2024 gesehen haben.
9: Information von Jens Heibach vom Deutschen Giga-Institut. Rendezvous 10 Minuten vor 1. Die Erwartungen der Wirtschaft in die künstliche Intelligenz sind gigantisch und deshalb sind die Investitionen, die in KI getätigt werden, viele Milliarden Dollar schwer. Und das alles zeigt sich in den Börsenkursen von KI-Firmen. Sie sind in den letzten Jahren geradezu in den Himmel geschossen. Kritiker warnen davor, dass die Kurse der KI-Firmen abstürzen könnten, wenn die hohen Erwartungen nicht erfüllt werden, sprich die Firmen mit KI zu wenig Geld verdienen. Frage an Wirtschaftsredaktor Sven Zaugg, haben wir an der Börse derzeit eine spekulative KI-Blase oder nicht?
11: Nun, man kann es so sagen, an den Finanzmärkten läuft derzeit eine gewaltige Wette auf künstliche Intelligenz. Praktisch alle Investoren gehen davon aus, dass KI die nächste große Revolution auslöst. Und diese Hoffnung treibt die Kurse der großen Technologiekonzerne nach oben. Die entscheidende Frage ist, ob diese hohen Erwartungen, Sie haben es gesagt, auch erfüllt werden. Und daran gibt es berechtigte Zweifel.
9: Sie reden von Skepsis. Von wem hört man sie aktuell?
11: Die kritischen Stimmen werden schon immer lauter, unter anderem von der Bank für internationalen Zahlungsausgleich. Sie warnt vor einer möglichen Überhitzung. Sie spricht zwar ausdrücklich nicht von einer KI-Blase, erinnert aber daran, dass große Technologiesprünge oft übertriebene Erwartungen geschürt haben. Bei der Eisenbahn zum Beispiel oder dem Internet wurde zeitweise viel mehr investiert, als sich wirtschaftlich rechtfertigen ließ. Deshalb liegt auch der Vergleich mit der Dotcom-Blase Ende der 1990er Jahre nahe. Damals wurden viele Internetfirmen an den Börsen sehr hoch bewertet, obwohl sie kaum Umsatz und keine Gewinne erzielten. Das ist heute etwas anders. Die Unternehmen sind schon profitabel. Das Risiko ist weniger die Technologie selbst, sondern dass die Börsen, allen voran die US-Börse, zu euphorisch reagiert.
9: Und warum haben die Aktienkurse von Meta, Nvidia und Co. dermaßen zugelegt?
11: Weil die Anleger darauf wetten, dass genau diese Unternehmen die großen Gewinner der KI-Revolution werden. Jede KI-Anwendung braucht riesige Rechenzentren, leistungsfähige Computerchips und gewaltige Mengen Strom. Genau diese Infrastruktur liefern Firmen wie Nvidia oder Microsoft. Entsprechend investieren die großen Technologiekonzerne derzeit so viel wie noch nie. Sie liefern sich ein spektakuläres Wettrennen und pumpen dieses und nächstes Jahr zusammen mehrere Billionen Dollar in KI. Das ist wirtschaftshistorisch einmalig, noch nie gesehen. Diese Billioneninvestitionen müssen irgendwann als Gewinn zurückfließen in die Unternehmen und das ist rein rechnerisch fast unmöglich.
9: Sind denn die Erwartungen und die Möglichkeiten von KI gerechtfertigt?
11: Ja, künstliche Intelligenz wird die Wirtschaft, wird unser Leben grundlegend verändern. Da gibt es zig Beispiele. Anwendungen, also eine Software, wird heute viel schneller entwickelt. Kundendienste werden automatisiert, aber auch Jobs verschwinden. Oder im Pharmasektor, dort werden Medikamente schneller erforscht. Die Unternehmen werden also produktiver. Das sind schon reale Fortschritte und nicht bloß Luftschlösser. Aus Sicht der Finanzmärkte ist aber eine andere Frage entscheidend. Kommt die KI auch schnell genug gewinnbringend in der realen Wirtschaft an? Ich bezweifle, dass sich die überrissenen Erwartungen der Investoren auf satte Gewinne in diesem Umfang tatsächlich erfüllen.
9: Wo liegen denn die größten Risiken für die KI-Unternehmen?
11: Das ist ganz klar bei den Investitionen. Die Tech-Giganten geben derzeit so viel Geld für KI aus wie noch nie. Vor wenigen Jahren, muss man sich überlegen, machten diese Investitionen je nach Unternehmen rund 14% des Umsatzes aus. Inzwischen ist dieser Anteil auf fast 50% gestiegen. Das sind enorme Summen, die da verschlungen werden. Und dieses Geld muss von irgendwoher kommen. Amazon und Co. finanzieren ihre Investitionen teilweise am Anleihemarkt oder mit Risikokapital, aber auch mit Krediten bei Banken oder sogar bei Schattenbanken, die nicht so stark reguliert sind. Ganz einfach gesagt, sie finanzieren sich mit Fremdkapital. Platzt nun diese Blase, resultieren enorme Schulden und das gleich reihenweise und im gesamten Finanzsystem. Und diesen Schuldenberg zu verdauen, das dürfte Jahre dauern und die gesamte Wirtschaft belasten.
9: Sie sprechen von einem Schuldenberg. Ist das ein gröberes Problem für die betroffenen Firmen?
11: Ja, es zeigt einfach, wie verletzlich dieses System ist. Vielleicht noch ein Punkt, der das sehr gut illustriert. Die Unternehmen finanzieren sich teilweise gegenseitig. Microsoft zum Beispiel investiert Milliarden in OpenAI, kennen wir von ChatGPT. OpenAI nutzt dieses Geld unter anderem, um Microsoft Cloud-Dienste zu bezahlen. Ein Teil dieses investierten Geldes fließt also wieder zurück an Microsoft. Das lässt das Geschäft zwar auf beiden Seiten wachsen, aber so wird auch nicht ganz klar, wie stark die Nachfrage nach KI tatsächlich ist. Und wie viel dieses Wachstums letztlich aus diesem fast schon geschlossenen Kreislauf stammt. Fließt das Geld nicht mehr, werden Projekte ziemlich schnell auf Eis gelegt, Rechenzentren später gebaut und Investitionen sowieso gekürzt. Davon betroffen werden riesige Lieferketten. Nicht alle Unternehmen werden das überleben.
9: Informationen von Wirtschaftsredaktor Sven Zaug. Besten Dank. Wenn eine Mahnung in den Briefkasten flattert, obwohl man die Steuererklärung rechtzeitig eingereicht hat, oder wenn der Mobilfunkanbieter die Kündigung nicht akzeptiert. Wer einen Streitfall mit einem Unternehmen oder einer Behörde hat, kann sich an eine Schlichtungsstelle wenden, an eine Ombudsstelle. Und diese sind gefragt. Sämtliche Ombudsstellen der Schweiz zählen mehr Fälle als in der Vergangenheit, verzeichnen einen spürbaren Anstieg. Warum das so ist, im Beitrag von Martina Englin.
12: Spitzenreiterin ist die Ombudsstelle der Stadt Zürich. Im Vergleich zum Vorjahr nahmen dort die Fallzahlen 2025 um 35% zu. Keine einfache Situation, wie Pierre Häuser, Ombudsmann der Stadt Zürich, sagt.
13: Diese Zunahme, das war zeitweise wirklich fast schon eine Überforderung für mein Team und für mich.
12: Die Konsequenz, sein Team und er mussten triagieren.
13: Es gibt Beschwerden, die sind dringender, die sind auch, sag ich mal, existenzgefährdender. Wenn jemand, eine Familie droht, die Wohnung zu verlieren oder jemand am Freitag sich meldet, man habe kein Geld mehr vom Sozialamt erhalten und wisse nicht, wie man das Wochenende übersteht, dann hat das halt erste Priorität. Und andere Beschwerden, wo es mehr um grundsätzliche Dinge geht, die Sauberkeit der Stadt oder solche Dinge, die mussten wir dann wirklich zurückstellen.
12: Eine Entwicklung, die in der ganzen Schweiz zu beobachten sei, sagt die Basler Ombudsfrau Elisabeth Burger-Bell. Sie ist Präsidentin der Vereinigung der parlamentarischen Ombudsstellen der Schweiz.
14: Es gibt nicht in allen Kantonen oder Städten eine Ombudsstelle, aber die, die es gibt, berichten vom letzten Jahr und auch schon in den Vorjahren davon, dass es eine Zunahme gegeben hat.
12: Es gäbe keine gesicherten Gründe, warum das so sei, sagt Burger-Bell. Aber sie hat ein paar Vermutungen.
14: Die eine Hypothese ist, dass die gesellschaftliche Anspannung, die wir alle spüren, dass die auch dazu führt, dass Menschen eine kürzere Zündschnur haben.
12: Gesellschaftliche Anspannungen, die durch Krisen wie die Corona-Pandemie, den Krieg in der Ukraine oder zuletzt durch den Nahostkonflikt entstanden sind. Das alles führe zu Stress und in der Folge zu mehr Beschwerden. Was auch eine Rolle spiele, die Verwaltung, so wie man sie früher kannte, als eine Art respekteinflößende Institution, sie sei heute anders, nahbarer auf Augenhöhe. Das sei
14: ein gutes Zeichen, weil es heißt, die Leute trauen sich zu beschweren oder etwas in Frage zu stellen und überprüfen zu lassen.
12: Früher hätten sich die Leute das weniger getraut. Und schließlich der dritte Grund, die künstliche Intelligenz KI. Sie vereinfache das Schreiben einer Beschwerde um ein Vielfaches, sagt der Zürcher Ombudsmann Pierre Häuser.
13: Also man kann die ganzen Dokumente eingeben, eine Verfügung oder den Schriftverkehr oder Mailverkehr, den man gehabt hat. Und dann wird daraus natürlich eine relativ aufwendige und ausführliche Beschwerde formuliert.
12: Das sei an sich nichts Schlechtes. Gerade für Leute mit schlechten Deutschkenntnissen sei KI eine große Hilfe. Nur nicht selten dichte sie bei einer Beschwerde neue Details hinzu, die mit dem Sachverhalt nur noch wenig zu tun haben.
13: Was ich da jetzt neu versuche, ist wieder, wie früher eigentlich, wieder mehr das Gespräch zu suchen, die Leute einzuladen und im persönlichen Gespräch zu klären, worum es genau geht.
12: Das kostet natürlich mehr. Darum hat Pierre Häuser beim Gemeinderat einen Antrag gestellt. Statt wie bisher 700 Stellenprozent will er 800. Das sei nötig, um die Beschwerdeflut zu bewältigen.
13: Es ist natürlich immer schwierig zu sagen, wenn man sagt, man braucht mehr Ressourcen, mehr Staatsangestellte. Auf der anderen Seite bin ich immer noch überzeugt, dass eine Ombudsstelle eine Stelle ist, die mehr Geld einspart, als sie kostet. Weil alles, was wir klären können, was wir verhindern können, wo wir deeskalieren können, da haben wir dann Konflikte, die potenziell viel aufwendiger werden, verhindern können.
12: Pierre Häuser dürfte mit seinem Anliegen nicht alleine sein, denn auch bei den anderen Ombudsstellen stapeln sich die Fälle und eine Trendwende ist nicht in Sicht.
9: 13 Uhr und gleich im ersten und vierten Altbundesrat Pascal Kuschmer ist Gast in der Sommerserie 25 Jahre Tagesgespräch. Heute sagt er, warum er die Ausländerpolitik der SVP als deren Marketinginstrument sieht und warum er dagegen ist, dass es bei der Abstimmung über das Vertragspaket der Schweiz mit der EU der Stände mehr braucht. Nach den Schlagzeilen dieses Mittags mit Ronja Bollinger.
5: Weil sich die Lieferung des US-Flugabwehrsystems Patriot verspätet, will die Schweiz ein zusätzliches System kaufen. Genau dafür wollte Verteidigungsminister Martin Pfister im Eiltempo Geld bekommen. Das zeigen Dokumente, die SRF vorliegen. Die anderen Bundesräte und Bundesrätinnen haben Pfister aber ausgebremst. Wann das System gekauft werden soll, bleibt offen. Die Wettbewerbskommission WEKO hat eine Untersuchung gegen Google gestartet. Grund: Wer in der Schweiz ein neues Android-Handy kauft, kann beim Einrichten nicht mehr entscheiden, welche Suchmaschine als Standard eingestellt ist. Das ist automatisch Google. Die WEKO sagt nun, das könnte den Wettbewerb für andere Suchmaschinenanbieter einschränken. Die Schweizer Fußballnationalmannschaft ist zurück in der Schweiz, nach dem Aus im WM-Viertelfinal gegen Argentinien. Vor einer guten halben Stunde wurde die Mannschaft in Zürich empfangen, mit tosendem Applaus hunderter Fans.
15: Eine Minute nach eins, Bodo Frick am Mikrofon und im Gepäck Ihre Musikwünsche.
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15: Ja, heute tanzen wir gemeinsam Walzer und tanzen auf die rumänische Art. Dann flüchten wir uns in die etwas kühleren Nachttemperaturen. Wir machen einen Besuch in der Oper und haben das eine oder andere geistliche Musikstück für Sie im Angebot. Willkommen zum Klassiktelefon an diesem 14. Juli. Musikwünsche haben wir erhalten, wie immer per E-Mail an klassiktelefon@srf.ch und am Telefon 0848 365 364. Und mit so einem Wunsch beginnen wir auch gleich.
17: Guten Morgen. Ich hätte gerne für Esther Ott, Vera Meier und Emma Graf etwas von der Nuria Rial. Erfrischend, liest's. Ganz herzlichen Dank, Felicia Brunner in Schmitte.

Esther Ott, Vera Mayer und Emma Graf wurden von Felicia Brunner hier quasi in die Oper eingeladen, um die Sopranistin Núria Rial zu hören. Und gehört haben wir die katalanische Sängerin mit einer Arie aus der Oper Griselda von Antonio Maria Bononcini. Begleitet wurde sie vom Arte Mondolin Barock Ensemble hier auf SRF 2 Kultur. Wunsch 2 kam per E-Mail-Nachricht rein. Elisabeth Zürcher aus Wiessachen hört wann immer möglich das Klassiktelefon und sie schreibt: «Ich bin stets sehr berührt, wie Musik und Worte so wohltuend, erfrischend oder tröstend auf die jeweiligen Adressaten ausgerichtet sind. Meinem Dank möchte ich gerne mit dem Gloria aus der Messe von Muri von Johann Valentin Ratgeber Ausdruck geben. Elisabeth Zürcher schickt damit liebe Grüße an die ganze Klassik-Telefon-Familie.» Ja, liebe Frau Zürcher, da das Gloria den zeitlichen Rahmen der heutigen Ausgabe etwas sprengen würde, haben wir uns erlaubt, uns das Sanctus herauszupicken und hoffen, dass Sie auch daran Ihre Freude haben.

0: Aus zeitlichen Gründen haben wir statt Gloria Sanctus gespielt, aus der Messe in D-Dur, der Messe von Muri, des deutschen Komponisten Johann Valentin Rathgeber. Gesungen hat die Capella Morensis mit der Sopranistin Maria C. Schmid, an den Instrumenten das Ensemble Arcimboldo unter der Leitung von Johannes Strobel. Und mit dieser Musik schickt Elisabeth Zürcher liebe Grüße an die ganze Klassik-Telefon-Familie. Ja, möchten Sie auch jemanden grüßen oder eine Erinnerung teilen? Dann geben Sie gerne Ihren Wunsch auf unter der Nummer 0848 365 364. Wie das zum Beispiel klingt, wenn jemand eine schöne Erinnerung teilt, zeigt uns jetzt Frau Rechsteiner.
1: Ich wünsche mir vom Schubert ein Lied, und zwar «An Silvia», gesungen vom Dietrich Fischer-Dieskau und am Klavier begleitet vom Gerald Moore. Eine kleine Geschichte dazu ist, vor mehr als 60 Jahren ist einmal spontan ein Autowanderer zu uns gekommen. Als er das Klavier in der Stube gesehen hat, meinte er, er würde jetzt gerade gern «An Silvia» singen. Er sei nämlich an dem am Üben. Mein Mann hat Noten für ihn genommen und ohne Mühe hat er den Armin begleitet. Das ist eine ganz schöne Erinnerung von der Edith Rechsteiner.

An eine unvergessliche Geschichte, die sich vor mehr als 60 Jahren zugetragen hat, wird Edith Rechsteiner bei dieser Musik erinnert. Das Lied an Silvia von Schubert, gesungen von Bariton Dietrich Fischer-Dieskau und am Klavier Gerald Moore. Nun kommen wir zu einer weiteren E-Mail-Nachricht. Jean Hochuli in Gelterkinden bekommt in traurigen Zeiten Unterstützung von zwei Seiten, von Jolanda Schaub in Kähnerkinden und von Adrian Gasser in Seltisberg. Sie schreiben, dass Jean Hochuli von seiner so lieben Hündin Queenie hat Abschied nehmen müssen. Beide wünschen sich für ihn und in Erinnerung an seine Queenie eine Musik, und wir haben uns für Clair de Lune von Claude Debussy entschieden.

0: Jolanda Schaub und Adrian Gasser haben für Jean Hochuli Musik gewünscht in Gedenken an seine kürzlich verstorbene Hündin. Gehört haben wir Claire de Lune aus der Suite Bergamasque von Claude Debussy, gespielt vom französischen Pianisten Jean-Efflam Bavouzé. Wunsch Nummer 5 hat uns Frau Rose Willi aus Lengwil am Telefon durchgegeben.
1: Ich würde gern vom Johann Sebastian Bach aus der H-Moll-Mess Et in terra pax hören und wenn es geht, wenn es da gibt, mit dem Dirigenten Andrea Marcon und dem La Cetra Ensemble, weil ich habe jetzt gerade vom Ö1 eine wunderbare Sendung über die Barockmusik und wie La Cetra das darstellt, mit welcher Freude und Intensität gelöst. Und freue mich auf das Stück. Ein lieber Gruß aus Lengwil, Rose Willi.

0: in Terrapax aus der H-Moll-Messe von Johann Sebastian Bach. Gesungen hat das La Cetra Vokalensemble Basel mit den beiden Sopranistinnen Miriam Feuersinger und Hanna Blasikova an den Instrumenten das La Cetra Barock Ensemble. Und mit Wunsch Nummer 6 begeben wir uns jetzt eben auf die Tanzfläche.
1: Liebes Klassiktelefon, ich möchte am Dienstag, 14.07., Sabine Blumauer mit einem musikalischen Geburtstagsgeschenk überraschen. Und weil sie eng mit Rumänien verbunden ist, wünsche ich mir für Sabine aus den rumänischen Tänzen von Béla Bartók, SZ56, Nummer 2 und Nummer 5 und 6 für Geige und Klavier. Und darin verpackt sind meine guten Wünsche an Sabine. Liebe Grüße, Gabriele Sellmeier aus Winterthur.

Gabriele Selmayr gratuliert Sabine Blumauer zum Geburtstag heute mit 3 aus den 6 rumänischen Volkstänzen von Bela Bartok. Das war eine Bearbeitung für Geige und Klavier, gespielt von der niederländischen Geigerin Rosanne Philippens und dem Pianisten Juri van Neukwerk. Wir kommen zu Wunsch Nummer 7 und den lese ich vor. Ich wünsche für alle Hörerinnen und Hörer und das Team eine kleine Nachtmusik als Klaviertranskription. Ich bedanke mich ganz herzlich, Roland Waller, Oberengstringen. Mhm.

0: Eine kleine Nachtmusik für alle Hörerinnen und Hörer des Klassiktelefons sowie das Team von Roland Waller. Mozart-Serenade für Streichorchester in einer Bearbeitung für Klavier, gespielt vom französischen Pianisten Cyprien Gazaris. Und wir wenden das Klassiktelefon nun mit einem Doppelwunsch. Einerseits hat uns Franz Kohl-Müller aus Wädenswil geschrieben, weil es heute was zu feiern gibt, schreibt er: Am 14. Juli 1983 habe ich meine liebe Isabella kennengelernt. Das war an ihrem 40. Geburtstag. Seither haben wir zusammen vieles gemeinsam erleben und erschaffen dürfen. Heute, 43 Jahre später, bin ich nicht mehr so fit wie damals und wie schon immer steht Isabella mir hilfreich zur Seite. Ja, was passt da als Geburtstagsgruß am besten? Der Schatzwalzer Opus 418 von Johann Strauss. Ja, und der gleiche Wunsch, der hat uns auch am Telefon erreicht.
1: Da ist Christoph Eckringer von der Stiftung Haus Morgenstern vom Hasenberg oberhalb von Wieden, Kanton Aargau. Ich möchte gern vom Johann Strauss Sohn den Schatzwalzer mit dem Wiener Johann Strauss Orchester hören. Es würde mich sehr freuen, wenn das heute Mittag gesendet werden würde, wenn das geht. Auf Wiedersehen.

0: Der Schatzwalzer von Johann Strauss. Dieser Wunsch hat uns gleich doppelt erreicht. Einmal von Franz Kohl Müller und einmal von Christoph Eckinger. Dieser Doppelwunsch wurde musikalisch erfüllt vom Wiener Johann Strauss Orchester. Und mit diesem Ensemble beenden wir die heutige Ausgabe. Gerne aber nehmen wir jederzeit Ihre Wünsche entgegen, entweder am Telefon 08 48 365 364 oder via E-Mail an klassiktelefon@srf.ch. Die nächste Sendung, die gibt es dann morgen wieder nach dem Rendezvous am Mittag.
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0: Weiter geht es mit Concerto und weiter mit mir, Bruno Frick, an diesem 14. Juli, dem französischen Nationalfeiertag. Und auch Musikredaktor Michael Schwendimann hat bei den Vorbereitungen für Concerto nach Frankreich geblickt, genauer gesagt nach Paris, die Stadt der Boulevards, der Cafés, der Künste und der Musik. Ausgangspunkt unserer Sendung ist ein neues Album des Ensembles Barockin mit Telemanns berühmten Pariser Quartetten. Werke, die von einer besonderen Begegnung zwischen deutscher und französischer Musikkultur erzählen. 1737 wird Georg Philipp Telemann nach Paris eingeladen. Er ist dort bereits ein gefeierter Komponist. Die französischen Musiker schätzen seinen eleganten Stil, weil er das Kunststück beherrscht, nationale Grenzen einfach musikalisch zu überspielen. Doch bevor wir Telemann begegnen, beginnen wir mit einem Werk, das Paris schon im Titel trägt und tief mit der französischen Hauptstadt verbunden ist, Marin Marais, Sonnerie de Sainte-Geneviève du Mont de Paris. Ein faszinierendes Stück, das auf dem Läuten der Glocken Pariser Kirche Sainte-Geneviève du Mont basiert und daraus einen beinahe hypnotischen musikalischen Verlauf entwickelt. Es spielt das Ensemble Café Zimmermann unter der Leitung von Pablo Valetti.

Das Ensemble Café Zimmermann unter Pablo Valetti mit dem Stück «Sonnerie de Sainte-Geneviève du Mont de Paris». Marin Marais beschwört hier ein Paris des frühen 18. Jahrhunderts mit Kirchenglocken, höfischer Eleganz und einer magischen musikalischen Beharrlichkeit. Wenig später wird Paris dann zum Treffpunkt europäischer Musikstile. Einer, der davon besonders profitiert, ist Georg Philipp Telemann. Obwohl er nie in Frankreich ausgebildet wurde, versteht er die französische Musiksprache beinahe so selbstverständlich wie seine französischen Kollegen. Bei seinem Aufenthalt in Paris wird er regelrecht gefeiert. Die Frucht dieser engen Verbindung sind unter anderem die berühmten Pariser Quartette. Sie verbinden französische Eleganz, italienische Virtuosität und deutsche kontrapunktische Kunst zu einer ganz eigenen Mischung. Aus einer neuen Gesamteinspielung hören wir nun das 9. der Pariser Quartette, gespielt vom Ensemble Barocken.

Björk, Philipp Telemann als musikalischer Cosmopolit, seine Pariser Quartette, sie zeigen, wie selbstverständlich sich im 18. Jahrhundert Ideen, Stile und Einflüsse über Grenzen hinweg bewegen. Gut 50 Jahre später zieht es einen anderen deutschsprachigen Komponisten nach Paris, Wolfgang Amadeus Mozart. Sein Aufenthalt verläuft allerdings weniger glücklich als erhofft. Die ersehnte Anstellung bleibt aus und auch privat ist die Zeit von schweren Schicksalsschlägen überschattet. Musikalisch entstehen trotzdem bedeutende Werke in dieser Zeit. Dazu gehört die Sinfonie Nummer 31 in D-Dur, die sogenannte Pariser. Mozart komponiert sie für das anspruchsvolle Pariser Publikum und reagiert dabei ganz bewusst auf dessen Vorlieben mit einem großen Orchester, brillanten Effekten und viel orchestralem Glanz. Die Pariser Sinfonie mit dem Musikkollegium Winterthur unter Douglas Boyd.

Paris als Bühne für die großen Gesten. Mozarts Pariser Sinfonie zeigt einen Komponisten, der sein Publikum beeindrucken will und genau weiß, wie das geht. Das Musikkollegium Winterthur hat die berühmte Sinfonie hier gespielt, geleitet von Douglas Boyd. Zum Abschluss der heutigen Sendung machen wir einen Zeitsprung ins 20. Jahrhundert. Wieder steht Paris im Mittelpunkt, diesmal durch die Augen eines Besuchers von jenseits des Atlantiks. George Gershwin hält seine Eindrücke von der französischen Hauptstadt in einer der bekanntesten Tondichtungen überhaupt fest, «An American in Paris». Verkehrslärm, Spaziergänge durch die Stadt und das besondere Flair der Metropole verschmelzen hier zu einem ebenso farbigen wie unterhaltsamen Klanggemälde. Wir hören das Werk allerdings nicht in seiner bekannten Orchestergestalt, sondern in einer Bearbeitung für Klarinette, Violoncello und Klavier. Eine Einspielung, die als Koproduktion mit SRF 2 Kultur entstanden ist. Es spielt das Trio Eclipse.

An American in Paris von Gershwin, gespielt vom Trio Eclipse. Paris, ja, die Stadt hat uns heute in ganz unterschiedlichen Klangbildern ist sie uns begegnet, als barockes Kirchengeläut bei Marin Marais, als musikalischer Treffpunkt Europas bei Telemann, als glanzvolle Konzertmetropole bei Mozart und als Inspirationsquelle jetzt hier bei Gershwin. Eine Reise durch drei Jahrhunderte und viele Facetten der französischen Hauptstadt passend zum französischen Nationalfeiertag heute am 14. Juli.

0: Und zum Schluss noch Musik mit noch ein bisschen Frankreich-Bezug. Der Pianist David Frey stammt aus Frankreich und er hat hier aus dem F-Moll-Klavierkonzert von Bach gespielt. Bach-Werkeverzeichnis 1056 hier auf SRF 2 Kultur.
1: Die Nachrichten von SRF um 15 Uhr mit Lukas Lüthi. In Frankreich wird heute der Nationalfeiertag, der 14 Juillet, gefeiert. Für Emmanuel Macron ist es der letzte Nationalfeiertag als Präsident Frankreichs. Mit der Militärparade in der Hauptstadt Paris setzte er auch ein Zeichen für die Unterstützung der Ukraine. An der Spitze der Parade marschierten 500 Soldatinnen und Soldaten aus Ländern der Koalition der Willigen, welche die Ukraine unterstützt, und auch ukrainische Armeeangehörige nahmen daran teil. Unter den mehreren 10.000 Zuschauerinnen und Zuschauern waren auch rund 30 Staats- und Regierungschefs anderer Länder, darunter der ukrainische Präsident Volodymyr Zelensky. Der Ebola-Ausbruch in Kongo-Kinshasa könnte deutlich größer sein als bisher offiziell bekannt. Davon geht die Weltgesundheitsorganisation WHO aus. Bisher sind laut Angaben der kongolesischen Regierung mehr als 700 Menschen nach einer Ebola-Infektion gestorben. Über 1.900 Menschen haben sich bislang angesteckt. Die tatsächliche Zahl der Infektionen könne aber 2- bis 4-mal höher liegen, schätzt nun die WHO. Denn viele Todesfälle blieben unentdeckt, weil infizierte Personen nie in einem Spital waren. Positiv sei aber, dass es inzwischen mehr als 700 Plätze in Spitälern in Kongo-Kinshasa gebe, um Ebola-Erkrankte zu behandeln. In Deutschland soll ein Mann zahlreiche Frauen betäubt, vergewaltigt und dabei gefilmt haben. Die Staatsanwaltschaft hat Anklage gegen einen 68-jährigen Mann aus Berlin erhoben. Er lernte die Frauen über Dating-Plattformen kennen. In der Anklage geht es vorerst um 14 Opfer. Die Behörden gehen aber von bis zu 58 betroffenen Frauen aus. Auf die Spur kam die deutsche Polizei dem Mann durch Videos, die im Rahmen eines anderen Verfahrens entdeckt wurden. Der Beschuldigte sitzt in Untersuchungshaft. Auch wenn die aktuelle Hitzewelle wohl ihrem Ende entgegengeht, fallen weiter Rekorde. Etwa bei der Temperatur der Aare in der Stadt Bern. Dort wurden am Nachmittag über 24,5 Grad gemessen. Damit ist der bisherige Höchstwert bereits nach rund 2 Wochen wieder überholt. Ende Juni war die Aare in Bern 24,1 Grad warm. Und damit kommen wir zu den Wetteraussichten. Es gibt weiterhin längere sonnige Phasen, lokal regnet es und es ziehen auch Gewitter vorbei. Dazu ist es schwül bei 30 bis 34 Grad, morgen werden es um 29 Grad. Das waren Nachrichten von Radio SRF, verantwortlich Mario Sturni.
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0: Ja, und Sommerferienzeit ist ja bekanntlicherweise auch Reisezeit. Ich hingegen finde, man kann sich das Gestunk an den Stränden im Ausland auch sparen und zu Hause bleiben, musikalische Reisen antreten, so wie wir das jetzt machen, nach Katalonien mit Musik von Joan Baptista Pla. Und am Mikrofon begrüßt Sie Bodo Frick.

Musik aus Katalonien des Komponisten Joan Baptista Pla, der im 18. Jahrhundert als Musiker aktiv gewesen ist, unter anderem in den verschiedensten europäischen Städten, darunter Paris, Brüssel, London und Lissabon, wo er dann 1773 auch verstorben ist. Wir haben einen Satz gehört aus seinem B-Dur-Konzert für Oboe, zwei Hörner, Streicher und Basso Continuo. Gespielt hat das Ensemble Zeffiro mit Alfredo Bernardini an der Oboe, der das Ensemble auch geleitet hat.

Mitten im Hochsommer sorgt Beethoven für ein paar frühlingshafte Klänge und löst damit vielleicht auch das ein oder andere Frühlingsgefühl aus. Frühling, unter diesem Titel ist diese Violinsonate nämlich auch bekannt. Die fünfte Violinsonate in F-Dur Opus 24. Den ersten Satz gespielt haben die russische Geigerin Aljona Bajewa und der ukrainische Pianist Vadim Kholodenko.

Der Tanz der Frauen aus der Oper Aleko des russischen Komponisten Sergei Rachmaninow. Das Cincinnati Symphony Orchestra hat unter der Leitung gespielt von Paavo Järvi. Sommerzeit ist Ferienzeit und natürlich auch Wanderzeit, zum Beispiel im schönen Unterengadin. Und warum nicht nach einem Tag an der frischen Bergluft abends ein Konzert genießen, so wie zum Beispiel heute in der reformierten Kirche Ardez. Dort treten die Brüder Jonas und Tobias Krebs auf. Der eine spielt Geige, der andere Gitarre. Beide haben sie die Talentschmieden der Schweizer Hochschulen durchlaufen und gehen jetzt ihren eigenen künstlerischen Wegen nach. Der Geiger Jonas Krebs hat sich auf alte Musik spezialisiert, auf historisch informierte Spielpraxis auf Darmsaal. Sein Bruder Tobias Krebs ist in der zeitgenössischen Musik zu Hause und auch als Komponist tätig. Die beiden Brüder machen aber auch gemeinsame Sache, nämlich als Duo Lushaina. Lushaina bedeutet Nachtigall auf Rätoromanisch. Und heute Abend gibt es also ein Konzert mit dem Duo Lushaina, Jonas Krebs an der Geige und Tobias Krebs an der Gitarre in der Kirche Ardez.

0: Ein Walzer in D-Moll eines Komponisten aus Paraguay, Agustin Barrios Mangoré. Den dritten Satz gespielt hat der französisch-schweizerische Gitarrist Pierre Willimann hier auf SRF 2 Kultur.
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0: Der erste Satz aus diesem G-Moll-Klavierkonzert von der kroatischen Komponistin Dora Pejacevic. Das Brandenburgische Staatsorchester Frankfurt hat gespielt mit Oliver Trindl am Klavier. 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

Ja, Telemann ist in Concerto schon mal ganz groß vorgekommen heute Nachmittag mit einem Pariser Quartett. Hier haben wir einen etwas kürzeren Einsatz gehört, die Ouvertüre aus Georg Philipp Telemanns Orchestersuite in D-Dur. Gespielt hat das Ensemble Il Fondamento unter der Leitung von Paul Dombrecht. Und wenn Sie die Concerto-Sendung mit Telemanns Pariser Quartett Nummer 9 verpasst haben, dann ist das natürlich kein Problem. Sie können die Sendung selbstverständlich nachhören bei uns auf der Webseite auf srf.ch/concerto.

Diejenigen, die normalerweise im Schatten agieren, haben sich hier nach vorne gewagt ins Licht. Les Ombres heißt dieses Ensemble aus Frankreich, was übersetzt die Schatten heißt. Dieses Ensemble hat hier Musik gespielt von Luigi Boccherini und das war der erste Satz aus seinem Flötenquintett in G-Moll, Opus 19, Nummer 2. Und vor den Nachrichten funkeln jetzt hier noch die Juwelen der Madonna.

0: I Gioielli della Madonna, die Juwelen der Madonna, so heißt diese Suite für Orchester aus der Oper Danza Napoletana des italienischen Komponisten Ermanno Wolf Ferrari. Das Orchester, das hier zum Stundenabschluss gespielt hat, ist die Academy of St. Martin in the Fields, geleitet von Neville Mariner. Und die Leitung hier im Studio übernimmt jetzt dann gleich Jodo Kess. Und mit ihm und jazziger Musik geht es weiter an diesem Dienstagnachmittag. Ich verabschiede mich an dieser Stelle und wünsche Ihnen weiterhin viel Vergnügen mit dem Programm hier auf SRF 2 Kultur.
1: Die Nachrichten von SRF um 16 Uhr mit Lukas Lüthi. Eine Wohnung kaufen anstatt zu mieten, das ist heute nicht mehr in jedem Fall günstiger, zeigt eine aktuelle Analyse. Open Airs werden jedes Jahr teurer, was Festivalfans vielleicht auch schon aufgefallen ist, belegt nun eine Auswertung. Das Wetter, es gibt weiterhin längere sonnige Phasen und es bleibt schwülheiß, dazu kann es regnen oder auch Gewitter geben. Was ist besser, eine Wohnung kaufen oder mieten? Die Fachleute der Zürcher Kantonalbank antworten auf die Frage differenziert. Es komme ganz auf die konkreten Wohnverhältnisse an. Die Zeiten sind nämlich vorbei, in denen es grundsätzlich und in jedem Fall günstiger ist, in den eigenen vier Wänden zu wohnen statt zu mieten. Wirtschaftsredaktor Jan Baumann.
2: Lange Zeit war der Fall klar. Wer im Eigenheim wohnt, ist im Vorteil, denn die Zinsen für den Hypothekarkredit und der Unterhalt sowie alle übrigen Kosten für das Wohneigentum zusammengerechnet waren meist günstiger als die Mieten. Die alte Faustregel ist neuerdings jedoch passé. Oft ist es sogar umgekehrt. Wer mietet, und zwar dauerhaft, also ohne die Wohnung zu wechseln, fährt in der Regel günstiger. Ein Grund für diesen Umbruch ist der massive Preisanstieg für Wohneigentum, schreibt die Zürcher Kantonalbank. Zürcher Eigenheime beispielsweise kosten demnach heute rund 2,5-mal so viel wie vor 20 Jahren. Der zweite Grund hat mit den massiv gestiegenen Mieten zu tun. Das heißt, wenn man heute in eine neue Wohnung zieht, zahlt man deutlich mehr Miete, als wenn man seit Jahren in derselben Wohnung lebt. Dieser sogenannte Verweilbonus fällt auch darum so stark ins Gewicht, weil Wohnraum, vor allem in Zentren wie Zürich, sehr knapp geworden ist. Das bedeutet, wer in der bisherigen Wohnung zur Miete bleibt, zahlt in vielen Fällen weniger als in einem Eigenheim.
1: Jan Baumann. Auf den Tag genau vor 5 Jahren hat eine Flut viele Orte in den deutschen Bundesländern Rheinland-Pfalz und Nordrhein-Westfalen zerstört. Ein solcher Jahrestag sei nicht einfach, sagte Bundespräsident Frank-Walter Steinmeier bei einem Besuch im besonders betroffenen Ahrtal. Trotz der Katastrophe habe der Ort eine beeindruckende Solidarität erfahren, so Steinmeier. Das Ziel müsse sein, dass sich solche Hochwasserkatastrophen nicht wiederholten. Die Flut in der Nacht auf den 15. Juli 2021 war eine der verheerendsten Naturkatastrophen der letzten Jahre in Deutschland. Mehr als 180 Menschen kamen dabei ums Leben. Der Ebola-Ausbruch in Kongo-Kinshasa könnte deutlich größer sein als bisher offiziell bekannt. Davon geht die Weltgesundheitsorganisation WHO aus. Bisher sind laut Angaben der kongolesischen Regierung mehr als 700 Menschen nach einer Ebola-Infektion gestorben. Über 1.900 Menschen haben sich bislang angesteckt. Die tatsächliche Zahl der Infektionen könne aber 2- bis 4-mal höher liegen, schätzt nun die UNO. Entschuldigung, die WHO, denn viele Fälle blieben unentdeckt, weil infizierte Personen nie in einem Spital waren. Positiv sei aber, dass es inzwischen mehr als 700 Plätze in Spitälern in Kongo-Kinshasa gebe, um Ebola-Erkrankte zu behandeln. Fast jedes Wochenende geht in der Schweiz aktuell mindestens ein Open-Air über die Bühne. Morgen startet zum Beispiel das Gurten-Festival. Jedes Jahr pilgern Tausende an die Festivals und jedes Jahr werden die Tickets teurer. Das belegt eine neue Auswertung. Ronja Bollinger, wie haben sich die Preise denn verändert?
3: Wer noch vor 10 Jahren am Open Air St. Gallen bei Paddent-Ochsner mitsang, konnte das für deutlich weniger Geld. Damals kostete ein Viertagespass noch 210 Franken. Dieses Jahr waren es 299 Franken, also gut 40% mehr, wie eine Auswertung der Nachrichtenagentur AWP zeigt. Damit ist das Open Air St. Gallen nicht alleine. Bei allen Festivals sind die Ticketkosten im Schnitt um etwa 40% gestiegen und damit deutlich stärker als die allgemeine Teuerung.
1: Die Teuerung ist also nicht der alleinige Grund. Wie werden denn die höheren Ticketpreise begründet?
3: Die Festivals begründen den Anstieg laut AWP unter anderem mit stark gestiegenen Gagen für die Musikerinnen und Musiker. Weil Bands durch Musikstreaming heutzutage weniger Geld verdienen, sind sie stärker auf Live-Auftritte angewiesen. Dazu kommen höhere Produktionskosten für Technik oder auch strengere Sicherheitsauflagen. Und unter dem Strich werde auch mehr geboten, weil das Publikum andere Erwartungen habe, so die Festivals. Sprich, zum Festivalerlebnis gehören heute mehr Komfort, Rahmenprogramm und Nachhaltigkeit.
1: Live-Informationen von Ronja Pollinger. Noch eine Meldung vom Tennis. An den Swiss Opening Start steht der Schweizer Jerome Kim im Achtelfinal. Der Aargauer schlug im Schweizer Duell Dylan Dietrich in 3 Sätzen. Für den Zürcher Dietrich war es das erste Spiel überhaupt auf der ATP-Tour. Die Börsendaten von SIX. Der Swiss Market Index liegt im Moment bei 14.237 Punkten, minus 0,2%. Der Dow Jones Index in New York steigt um 0,1%. Der Euro wird zu 92,40 gehandelt und der Dollar zu 80,66. Soweit die Meldungen. Der Blick aufs Wetter. Trotz Wolkenfeldern gibt es heute und morgen längere sonnige Phasen. Jeweils im Laufe des Nachmittags und abends ziehen lokale Regengüsse oder Gewitter vorüber. Die Höchstwerte liegen heute bei schwülen 30 bis 34 Grad. Morgen gibt es 28 bis 32 Grad. Das waren Nachrichten von Radio SRF. Verantwortlich Mario Sturni.
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5: Mediadokes am Mikrofon. Das Ende der Hitze scheint also in Griffweite. Und dann können wir den Sommer wieder alle genießen. Herbert Pixner weiß, wie das geht, hier mit dem Summer Bossa. Schönen Nachmittag.

Nicht allzu viel, nicht allzu heiß, sondern genauso, wie man ihn gerne hätte, den Sommer. So tönt auch der Summer Bossa von Herbert Pixner am Flügelhorn hier und auch am Akkordeon. Der Chef hier im Herbert Pixner Projekt. Und jetzt erzählt Etta Jones von einem Neuanfang in Don't Cry, Baby.

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Wenn Sie jetzt auf einer Anlage oder auf Kopfhörern mit guter Bassverstärkung mitgehört haben, dann haben Sie diesen Schluss so richtig mitbekommen. Sie weiß eben, wie das geht. Auf die musikalischen Erdbeeren noch einen Löffel Schlagrahm, dezent gesüßt. Eliane Elias, die Pianistin und Sängerin hier mit «Little Paradise». 20 Jahre ist es her, da hat eine Bassistin und Sängerin ein erstes Album veröffentlicht und 2 Jahre später mit dem zweiten Album, dann das hat geheißen Esperanza, da wurde sie auch auf unserer Seite des Teichs wahrgenommen, Esperanza Spalding. Nicht zuletzt wegen dieser Nummer hier, Ponta Giareia, geschrieben von Milton Nascimento.

0: Charlie Stewart an der Fiedel hier für den Saxophonisten Matt Carmichael im Stone Skimmer. Jetzt ist es 16:30.
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0: mit Enora Maurer. Die Robert-Walser-Stiftung in Bern hat ein lange unzulängliches Manuskript des Schriftstellers Robert Walser erworben.
2: Der Bieler Autor hat den Text mit dem Titel Neues bereits 1921 geschrieben. Eine Zeitschrift hat ihn damals aber abgelehnt. Seither ist die originale Handschrift durch verschiedene private Hände gegangen und war für die Öffentlichkeit nicht zugänglich.
0: Genau, deshalb ein unzugängliches Manuskript natürlich. Und jetzt sind diese Manuskripte wieder zurück in Bern.
2: Genau, laut dem Robert-Walser-Zentrum ermöglicht es neue Einblicke in das Schaffen des Autors. Die Handschrift soll im Herbst auch der Öffentlichkeit vorgestellt werden.
0: Dann für ihr Schaffen ist die Filmproduzentin Nansun Shi aus Hongkong auch in der Schweiz ausgezeichnet worden und nun ist Nansun Shi mit 75 Jahren gestorben.
2: Shi hat das Kino ihrer Heimatstadt entscheidend mitgeprägt. Sie hat zum Beispiel den Thriller Internal Affairs produziert. Jetzt weiß ich gar nicht mehr, wie der heißt. Dieser Film war die Vorlage für den späteren Oscar-Gewinner The Departed von Regisseur Martin Scorsese. Mit ihrer Arbeit hat Shi dazu beigetragen, das Action-Kino aus Hongkong weltweit bekannt zu machen. Im Jahr 2014 hat Nansun Shi am Filmfestival von Locarno einen Preis erhalten als beste unabhängige Produzentin.
0: Genau, und Infernal Affairs war natürlich von Beginn weg richtig. Man kennt sie aus Filmen wie dem Horrorklassiker Der Exorzist, aus dem verstörenden Psychodrama Requiem for a Dream oder Christopher Nolans Science-Fiction-Blockbuster Interstellar. Die US-amerikanische Schauspielerin Ellen Burstyn. Und nun wird die 93-Jährige in Venedig ausgezeichnet.
2: Mit dem Goldenen Löwen für ihr Lebenswerk. Ellen Burstyn habe das US-amerikanische Kino über 50 Jahre geprägt. Meldet die Leitung des Filmfestivals in Venedig. Sie habe dabei unvergessliche Frauenfiguren geschaffen und ihnen Tiefe sowie Komplexität verliehen. Ellen Burstyn erhält den Goldenen Löwen für ihr Lebenswerk im September und sie wolle trotz ihres hohen Alters nach Venedig reisen, heißt es weiter.
0: Enora Maurer und ich, oder Kess, sind am Mikrofon für Sie heute Dienstagnachmittag. Und das hier ist der Pianist Kenny Barron. Der ist ja mittlerweile über 80 und noch immer am Spielen. Hier bei dieser Aufnahme aber war ein junger Schnaufer, Mitte 20. Schönen Dienstagnachmittag.

Tja, in flagranti ertappt, muss man hier leider sagen. Elsie Bianchi ist das hier als Sängerin, Pianistin in Guess Who I Saw Today. Er kommt ja offenbar, der erlösende Regen, heute Abend aber noch nicht oder hoffentlich nicht. Das ist auch wiederum gut. Heute Abend gibt es nämlich noch ein Konzert im Botanischen Garten in Bern. Dans sur Dans spielen da. Das sind die Sängerin Sylvie Klein und der Bass Christoph Utzinger. Eine schön reduzierte Besetzung, also genau das Richtige für einen Sommerabend. B-Jazz Fleury, so heißt diese B-Jazz-Reihe im Botanischen Garten in der Fleury Café Bar im Botanischen Garten in Bern heute Abend. Also Dans sur Dans um 19.30 Uhr und hier sind die beiden in einer Zusammenarbeit mit dem Perkussionisten und Vibraphonisten Lenny Torque. Bullet.

0: Gepflegter Nachmittagsjazz hier mit dem Tenorsaxophonisten Scott Hamilton. I'll close my eyes. Und da kann die Sängerin Cyril Aimée gut anschließen. Augen zu und feel what I feel.
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0: Der Oud-Virtuose Anouar Brahim mit seiner Nummer Astrakhan Kaffee. Hier auf SRF 2 Kultur. Und jetzt ist es Zeit für das Neueste vom Tag.
1: Die Nachrichten von SRF um 17 Uhr mit Patrick Seiler und zwei der folgenden Hauptthemen. Eine Wohnung oder ein Haus kaufen, das ist nicht mehr unbedingt billiger als ein Leben lang mieten, das sagen Bankfachleute in einer Studie. Und das Leben auf Gibraltar, britisches Territorium an der Südspitze Spaniens, wird einfacher. Großbritannien und die EU setzen ein Abkommen in Kraft. Und das Wetter, längere sonnige Phasen, vor allem morgen Vormittag, später dann lokale Regengüsse und Gewitter. Was ist besser, eine Wohnung kaufen oder mieten? Die Fachleute der Zürcher Kantonalbank antworten auf die Frage differenziert. Es komme ganz auf die konkreten Wohnverhältnisse an. Die Zeiten sind nämlich vorbei, in denen es grundsätzlich und in jedem Fall günstiger ist, in den eigenen vier Wänden zu wohnen, statt zu mieten. Wirtschaftsredaktor Jan Baumann.
2: Lange Zeit war der Fall klar. Wer im Eigenheim wohnt, ist im Vorteil, denn die Zinsen für den Hypothekarkredit und der Unterhalt sowie alle übrigen Kosten für das Wohneigentum zusammengerechnet waren meist günstiger als die Mieten. Die alte Faustregel ist neuerdings jedoch passé. Oft ist es sogar umgekehrt. Wer mietet, und zwar dauerhaft, also ohne die Wohnung zu wechseln, fährt in der Regel günstiger. Ein Grund für diesen Umbruch ist der massive Preisanstieg für Wohneigentum, schreibt die Zürcher Kantonalbank. Zürcher Eigenheime beispielsweise kosten demnach heute rund 2,5-mal so viel wie vor 20 Jahren. Der zweite Grund hat mit den massiv gestiegenen Mieten zu tun. Das heißt, wenn man heute in eine neue Wohnung zieht, zahlt man deutlich mehr Miete, als wenn man seit Jahren in derselben Wohnung lebt. Dieser sogenannte Verweilbonus fällt auch darum so stark ins Gewicht, weil Wohnraum, vor allem in Zentren wie Zürich, sehr knapp geworden ist. Das bedeutet, wer in der bisherigen Wohnung zur Miete bleibt, zahlt in vielen Fällen weniger als in einem Eigenheim.
1: Jan Baumann. Nach dem Brexit war lange unklar, wie die Beziehungen zwischen Gibraltar und der EU künftig geregelt werden. Das Gebiet ganz an der Südspitze Spaniens gehört zu Großbritannien, ist aber eng mit Spanien verbunden. Nun haben die EU und Großbritannien einen Vertrag unterzeichnet, der den Verkehr über die Grenze für Menschen und Waren erleichtern soll. Einwohnerinnen und Einwohner von Gibraltar können künftig einfacher nach Spanien reisen und auch für spanische Grenzgänger werden die Kontrollen vereinfacht. Gibraltar hat knapp 40.000 Einwohnende. Jeden Tag pendeln rund 15.000 Personen aus Spanien zur Arbeit dorthin. Auf den Tag genau vor 5 Jahren hat eine Flut viele Orte in den deutschen Bundesländern Rheinland-Pfalz und Nordrhein-Westfalen zerstört. Ein solcher Jahrestag sei nicht einfach, sagt Bundespräsident Frank-Walter Steinmeier bei einem Besuch im besonders betroffenen Ahrtal. Trotz der Katastrophe habe der Ort eine beeindruckende Solidarität erfahren, so Steinmeier. Das Ziel müsse sein, dass sich solche Hochwasserkatastrophen nicht wiederholten. Die Flut in der Nacht auf den 15. Juli 2021 war eine der verheerendsten Naturkatastrophen der letzten Jahre in Deutschland. Mehr als 180 Menschen kamen dabei ums Leben. Bei einem Brand in einem Hochhaus in Belgien sind mindestens 2 Menschen ums Leben gekommen. Das Feuer brach in einem Wohngebäude in Brüssel aus, das derzeit renoviert wird. Mehrere Bauarbeiter wurden laut der Staatsanwaltschaft in einem Lift eingeschlossen, als sich die Flammen über den Schacht ausbreiteten. Mindestens 2 Personen wurden verletzt, die genaue Opferzahl und die Brandursache sind unklar. Insgesamt waren rund 250 Personen auf der Baustelle an der Arbeit. Fast jedes Wochenende geht in der Schweiz aktuell mindestens ein Open-Air über die Bühne. Morgen startet zum Beispiel das Gurten-Festival in Bern. Jedes Jahr pilgern Tausende an die Festivals und jedes Jahr werden die Tickets teurer. Das belegt nun auch eine neue Auswertung. Ronja Bollinger.
3: Wer noch vor 10 Jahren am Open Air St. Gallen bei Paddentochsner mitsang, konnte das für deutlich weniger Geld. Damals kostete ein 4-Tages-Pass noch 210 Franken. Dieses Jahr waren es 299 Franken, also gut 40% mehr, wie eine Auswertung der Nachrichtenagentur AWP zeigt. Damit ist das Open Air St. Gallen nicht alleine. Bei allen Festivals sind die Ticketkosten im Schnitt um etwa 40% gestiegen und damit deutlich stärker als die allgemeine Teuerung. Die Festivals begründen den Anstieg laut AWP unter anderem mit stark gestiegenen Gagen für die Musikerinnen und Musiker. Weil Bands durch Musikstreaming heutzutage weniger Geld verdienen, sind sie stärker auf Live-Auftritte angewiesen. Dazu kommen höhere Produktionskosten für Technik oder auch strengere Sicherheitsauflagen. Und unter dem Strich werde auch mehr geboten, weil das Publikum andere Erwartungen habe, so die Festivals. Sprich, zum Festivalerlebnis gehören heute mehr Komfort, Rahmenprogramm und Nachhaltigkeit.
1: Noch eine Meldung vom Tennis: An den Swiss Open in Gstaad steht der Schweizer Jérôme Kim im Achtelfinal. Der Aargauer schlug im Schweizer Duell Dylan Dietrich in 3 Sätzen. Für den Zürcher Dietrich war es das erste Spiel überhaupt an der ATP-Tour. Die Börsendaten von SIX, der Swiss Market Index, liegt im Moment bei 14.218 Punkten, minus 0,3%. Der Dow Jones Index in New York ist im Vergleich zum Vortag unverändert. Der Euro wird zu 92,43 Rappen gehandelt und der Dollar zu 80,71 Rappen. Und die Wetterprognose: Trotz Wolkenfeldern gibt es morgen Vormittag noch längere sonnige Phasen. Im Laufe des Nachmittags und des Abends ziehen lokale Regengüsse und teils kräftige Gewitter vorüber. Die Höchstwerte liegen bei spülheißen 28 bis 32 Grad. Das waren die Nachrichten von Radio SRF. Verantwortlich ist heute Nachmittag Mario Sturni.
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0: Wo können sich junge Männer heute eigentlich orientieren? Wo finden sie Vorbilder für Männlichkeit, die nicht toxisch sind? Die überraschende, vielleicht überraschende Antwort heißt im Koran. Sie kommt von einem Professor für islamische Religionspädagogik. Das schauen wir uns genauer an, jetzt dann gleich in ein paar Minuten hier auf SRF 2 Kultur.

0: Camilla George ist das hier mit «Journey Across the Sea». Wann ist ein Mann ein Mann? Darüber wird gerade viel diskutiert, über gute Männlichkeit und problematische Männlichkeit. Stichwort Manosphere, die in den sozialen Medien großen Einfluss ausübt auf junge Männer. Dort sind die echten Männer diejenigen, die Gefühle nicht zeigen und Frauen unterdrücken. Und genau dort in den sozialen Medien suchen ja viele der jungen Männer nach Vorbildern. Dabei gäbe es die auch ganz anderswo. Zum Beispiel im Koran. Das findet der islamische Theologe Muannad Qurshid und spricht dabei, Achtung, eben nicht von patriarchalen Männern, sondern von modernen. Jenseits der Härte, warum der Koran keine Machos kennt, so heißt das Buch von Muannad Qurshid. Religionsredaktorin Nicole Freudiger hat es gelesen und ist jetzt bei mir im Studio. Nicole, was für Vorbilder für moderne Männer findet denn Muannad Qurshid im Koran?
1: Ja, er kommt da mit den ganz grossen Namen, mit Erzvätern und Propheten wie Abraham, Moses, Jakob und Josef und natürlich auch mit Mohammed.
0: Okay, das sind jetzt viele Namen aufs Mal. Pick doch einen raus.
1: Ja, meine Lieblingsgeschichte ist die von Moses. Der trifft eine junge Frau an einer Quelle. Er hilft ihr, sie nimmt ihn mit nach Hause, will ihn heiraten und ihr Vater sagt aber nur, wenn Moses 10 Jahre im Haushalt hilft. Und das macht er dann auch.
0: Also das steht so im Koran, dass Moses den Haushalt schmeißt.
1: Ganz so nicht. Es heißt, er tut Dienst, wörtlich übersetzt. Und Muannad Qurshid interpretiert das als Haushalten, weil es ihm auch hilft, einen Punkt zu machen im Hier und Jetzt. Er beschreibt nämlich von sich selbst, wie sein eigener Vater größte Mühe damit hatte, dass er und sein Bruder als Kinder im Haushalt helfen mussten, also Frauenarbeit machen mussten. Mhm. Und bei Moses ist es so, dieses Diensttun, das ist zwar Interpretationssache, aber egal wie man es übersetzt, Moses ist da nicht der Macker, der sagt, ich arbeite sicher nicht für jemand anderen, sondern er stellt sich eben in den Dienst.
0: Gut, und die anderen Beispiele. Abraham hast du genannt, Jakob und Josef hast du auch genannt.
1: Genau. Also Abraham ist im Koran ein Zweifler, einer, der nicht alles weiß und unsicher ist, auch Fragen stellt, schwierige Fragen auch stellt. Jakob, der trauert ganz offen bis hin zu einer depressiven Phase. Josef, der verzeiht seinen Brüdern, obwohl diese ihn entführt haben und er daraufhin wirklich unten durch musste. Und das alles sind jetzt eben keine dominanten Männer, die ihre Gefühle unterdrücken und ihre Frauen kontrollieren. Und das ist ja eben das Stereotyp vom muslimischen Mann, das sich immer noch sehr hartnäckig hält.
0: Und wie geht jetzt dieser Muannad Qurshid um mit diesem Stereotyp?
1: Also er ist da ganz offen und er benennt es auch ganz klar und er zeigt auch, dass es eine problematische Männlichkeit gibt, die ihre Wurzeln durchaus im Islam hat.
0: Aber was meint er denn, wenn er eben von problematischer Männlichkeit spricht?
1: Da geht es um Kontrolle, um die Ehre der Familie, die es zu beschützen gilt, stets stark zu sein, keine Schwäche zu zeigen. Das ist dann eben sehr nah dran an dieser toxischen Männlichkeit, also einer Männlichkeit, einer Vorstellung vom Mannsein, die den Männern selbst eben schadet und auch ihrem Umfeld.
0: Und diese toxische Männlichkeit geht nun also auf den Islam zurück?
1: Ja, unter anderem. Ja, also es gibt Stellen im Koran, die man so interpretieren kann, zum Beispiel, dass die Männer über den Frauen stünden oder Stellen, die die Beziehung zwischen Mann und Frau sexualisieren und damit eben auch legitimieren, dass der Frauenkörper kontrolliert wird mit Kleidervorschriften wie zum Beispiel dem Kopftuch. Oder es gibt die Geschichte von Lot und die wird dann traditionell so interpretiert, dass das ein absolutes Verbot ist für Homosexualität und das ist auch ein Element toxischer Männlichkeit, dass Homosexualität verurteilt wird. Und Qurshid sagt jetzt eben, dass diese Stelle im Koran etwas ganz anderes aussagt.
0: Das musst du kurz erklären, was es jetzt mit dieser Geschichte auf sich hat.
1: Ja, also Lot, das ist die Erzählung von Sodom und Gomorra. Das sagt vielleicht den Hörerinnen und Hörern was. Lot hat Besuch und die Bewohner von Sodom fordern nun, dass Lot ihnen die Besucher übergibt, damit sie sich an ihn sexuell vergehen können. Das wird im Koran wie auch in der Bibel klar verurteilt. Und Qurshid zeigt jetzt, dass diese entfesselte, sexualisierte Gewalt das Problem ist und eben nicht die Homosexualität, also die sexuelle Ausrichtung. Und auch das ist natürlich Interpretationssache, aber das ist halt so bei religiösen Schriften und ich finde Qurshids Auslegung nachvollziehbar.
0: Und das Buch? Würdest du empfehlen?
1: Ja, unbedingt. Es ist zwar vielleicht keine leichte Kost für den Liegestuhl in den Sommerferien, aber es lohnt sich eben. Qurshid schreibt sehr verständlich, nachvollziehbar, es liest sich leicht und es hilft wirklich, eigene Vorurteile zu hinterfragen und das alles besser einordnen zu können.
0: Danke, Nicole. Hier also nochmals die Angaben zum Buch. Muanad Gokhshid heisst der Autor. Der Titel «Jenseits der Härte – Warum der Koran keine Machos kennt». Es erscheint bei Herde.

0: I remember Mitra, die Band um den Klarinettisten Tome Iliev, hier auf SRF 2 Kultur. Tourismus Land Schweiz, das ist mehr als wohlfeile Werbung. Der Slogan bezeichnet ein Erfolgsmodell. Aber wo viel Licht ist, ist auch Schatten. Und die Ambivalenz des Tourismus in der Schweiz ist auch Thema einer Ausstellung in Schwyz, und zwar im Forum Schweizer Geschichte, einem Ableger des Landesmuseums. Werner Senn war für uns da.
1: Der Eingang zur Ausstellung gleicht einer Hotelrezeption. Ich checke ein und erhalte einen Brustbeutel, gefüllt mit 5 Batzen. Den ersten gebe ich gleich wieder aus. Dafür darf ich mich auf einen roten Sessellift setzen, der mich virtuell auf einen Berggipfel trägt.
2: Oh, wie schön! Sie haben es geschafft! Der erste Fährenbatzen ist verpulvert. Ich sag's Ihnen aber gleich, die Schweiz ist teuer.
1: Ja, die Schweiz ist teuer. Denn in der Schweiz ist Tourismus nicht zuletzt ein Geschäftsmodell. Also aufgepasst.
2: Um welche Bergkette es sich da vorne wohl handelt? Soll ich Ihnen etwas verraten? Das ist gar kein echter Berg. Es handelt sich um ein Kunstwerk.
1: Lange vor KI hat das Künstlerduo Studer-Vandenberg künstliche Welten geschaffen, die irritieren. Ihre computergenerierten Bilder wirken vertraut und fremd zugleich. Ein passendes Sinnbild als Einstieg in eine Ausstellung, die die Errungenschaften des Tourismus ebenso feiert wie hinterfragt.
3: Das Ziel dieser Ausstellung ist wirklich auch, also durch diese Check-in-Situation am Anfang der Ausstellung zu zeigen, wir sind alle oder die meisten von uns, sagen wir so, sind Touristinnen und Touristen. Und ich möchte uns wirklich eigentlich einfach nicht ausschließen von dieser Diskussion.
1: Anna Velli ist eine der beiden Kuratorinnen. Die Diskussion dreht sich um die Frage,

0: Binnentourismus. Später wird die Schweiz wieder mehr und mehr international. Heute gehört unser Land nicht zuletzt dank Social Media zu den touristischen Hotspots dieser Welt. Kuratorin Anna Welli.
1: Was wir leisten können als kulturhistorisches Museum ist, die Entwicklung aufzuzeigen, also ohne Wertung aufzuzeigen, was passiert und uns eben die Frage zu stellen, was könnte in Zukunft passieren.
0: Diese Fragen zeigen, die Ausstellung ist keine harmlos schöne Schau zum Tourismusland Schweiz. So blicken in einer Videoinstallation zum Beispiel 4 Tourismusfachleute in eben diese Zukunft und äußern sich nicht zuletzt auch kritisch zum vorherrschenden Geschäftsmodell. Die brennenden Themen liegen auf der Hand und werden publikumsnah aufgegriffen. Dazu gehören nicht zuletzt kalte Betten, Overtourism, Klimawandel.
1: Das stellt die Branche natürlich vor diese Herausforderungen und es stellt aber auch Fragen an uns selber und ich denke, das ist das, was wir mit der Ausstellung auch tatsächlich aussagen möchten. Man wird sich in Zukunft diese Fragen immer mehr stellen. Wie möchte ich reisen? Wo möchte ich hinreisen? Möchte ich dieses Bild teilen, wenn wir schon wieder beim Übertourismus sind? Ja. Man muss sich auch als Touristin, als Tourist diese Fragen in Zukunft stellen.
2: Die Ausstellung «Tourismus – Reiseziel Schweiz» im Forum Schweizer Geschichte in Schwyz ist noch bis zum Mai nächsten Jahres zu sehen.

0: Nico Roig hier mit der Cara Blanca auf SRF 2 Kultur. Und jetzt ist Nora Maurer zu mir ins Studio gekommen. Es ist 6:01.
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0: Haben Sie gewusst, dass auch die Schweizerische Post eine Kunstsammlung besitzt? Tatsächlich ist darüber bisher wenig bekannt und die Kunstsammlung war für die Öffentlichkeit auch kaum sichtbar. Aber das, Enora, soll sich nun ändern.
2: Ja, die Post will ihre Kunstsammlung zugänglicher machen, wie es in einem Interview mit der Nachrichtenagentur Keystone SDA heißt. Aktuell läuft gerade eine Ausstellung in St. Gallen unter dem Titel «Heimat flimmern», in der die Post Werke zeigt aus ihrer eigenen Sammlung.
0: Und von was für Werken sprechen wir da?
2: Ganz unterschiedlichen. Die Sammlung sei sehr breit, darunter Fotos, Malereien, Collagen, Druckgrafiken, Zeichnungen, aber auch Skulpturen und Objekte. Die Schweizerische Post unterstützt das Kunstschaffen schon seit über 100 Jahren. Mittlerweile habe sie schon mehr als 500 Werke in ihrer Sammlung und kaufe laufend weitere dazu.
0: Dann nach Sydney. In der australischen Stadt hat ein neu eröffneter LGBTQ-Treffpunkt alle seine Veranstaltungen wieder abgesagt wegen Protesten.
2: Divine Playhouse heißt dieser Treffpunkt. Er wurde am vergangenen Mittwoch eröffnet in einer entweihten Kirche. Das Ziel sei, Künstlern einen sicheren und inklusiven Raum zu bieten zum Arbeiten und zur Begegnung mit dem Publikum, so die Veranstalter. Nun sind sie offenbar von ihrem Vermieter angewiesen worden, den, Zitat, anstößigen Geschäftsbetrieb einzustellen, nachdem religiöse Gruppen bei der Eröffnungsfeier protestiert hatten. Das 150 Jahre alte Gebäude im Herzen von Sydney ist seit seiner Entweihung in den 1930er Jahren keine Kirche mehr. Später wurde es zu einer Schule und einem Theater umfunktioniert.
0: Und zum Schluss noch was aus der Sparte Kuriosum. Ein Gemälde aus dem Müll entpuppt sich als NS-Raubkunst.
2: Ein Mann aus Amsterdam hat das Bild schon vor Jahrzehnten auf einem Müllhaufen am Straßenrand gefunden und bei sich im Keller gelagert. Erst als er in der Zeitung über die Entdeckung eines Goat-Sticker-Gemäldes gelesen hat, im Haus von Nachkommen eines SS-Kollaborateurs, ist dem Mann ein Vermerk aufgefallen auf der Rückseite des Gemäldes und eine Inventarnummer. Der niederländische Kunstdetektiv Arthur Brandt hat daraufhin bestätigt, auch dieses Gemälde gehörte ursprünglich dem jüdischen Sammler Jacques Goat-Sticker. Es zeigt eine Kircheninnenansicht des Malers Hendrik van der Burg. Jetzt wird das Gemälde an die Erben zurückgegeben.
0: Enora Maurer mit dem Neuesten aus der Kultur. Ich bin Dodo Kess und wir wünschen Ihnen eine gute Reise weiter in diesen warmen Dienstagabend. Passend dazu Musik aus der Sahara von der Tuareg-Band Tina Riven.

Sie hat eine unwiderstehliche Stimme, Brandy Butler mit dem Love Mantra Number One. Und das hier ist die norwegische Tenorsaxophonistin Mette Henriette, I Vill Vind.

Entspannt durch diesen warmen Dienstagabend hier mit Mette Henriette. Ein Kontrabass und eine Stimme mehr braucht es ja eigentlich nicht. Dann ist für das ganz unten und das ganz oben gesorgt. Und der Raum, der so entsteht, den füllen die Sängerin Christine Berardi und der Kontrabassist Lukas Traxel sehr gekonnt. Eine schöne Begegnung war das zwischen diesen beiden am Schaffhauser Jazz Festival dieses Jahr. Wir haben sie eingefangen, diese Begegnung. Sie können sie heute Abend sich anhören in Jazz in Concert ab 20 Uhr. Das hier ist die Sängerin Christine Berardi mit dem Titelstück von ihrem Album «Not a King, but a Fool».

James Binderli, der Wahlschweizer, französisch-algerische Trompeter, hier mit der Nummer Tabriz. Und wo immer Sie sind, kommen Sie gut an, hier mit SRF 2 Kultur.

0: Son of June mit Richard Fromm hier auf SRF2
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2: Die Nachrichten von SRF um 18 Uhr mit Lukas Lüthi. Guten Abend. Die USA wollen nun doch keine Gebühren von Frachtschiffen verlangen, die durch die Straße von Hormus fahren. Das sagt Präsident Donald Trump. Künstliche Intelligenz könne sehr mächtig werden und die Wirtschaft grundlegend verändern. Das sagen mehr als 200 Ökonominnen und Ökonomen. Das Wetter? Vor allem morgen Vormittag gibt es längere sonnige Phasen. Dazu bleibt es schwülheiß. Später kann es lokale Regengüsse und Gewitter geben. US-Präsident Donald Trump hat es sich anders überlegt. Er will nun doch keine Gebühr verlangen von Frachtschiffen, die iranische Häfen ansteuern oder von solchen abfahren. Gestern hat er noch angekündigt, die USA würden die Straße von Hormus für solche Schiffe blockieren und eine Durchfahrtsgebühr verlangen, in der Höhe von 20% des Frachtwertes. Nun schreibt Trump auf seinem sozialen Netzwerk, es gebe keine solchen Gebühren. Stattdessen sollen die Länder des Nahen Ostens mit den USA Investitions- und Handelsabkommen abschließen. Das habe er entschieden, nachdem er mit Vertretern von Nahoststaaten gesprochen habe, so Trump. Mehr als 200 Ökonominnen und Ökonomen, darunter auch Nobelpreisträger, warnen vor den möglichen Folgen künstlicher Intelligenz. Sie haben einen offenen Brief unterzeichnet. In dem kurzen Schreiben heißt es, KI könne in den nächsten 10 Jahren viel mächtiger werden und die Wirtschaft grundlegend verändern, noch stärker als die industrielle Revolution. Digitalredaktorin Tanja Eder ordnet ein.
3: Es geht hier um die wirtschaftswissenschaftlichen Risiken, also nicht, dass jetzt eine bösartige KI die Welt übernehmen würde oder irgend sowas, sondern die Auswirkungen auf die Wirtschaft. Und da geht es darum, was passiert, falls die KI die Produktivität erhöht. Und ich sage falls, weil da gehen die Voraussagen von gar nicht bis zu, wir müssen nie mehr arbeiten. Aber falls, dann ist dann die Frage, was mit diesem Produktivitätsgewinn passiert. Also vielleicht wird die Hälfte der Bevölkerung arbeitslos, weil die KI ihre Arbeit erledigt, während einige wenige reich werden. Oder wir müssen alle weniger arbeiten und haben alle mehr Wohlstand, könnte auch sein. Es kann also super gut kommen oder super schlecht. Und da wäre jetzt eben die Politik gefragt, das zu steuern.
2: Was ist besser, eine Wohnung kaufen oder mieten? Die Fachleute der Zürcher Kantonalbank antworten auf die Frage differenziert. Es komme ganz auf die konkreten Wohnverhältnisse an. Die Zeiten sind nämlich vorbei, in denen es grundsätzlich und in jedem Fall günstiger ist, in den eigenen vier Wänden zu wohnen, statt zu mieten. Wirtschaftsredaktor Jan Baumann.
4: Lange Zeit war der Fall klar. Wer im Eigenheim wohnt, ist im Vorteil, denn die Zinsen für den Hypothekarkredit und der Unterhalt sowie alle übrigen Kosten für das Wohneigentum zusammengerechnet waren meist günstiger als die Mieten. Die alte Faustregel ist neuerdings jedoch passé. Oft ist es sogar umgekehrt. Wer mietet, und zwar dauerhaft, also ohne die Wohnung zu wechseln, fährt in der Regel günstiger. Ein Grund für diesen Umbruch ist der massive Preisanstieg für Wohneigentum, schreibt die Zürcher Kantonalbank. Zürcher Eigenheime beispielsweise kosten demnach heute rund 2,5-mal so viel wie vor 20 Jahren. Der zweite Grund hat mit den massiv gestiegenen Mieten zu tun. Das heißt, wenn man heute in eine neue Wohnung zieht, zahlt man deutlich mehr Miete, als wenn man seit Jahren in derselben Wohnung lebt. Dieser sogenannte Verweilbonus fällt auch darum so stark ins Gewicht, weil Wohnraum, vor allem in Zentren wie Zürich, sehr knapp geworden ist. Das bedeutet, wer in der bisherigen Wohnung zur Miete bleibt, zahlt in vielen Fällen weniger als in einem Eigenheim.
2: Nach dem Brexit war lange unklar, wie die Beziehungen zwischen Gibraltar und der EU künftig geregelt werden. Das Gebiet ganz an der Südspitze Spaniens gehört zu Großbritannien, ist aber eng mit Spanien verbunden. Nun haben die EU und Großbritannien einen Vertrag unterzeichnet, der den Verkehr über die Grenze für Menschen und Waren erleichtern soll. Einwohnerinnen und Einwohner von Gibraltar können künftig einfacher nach Spanien reisen und auch für spanische Grenzgänger werden die Kontrollen vereinfacht. Gibraltar hat knapp 40.000 Einwohnende. Jeden Tag pendeln rund 15.000 Personen aus Spanien zur Arbeit dorthin. Bei einem Brand in einem Hochhaus in Belgien sind mindestens 5 Menschen ums Leben gekommen. Eine Person werde noch vermisst, sagen die belgischen Behörden. Das Feuer brach in einem Wohngebäude in Brüssel aus, das derzeit renoviert wird. Mehrere Bauarbeiter wurden laut der Staatsanwaltschaft in einem Lift eingeschlossen, als sich die Flammen über den Schacht ausbreiteten. Warum es brannte, ist unklar. Insgesamt waren rund 150 Personen auf der Baustelle an der Arbeit. Eine Meldung im Radsport. Tadej Pogačar gewinnt die 10. Etappe der Tour de France. Damit baut Slowene seinen Vorsprung im Gesamtwert aus. Er liegt nun gut 3,5 Minuten vor denen Jonas Vingegaard. Die Börsendaten von SIX, der Swiss Market Index, schließt bei 14.242 Punkten, minus 0,2%. Der Dow Jones Index in New York fällt ebenfalls um 0,2%. Der Euro wird zu 92,48 gehandelt, der Dollar zu 92,92. Soweit die Der Blick aufs Wetter. Trotz Wolkenfeldern gibt es morgen Vormittag noch längere sonnige Phasen. Im Lauf des Nachmittags und abends ziehen lokale Regengüsse und teils kräftige Gewitter vorüber. Die Höchstwerte bei Schwülheiten 80

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1: Mit Oder Kess am Mikrofon noch bis zum Kulturplatz Tag um 6:30 Uhr. Schönen Abend.

0: Live in Barcelona entsteht diese Aufnahme von Andrea Motis mit der wunderschönen Bixinguinha Nume Carinhoso. Sie hat zu etwas geforscht, was uns alle betrifft, zum Tod. Elisabeth Kübler-Ross. Und sie hat das so gemacht, dass man nicht anders konnte als zuhören.
1: Ihre Publikationen zum Beispiel eben, das sind wirklich Interviews mit Sterbenden. Das ist nicht eine abstrakte wissenschaftliche Publikation, sondern wirklich Gespräche mit Sterbenden und deren Angehörigen.
0: Sagt Sternstunde Philosophie-Moderatorin Olivia Röllin. Sie ist zu Gast jetzt dann gleich im Kulturplatz Talk, wo es eben nicht um eine abstrakte Auseinandersetzung mit dem Tod geht, sondern um ganz konkrete Einblicke in die letzten Momente. Ermöglicht von Elisabeth Kübler-Ross, aber auch vom Palliativmediziner Gian Domenico Borasio. Der Kulturplatz-Talk dazu jetzt dann gleich ab 6:30 hier auf SRF 2 Kultur.

Ja, der Schlagzeuger ist der Bandleader hier. Yusuf Days ist das mit seiner Yusuf Days Experience und den Raisins Under the Sun. Und das hier ist die Band um die schwedische Sängerin und Wahlzürcherin Marianne Rassin.

hat im Musikprogramm von Alin Stadler, die die Musik zusammengestellt hat für die letzten 2,5 Stunden. Und bis zum Kulturplatz Tag gibt jetzt noch einen Londoner Abschluss mit der Band Kokoroko und der Nummer Tide.

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1: Dieser Tage wäre die Schweizer Sterbeforscherin Elisabeth Kübler-Ross 100 Jahre alt geworden. Anlass für uns auf ihr großes Thema, den Umgang mit dem Sterben, die Sterbenden und den Tod zu blicken. Und wir wollen uns auch der Frage widmen, wie die Zukunft des Sterbens aussehen könnte, vielleicht sogar aussehen müsste. Olivia Röllin, Gastgeberin der SRF Sternstunde Philosophie, hat dazu kürzlich ein Gespräch mit dem renommierten Palliativmediziner Gian Domenico Barasia geführt. Auch er hat, wie Elisabeth Kübler-Ross, das Kunststück geschafft, Bestseller zum Thema Sterben zu verfassen. Und jetzt ist Olivia Röllin mein Gast. Herzlich willkommen live im Kulturplatz-Talk, Olivia.
2: Dankeschön, Barbara.
1: Wer in den 1970er Jahren Radio gehört hat, ferngesehen hat oder Zeitungen gelesen hat, ist Elisabeth Kübler-Ross eigentlich gar nicht vorbeigekommen. Damals hat sie bereits in den USA gelebt und gearbeitet. Schon 1969, als ihr erstes Buch erschienen ist, hat ihr das Life Magazine einen großen Artikel gewidmet. Und schnell wurde sie dann auch buchstäblich weltbekannt und hat Ehrendoktorate aus aller Welt erhalten. Olivia, von heute aus betrachtet, was hat Elisabeth Kübler-Ross ausgemacht?
2: Ja, von heute aus betrachtet kann man, glaube ich, wirklich sagen, dass sie einen Tabubruch beging und dass es ihr auch zu verdanken ist, dass das Sterben in die Mitte der Gesellschaft kam. Also man muss sich wirklich vorstellen, eine Frau, die über das Sterben spricht in solchen Magazinen, sie hat die Sterbenden als Hauptakteure gesehen und auch als Lehrer, und das finde ich ganz interessant. Da hat sie was zusammengebracht, die Psychiatrie, aber eben auch die Hospizarbeit, die dann ein bisschen davor auch entstanden ist. Und ich würde sagen, sie hat so einen direkten, zugänglichen Ton gehabt. Sie hat eben mit den Sterbenden Gespräche geführt. Und ihre Publikationen, zum Beispiel eben das Buch, das du erwähnt hast von 1969, das sie weltberühmt gemacht hat, das sind wirklich Interviews mit Sterbenden, wie es dann auch der Titel auf Deutsch war. Das ist nicht eine abstrakte wissenschaftliche Publikation, sondern wirklich Gespräche mit Sterbenden und deren Angehörigen.
1: Sehr vielleicht auch ein amerikanischerer Zugang. Also die amerikanische wissenschaftliche Literatur, die ist ja auch persönlicher. Vielleicht hat es ja auch damit etwas zu tun gehabt, dass sie in den USA gearbeitet hat. Aber machen wir mal der Reihe nach. Die war ja schon sehr eine besondere Persönlichkeit. Was hat sie denn ausgemacht?
2: Ich habe dafür auch mit dem Regisseur Stefan Haupt gesprochen, der auch einen Dokumentarfilm damals über sie gemacht hat. Er hat die Autobiografie von ihr gelesen und gedacht, diese Frau muss ich kennenlernen. Und er hat gesagt, das sei eine sehr charismatische Frau gewesen. Sie sei sehr warm gewesen. Das sieht man eigentlich auch, wenn man wirklich Zeugnisse von ihr schaut. Es gibt ja total viele Filme von ihr, auch Interviews. Und sie sei aber auch, sie hätte auch sehr, sehr distanziert und hart sein können. Also da hat sie eine Ambivalenz in sich vereint.
1: Und ich glaube, sie hat ja auch ein ordentliches Temperament gehabt. Ich habe mir natürlich diesen Film von Stefan Haupt auch angeschaut. Und mir ist im Gedächtnis geblieben, als der Pfarrer ihre Schwester ungerecht behandelt hat, hat sie ihm ein Gebetbuch an den Kopf geschmissen, 1940, man muss im Konfirmationsunterricht im Raum Zürich. Also das muss man sich ja wirklich mal vorstellen. Also sie hat sich was getraut und das hat sie dann... Dabei ist sie geblieben quasi,
2: kann man ja sagen. Ja, ich glaube, diese Frau hatte ihren eigenen Kopf und ich glaube auch nur deshalb ist sie so weit gekommen, wie sie gekommen ist. Weil das, was du sagst mit den USA, stimmt natürlich, aber gleichzeitig hat sie wirklich einen Tabubruch begangen und da auch viele Kollegen, Kolleginnen vor den Kopf gestoßen. Und das muss man erst mal können.
1: Diese Nerven muss man haben.
2: Genau.
1: Wie wurde denn aus der Schweizer Ärztin, als die sie in die USA gegangen ist, zu dieser weltbekannten und berühmten Sterbeforscherin und Psychiaterin? Das war ja noch der Zwischenschritt.
2: Ja, genau. Also vielleicht, es hilft ja immer auch zuerst in die Kindheit zu schauen, und das hat sie auch selber gemacht. Das macht sie auch in ihrer Autobiografie und eben zum Beispiel im Film sieht man ganz gut. Sie ist eben in Zürich aufgewachsen und was sie immer wieder betont ist, dass sie die erste von Drillingen war und das hat sie beeinflusst, dass es da quasi drei von ihnen ihr gibt und die Frage immer danach, wer bin ich eigentlich? Dann hatte sie eine Lungenentzündung, erfuhr dort auch die entmenschlichte Medizin und hat, glaube ich, nur aufgrund einer Bluttransfusion des Vaters überlebt. Und dann gab es da noch einen Nachbarn, der vom Baum fiel, glaube ich, ein Bauer, und der dann gestorben ist. Und das muss sie irgendwie nachhaltig geprägt haben.
1: Könnte man sagen, das war ein Schlüsselmoment in ihrer Biografie für auch dann ihren beruflichen Werdegang?
2: Ist natürlich schwierig für mich zu sagen, aber da sie das immer wieder erzählt, glaube ich schon, dass das für sie dann irgendwie Sinn gemacht hat. Sie hat aber auch noch Hilfseinsätze später geleistet im kriegszerstörten Europa. Sie war zum Beispiel auch im KZ Majdanek, wo sie sehr beeindruckt war von den Zeichnungen der Kinder, von so Schmetterlingen an den Wänden. Das hat sie alles gesehen. Und dann ging sie eben in die USA und war dort nochmal schockiert über den Umgang in Kliniken mit den Sterbenden eben.
3: Was war denn das Revolutionäre an ihrer Forschung?
2: Ich glaube, das Wichtige ist zu sehen, in welche Zeit diese Frau in ihre Arbeit gelegt hat. Es war eine Zeit, in der die technische Medizin große Erfolge gefeiert hat. Also wir sprechen jetzt von Intensivmedizin, wir sprechen von Anästhesie bis zu Transplantation. Da kam so ein Gefühl von Omnipotenz auf. Also die Medizin, die kann alles. Und da dann aber eigentlich auch fast schon die Menschen, die eben nicht mehr zu therapieren sind, die Sterbenden, die fielen so ein bisschen aus dem Blick und die hat sie wieder in den Blick genommen und insofern eben dann das Gespräch mit diesen Sterbenden gesucht, deren Erfahrungen wollte sie wissen. Sie hat sie wieder sichtbar gemacht und eben nicht verbannt oder weggebannt. Und
3: dazu hat sie auch etwas gesagt einmal.
4: Die erste Schwierigkeit war, dass wenn ich auf der Abteilung bin und gesagt habe, ich will gerne mit Sterbenden reden, haben alle gesagt, ja, stirbt bei uns niemand auf der Abteilung. Und eine totale Verneinung, dass überhaupt Leute sterben. In einem 600-Betten-Spital. Bis ich dann einfach bin schauen, wer schlecht aussieht, und bin die auf eigene Fuß besuchen.
3: Ach das, oder?
2: Video auf eigene Fuß besuchen. Genau. Also da sieht man schon, da wird der Sterbende, die Sterbende wieder zum Akteur. Die Subjektivität ist wichtig, die Wünsche dieser Menschen sind wichtig, aber eben auch die Angehörigen. Und die hat sie immer wieder einbezogen. Auch wirklich mit dem Gedanken, was ist eigentlich ein gutes Sterben, ein würdiges Ende des Lebens.
3: Und dann ist ja diese Arbeit von Elisabeth Kübler-Ross auch in den 80er Jahren passiert, und die 80ern, wir erinnern uns, war eine Zeit der großen Angst. AIDS kam auf, man wusste nicht zunächst halt auch nicht, wie das mit der Ansteckung läuft, und AIDS-Kranke, HIV-Positive wurden stigmatisiert.
2: Ja, das hat sie selber auch beobachtet, und sie hat AIDS als Herausforderung für die Menschlichkeit gesehen. Sie hat selber ein Buch darüber geschrieben, sie hat selber oft mit AIDS-kranken Menschen gearbeitet. Sie wollte sowas wie ein Auffangzentrum für Kinder mit AIDS oder von AIDS-kranken Eltern machen. Das scheiterte aber tatsächlich aufgrund der Nachbarschaft. Die hat sich stark gewehrt, dass dort, wo sie gelebt hat, in ihrem Wohnhaus, wirklich AIDS-kranke Kinder aufgenommen würden. Das wollte sie nicht, und später wurde sogar ihr Haus auch angezündet. Was man damit in Verbindung brachte, dass sie da eben mit AIDS-kranken Menschen zusammenarbeitete.
3: Das ist unfassbar. Also die Pionierin der Menschlichkeit wird dann auf diese Weise so grausam abgestraft.
2: Ja, könnte man so sagen.
3: Eines ihrer Vermächtnisse sind diese berühmten fünf Phasen des Sterbens, auch die fünf Phasen des Trauerns. Das hat sich alles sehr gewandelt. Aber magst du uns die noch mal skizzieren, in Erinnerung rufen, Olivia?
2: Ja, diese fünf Farben des Phasen, vielleicht sind es auch Farben, ja. Diese fünf Phasen des Sterbens, die später eben auch auf die Trauer angewandt wurden, die erwähnt sie eigentlich das erste Mal in diesem Buch 1969, On Death and Dying, oder eben Interviews mit Sterbenden, wie wir davor gesagt haben. Und die fünf Phasen, das sind das Nicht-Wahrhaben-Wollen, die Isolation, der Zorn, Verhandeln, Depression und Zustimmung. Und Kübler-Ross, also heute hat das in dem Sinne keine Gültigkeit mehr, dass das jetzt wirklich eine lineare Abfolge wäre. Aber sie hat das selber schon relativiert, muss man sagen, in der Zeit ihrer Arbeit, und hat gesagt, eben das sei nicht Treppen, auf der man dann linear gehe. Es kann ganz so gut sein, dass es spiralförmig eigentlich funktioniert und man von der einen Phase, die man vielleicht schon überwunden hat, da wieder auch zurückkommt und so weiter. Also das hat heute noch historische Bedeutung, aber damals ist es, glaube ich, ganz wichtig zu sehen, dass sie das wirklich auch insofern untersucht hat, dass man wirklich sagen konnte, Sterbende durchlaufen verschiedene Phasen. Das ist eine Phase im Leben eines Menschen.
3: Und das Thema hat ja sogar offenbar auch Eingang in die Popkultur gefunden.
2: Ja, genau. Die Popkultur hat das aufgegriffen. Ich glaube, das ist wirklich auch der Grund, weshalb das bis heute so bekannt ist. Zum Beispiel bei der Sesamstraße kommt es vor, aber eben auch bei Taylor Swift, die da eine Tour gemacht hat, die heißt Five Stages of Grief, also fünf Phasen der Trauer eben. Und Das sagt ja schon etwas. Eine Frau, die damals weltberühmt wurde für sowas und dann bedient sich sogar Taylor Swift an ihr.
3: Das scheint im Moment die Referenz zu sein, Taylor Swift. Das sieht ein bisschen danach aus. Was jetzt natürlich auch noch interessant ist in diesem Zusammenhang. Wie war es denn bei ihr selbst? Also sie hatte einige Schlaganfälle, sie ist ja nicht, sie wartete ja dann irgendwann auch auf den Tod. Sie war lange krank. Wie ist sie selbst damit umgegangen?
2: Ja, also das finde ich tatsächlich ein ganz spannender Punkt, weil was man rausliest und raushört, wenn man sich mit ihr beschäftigt, ist, dass es ihr, die sich doch ein Leben lang mit dem Sterben befasste, mit Sterbenden befasste, gar nicht so leicht fiel. Man würde das ja nicht denken. Und ich habe Stefan Haupt, den Regisseur, auch darauf angesprochen, was er davon hält oder warum das so ist. Und er sagte dann, naja, das ist ja gar nicht erstaunlich. Oft ist es so, dass man sich in seinem Leben einem Thema zuwendet, an dem man eben am meisten, wie man in Schweizerdeutschen sagt, zu nagen hat. Und vielleicht ist es genau das. Und sie hat ihm dann gesagt, ja, sie gehe davon aus, dass man halt, solange man gewisse Dinge nicht verstanden hat, immer wieder auf die Welt kommt. Und für sie das Thema, was sie am meisten lernen müsse, sei Selbstliebe.
3: Das war 2003, also ein Jahr vor ihrem Tod, als dieser Film ins Kino kam von Stefan Haupt. Und er hat sie in den letzten Monaten ihres Lebens besucht für diesen Film in ihrem Haus in Arizona. Und du hast ihn gebeten zu beschreiben, woran er sich vor allem erinnert. Und da wollen wir mal reinhören.
5: Wenn ich an die Dreharbeiten mit Elisabeth zurückdenke, kommen mir in den Sinn die lange Anfahrt durch die Wüste von Arizona, ihr Haus in der Abgeschiedenheit und dann natürlich vor allem die Begegnung mit dieser denkwürdigen Frau, so eigenwillig, sympathisch, hochspannend, liebenswürdig, aber durchaus auch starrköpfig. Oder die Hyänen unweit ihres Hauses, die heftigen Gewitter. Es waren jedenfalls sehr besondere, eindrückliche Tage bei ihr.
3: Das sagt der Filmemacher Stefan Haupt. Und wer sich nun selbst ein Bild machen möchte, der Film heißt Elisabeth Kübler-Ross, dem Tod ins Gesicht schauen und ist derzeit auf PlaySwiss zu sehen. Aus Anlass des 100. Geburtstags der weltweit bekannten Sterbeforscherin und Ärztin Elisabeth Kübler-Ross dieser Tage sprechen wir heute im Kulturplatz Talk über ihr Wirken und wollen uns nun auch ihrem Vermächtnis zuwenden. Mein Gast ist Olivia Röllin, Gastgeberin der Sternstunde Philosophie. Wenn man darauf schaut, wie die Forschung von Elisabeth Kübler-Ross damals aufgenommen wurde, könnte man ja annehmen, wir wären heute sehr viel weiter, weil die Wissenschaft sich unterdessen ja substanziell weiterentwickelt hat. Andererseits hören wir allenthalben von Pflegenotstand, während sich die Alterspyramide stetig verändert. Wir werden immer älter. Olivia, wenn man jetzt mal versucht, das ganze Bild anzuschauen, welche Konsequenzen zeichnen sich denn im Hinblick auf das Sterben in Zukunft ab?
2: Also man findet da ja eigentlich ganz gute Zahlen, gerade mit dieser Alterspyramide, die du gerade genannt hast. Bis circa 2040 wird sich die Zahl der über 80-Jährigen nahezu verdoppeln und viele davon werden chronisch krank, fragil und dement sein. Und laut der NZZ fehlen dafür 35.000 Pflegekräfte. Nicht zu sprechen natürlich von den Betten und den neuen Pflegeheimen, die das dann bedürfte.
3: Also die Dimension wäre ungefähr die Stadt Dübendorf und noch ein paar mehr dazu. Also das heißt, es wird auch richtig teuer.
2: Das kann man wohl so sagen. Also das zu finanzieren, das würde, das habe ich nachgeschaut, rund 3,4% unseres Bruttoinlandprodukts kosten. Das ist jetzt mehr als viermal so viel, wie die Schweiz heute für Sicherheit und Verteidigung ausgibt. Man muss sich das vorstellen, das bringt das System
3: gewaltige Dimensionen.
2: Ja, das bringt doch das System komplett an seine Grenzen. Und das betrifft erst die allgemeine Pflege im Alter. Was das jetzt für unheilbar kranke Menschen bedeutet, das ist nochmals eine ganz andere Frage, weil die wird es natürlich auch geben. Vielleicht,
3: ja.
2: Was ich eigentlich noch sagen wollte, wegen dieser Zahl, die wir genannt haben. Ich habe in der Sternstunde Philosophie auch mit dem Palliativmediziner Gian Domenico Borasio gesprochen. Und er spricht eben angesichts dieser Entwicklung von einem Tsunami von Sterbenden. Und das hat mich tatsächlich beeindruckt, dass er so drastische Worte verwendet.
3: Eben, also wenn er sagt Tsunami, dann klingt das nach einem überwältigenden Ereignis, dem der Mensch nichts entgegensetzen kann. Das hat Gian Domenico Borasio wohl nicht ganz so gemeint, oder doch?
2: Naja, ich glaube, es ist halt eine Metapher für etwas, das auf uns zukommt, das man eigentlich abschätzen kann, aber auf das man auch reagieren muss. Also das ist die schiere Menge und die Geschwindigkeit dieser demografischen Veränderung, die muss man sich wirklich vorstellen und man muss sich darauf vorbereiten. Er meint das nicht fatalistisch, sondern man kann sich eben vorbereiten und das geht aber nur, wenn man eben diese Entwicklung nicht ignoriert. Und damit will er natürlich die Politik und die Gesellschaft auch aufwecken.
3: Und das geht mit starken Metaphern am besten, das ist sicher so. Mm. Es ist noch nicht so lange her, da habt ihr in der Sternstunde, auch wir hier im Kulturplatz-Talk über Longevity, also das aktive Verlängern des Lebens, respektive diesen Versuch mit allen möglichen...
2: Des gesunden Lebens, sagen die immer wieder.
3: Ja, ganz genau. Ganz genau. Und jetzt betrachten wir diese Seite des langen Lebens, die du gerade geschildert hast. Das sieht nach einem gewaltigen Widerspruch aus, mit dem wir es hier zu tun haben. Und ich frage mich auch, ob da nicht wieder ein neues Tabu entsteht.
2: Ja, das ist ganz ein spannender Punkt, oder? Also wenn man sagt, Kübler-Ross hat eigentlich dieses Tabu so ein bisschen durchbrochen, dann wirkt es jetzt fast so, dass mit dieser Longevity-Bewegung wieder ein neues Tabu entsteht. Und man könnte ja auch sagen, man sieht das schon, wenn man jetzt ein bisschen in die Geschichte schaut, wo der Tod ein alltäglicher Teil des Lebens war. Todesfälle in Familien, also denken wir an Kinder, Mütter und so weiter, bei der Geburt, das war normal, das war Teil des Alltags. Und da, dass man Eltern bis zum Lebensende zu Hause gepflegt hat, das ist auch mit der heutigen Struktur von Städten eigentlich gar nicht mehr denkbar. Man hat ja nicht mehr Generationenhäuser zum Beispiel. Man hat dann die Toten zu Hause aufgebahrt. Der Tod war irgendwie körperlich greifbar.
3: Genau, ich wollte genau das sagen, er war fassbar, man hat ihn gesehen.
2: Ja, ganz genau. Also ich erinnere mich auch an meine Kindheit, als in der Dorfkirche jeweils die Toten aufgebahrt waren. Da war das wirklich im Dorfkern drin. Die Toten waren da vorhanden und in der modernen Gesellschaft, da wird da zunehmend ausgelagert, dieser Tod nicht nur räumlich, sondern eben auch sozial eigentlich an den Rand gedrängt und in professionelle Institutionen. Und da stirbt dann eben auch die Mehrheit im Krankenhaus oder eben im Pflegeheim und kaum mehr zu Hause.
3: Du hast mit dem Palliativmediziner Gian Domenico Borasio auch darüber gesprochen, was denn ein gutes Sterben ausmache. Was sind denn seiner Einschätzung nach die wichtigsten Aspekte?
2: Ich glaube, da kann man zuerst an einen Punkt beginnen, der vielleicht gar nicht so augenscheinlich ist, aber mir scheint er total wichtig zu sein. Er sagt nämlich sowas wie, man stirbt halt so, wie man lebt. Also das ist, wer halt nicht ein wirklich gutes Leben geführt hat, was auch immer das heißt, der wird auch keinen besonders guten Tod haben.
3: Wir haben einen Ausschnitt aus dem Gespräch hier.
6: Ob man jetzt mit 80, 90, 100 oder 110 stirbt, sterben muss man immer. Und unsere Lebenszeit ist begrenzt. Und wenn jemand nicht gut lebt, dann ist es egal, ob er 70 oder 120 Jahre lebt, er wird immer noch nicht gut leben und auch nicht gut sterben. Und umgekehrt gibt es Menschen, die eine sehr kurze Lebensspanne haben und die einen Reichtum, einen inneren Reichtum an ihrem Leben haben und auch anderen daran teilhaben lassen, dass es völlig egal ist, ob sie mit 40 sterben oder nicht. Sie haben ganz große Spuren hinterlassen.
3: Sagt Gian Domenico Borasio in der Sternstunde Philosophie, die natürlich auch in der Mediathek nachzuschauen ist. Jetzt ganz praktisch gesprochen, was sind Ansatzpunkte, worum geht es?
2: Etwas, was er, glaube ich, den Menschen immer wieder nehmen möchte, Gian Domenico Borasio, und ich beeindruckend fand, ist, viele Menschen haben Angst vor Schmerzen, vor dem Tod, und er sagt, das haben wir insgesamt medizinisch total gut im Griff. Davon muss man im Grunde genommen keine Angst haben. Das kann man medikamentös total gut lösen. Dann gibt's halt aber auch noch für das gute Sterben diese ganze psychologische, soziale und spirituelle Begleitung, die ganz zentral ist, die eben in dieser Palliativmedizin ein zentraler Ankerpunkt ist, dass man da auch Zeit hat für die Patienten, dass ihnen zugehört wird, dass sie Beziehungen haben. Dann aber auch die Beziehungen, das ist ein gutes Stichwort, zur Familie, die Nähe dazu, zu den wichtigen Menschen, wer auch immer das ist, dass man nicht alleine ist. Und die Möglichkeit, das ist ganz spannend, es gibt neuere Forschung dazu, Dankbarkeit auszudrücken und auch Altruismus zu leben. Er hat davon erzählt, wie sehr alternde Menschen, sterbende Menschen eigentlich mehr zum Altruismus neigen als zum Egoismus. Und das konnte man nachweisen.
3: Das ist ein wahnsinnig spannender Punkt.
2: Ja.
3: Und das ergibt ja dann eine neue Perspektive für einen Menschen am Lebensende, wenn er sich um diese Dinge kümmern kann oder sich dazu Gedanken machen kann, stelle ich mir vor.
2: Ja, das wäre auch wichtig, dass das alternde Menschen eben können, diesen Altruismus auch zu leben.
3: Das heißt, sie müssen den Raum haben. Wo sieht denn Gian Domenico Borasio Ansätze, Möglichkeiten, sich dieses Themas auf eine gute Weise anzunehmen?
2: Da hat er verschiedene Gedanken dazu. Also das eine ist natürlich, als Palliativmediziner ist es ihm ganz wichtig, dass wirklich die Palliative Care, wie das genannt wird, ausgebaut wird und dass man das auch frühzeitig nutzt. Das heißt, eine Grundausbildung in den Gesundheitsbereichen sieht er wichtig, dass man da eben Kompetenzen in der Palliativmedizin entwickelt, dass da auch Palliativteams aufgebaut werden in Heimen und zu Hause, die rund um die Uhr unterstützen können. Und dann noch ein Aspekt, den wir alle eigentlich schon lange kennen, aber zunehmend jetzt unter dem Begriff der Caring Communities, also der sich bemühenden oder sich gegenseitig umsorgenden Gemeinschaften dreht, also lokale Netzwerke, Nachbarschaftshilfe, Gruppen, die alte und sterbende Menschen begleiten.
3: Das heißt ja eigentlich wieder, das Sterben nicht einfach den Institutionen zu überlassen, sondern wir selbst, du und ich, zu einem Zeitpunkt auch anfangen, Verantwortung zu übernehmen.
2: Genau, also es geht um das Teilen von Verantwortung. Das ist eben die Pflege, die Begleitung, die Alltagshilfe, insofern auch Einsamkeitsbekämpfung. Die werden sowohl von Professionellen als auch von Angehörigen und Freiwilligen gemeinsam getragen, eben nicht nur von Spitälern und Heimen. Und ich glaube aber, also das geht um ein solidarisches Miteinander, was aber nicht heißen muss, das finde ich ganz wichtig, dass sich der Sozialstaat dann deshalb zurückzieht.
3: Das muss ja eine Ergänzung sein, stelle ich
2: richtig
3: vor, so wie du das formuliert hast. Gibt es da irgendwie konkrete Beispiele, Ideen?
2: Ja, also gerade im Bereich des Sterbens gibt es ein Beispiel, dem ich schon selber begegnet bin, und zwar im Safintal in Tenna. Also Safintal, ja ganz, glaube ich, nicht ganz 1000 Einwohner im Bündnerland. Und dort gibt es die alte Sennerei. Das ist so eine Wohngemeinschaft, wo Menschen, die sterben, es gibt, glaube ich, in etwa 8 Plätze dafür, von sowohl Professionellen als auch Laien betreut werden und im Sterben begleitet. Und dann gibt es dort auch so einen Gemeinschaftsraum, so ein Café, wo das ganze Dorf hinkommen kann und mit diesen Menschen austauschen. Das heißt, das ist wirklich, das soll ein Sozialraum sein, und da sind wir wieder bei diesem Punkt, den wir davor besprochen haben, das Sterben wieder in die Mitte der Gesellschaft zu holen.
3: Und vielleicht auch Sterbende als Menschen zu verstehen, die eben auch in dieser Situation noch etwas zu geben haben.
2: Ganz genau, das ist ein ganz wichtiger Punkt.
3: Das klingt jetzt sehr plausibel. Was würdest du sagen, sind so die wichtigsten Vorteile? Ein paar hast du ja schon genannt.
2: Also ich glaube wirklich, es könnte zu weniger Notfalleinweisungen kommen, dass es mehr Kontinuität in den einzelnen Leben gibt, die betroffen sind. Wir werden alle ja davon betroffen sein. Dass es eben sozial stärker eingebettet ist. Und natürlich, ganz wichtig, die Hilfe, die Pflege, die professionelle Pflege auch entlastet wird.
3: Indem sie sich um ihren Kernjob quasi kümmern kann und nicht Dinge übernehmen muss, die eigentlich jemand anderes, weniger gut Ausgebildetes, mit Zuwendung auch übernehmen könnte.
2: Könnte man so sagen. Da gibt es natürlich dann aber auch die Tücke, dass man sagen kann, da werden andere Leute überfordert oder die müssen, ja, also wir kennen die ganze Diskussion um Care-Arbeit bei Frauen, oder wie dann oft die Töchter in der Familie die Pflege der Eltern übernimmt und so weiter. Das ist natürlich eine andere Seite, aber man möchte es ja eben von der Familie selbst lösen und in die Gemeinschaft bringen. Ich finde, das ist ein wichtiger Punkt, aber das könnte natürlich eine Tücke des Ganzen sein.
3: Wie würdest du sagen, ist die Perspektive?
2: Ich denke, diese Kombination jetzt aus der professionellen Palliativcare und dem gesellschaftlichen Engagement, dass man eben das Sterben als gemeinsame Aufgabe sieht, das scheint mir anschlussfähig zu sein, und man sieht eben auch wirklich, dass sich da an verschiedenen Orten etwas tut. Also man kann auf caring-communities, einer Webseite, die in der Schweiz ganz viele Projekte aufführt, mal nachschauen, was da schon geschieht. Und mir scheint, da haben einige Menschen wirklich die Wichtigkeit davon erkannt.
3: Und vielleicht findet man ja gerade wirklich etwas in der Region. Das wäre dann auch noch
2: ganz genau
3: wichtig. Jetzt klingt das alles nach sehr guten Ansätzen. Die Realität ist aber derzeit doch, dass unsere Pflege auf der Arbeitskraft von Menschen aus anderen Ländern beruht. Auf der einen Seite, und dann gibt es auf der anderen Seite Pflegebedürftige, die wenig Geld haben, die sich gezwungen sehen, sich anderswo auf der Welt pflegen zu lassen, wo das Leben viel günstiger ist. Das sieht schon nach einer massiven Herausforderung für uns als Gesellschaft aus.
2: Ja, das scheint mir auch so. Und ich glaube, das sind zwei Seiten ein und derselben Strukturkrise. Also reiche Länder importieren die Pflegekräfte, wie du es gerade gesagt hast, exportieren dann pflegebedürftige Menschen in günstigere Länder. Und das ist irgend sowas wie eine Konkurrenz zwischen der ökonomischen Logik und der Fürsorgelogik. Man probiert, die Kosten zu optimieren, und dann fallen halt auf der anderen Seite Nähe, Kultur und Kontinuität irgendwie unter den Tisch. Und ich glaube wirklich, ich habe da auch mit Gian Domenico Borasio darüber gesprochen, dem Palliativmediziner, der eben in der Sternstunde Philosophie war, und der hat gesagt, das sei im Grunde genommen neokoloniale Muster, die man da sieht, also dass auch Sorgearbeit natürlich auch eigentlich abgewertet wird und dass da eine Ungleichheit entsteht in den Zugängen zu würdigem Sterben. Und ich finde, das muss man sich schon ganz gut überlegen, dass da eine neue Klassenlogik entsteht.
3: Olivia, du hast dich in der Sternstunde im Gespräch mit Gian Domenico Borasio und naturgemäß auch in der Vorbereitung intensiv mit vielen Fragen des Sterbens auseinandergesetzt. Was ist denn für dich jetzt als junge Frau die wichtigste Erkenntnis aus dieser Auseinandersetzung?
2: Ja, es ist, du sagst, als junge Frau, der Tod kann einem ja, egal wie alt man ist, immer treffen. Und ich glaube, man könnte sagen, der Tod strahlt immer ins Leben zurück. Und insofern, ob man jetzt damit bewusst lebt oder nicht, und insofern ist es besser, wenn man damit bewusst lebt. Und ich kann mich an ein Sternstundengespräch mit dem Psychoanalytiker, dem US-Psychoanalytiker Irvin Yalom erinnern, der auch Bestseller-Romane geschrieben hat. Und der hat viel mit Sterbenden gearbeitet. Und er hat sowas gesagt wie: Die größte Angst vor dem Tod hatten jene Menschen, die sozusagen viel ungelebtes Leben angereichert, ich sage es jetzt in Anführungsschlusszeichen, hatten. Und insofern glaube ich, das ist schon ein Appell, möglichst wenig ungelebtes Leben anzusammeln.
3: Was für ein Schlusswort. Das lassen wir genauso stehen. Vielen herzlichen Dank, Olivia Röllin, für den Besuch in Kulturplatz Talk. 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Mein Name ist Barbara Peter und morgen sprechen wir hier im Kulturplatz Talk über ein Tier, das fasziniert, aber auch umrankt ist von Mythen und Missverständnissen. Wir sprechen über die Fledermaus.

0: Radio SRF Echo der Zeit mit Ivan Lieberherr. Dienstag, der 14. Juli, das sind unsere Themen. Zurück im Kriegszustand. Das Rahmenabkommen zwischen den USA und dem Iran scheint Makulatur. Wir fragen nach der Strategie, die die USA verfolgen. Anhaltende Trockenheit. Der Klimahistoriker Christian Pfister sieht Parallelen zwischen 2026 und dem extremen Dürrejahr 1540.
1: Es fehlt an Trinkwasser und Wasser für die Körperhygiene. Die Dysenterie, eine bakterielle Magen-Darm-Krankheit, forderte zahlreiche Opfer, vor allem kleine Kinder und Alte.
0: Pfister befürchtet, dass sich solche Dürreperioden nun häufen wegen des Klimawandels. Dann Bürgerkrieg im Sudan. Die RSF-Miliz steht vor der Eroberung einer weiteren Stadt. Die UNO befürchtet eine Verschärfung der ohnehin schon katastrophalen humanitären Lage. Militärpflicht in Israel. Ein Parlamentsentscheid vertieft den Graben zwischen ultraorthodoxen und säkularen Bürgerinnen und Bürgern. Zuerst der Nachrichtenüberblick mit Patrick Seiler und mit Zöllen in Höhe von 81 Milliarden Dollar, die die USA zu Unrecht erhoben haben. Sie wurden nun an Unternehmen zurückbezahlt.
2: Die Rückzahlungen hängen mit einem Entscheid des obersten US-Gerichtes vom Februar zusammen. Dieses hatte entschieden, dass Präsident Donald Trump bei einem Großteil der von ihm verhängten Zölle seine Zuständigkeiten überschritten hatte. Viele Firmen beantragten anschließend eine Rückzahlung der Zölle. Der US-Präsident wollte mit den Zöllen unter anderem erreichen, dass Unternehmen wieder vermehrt in den USA produzieren. Außerdem setzte er sie als geopolitisches Druckmittel ein. In Frankreich wird heute der Nationalfeiertag der 14 Juillet gefeiert. Für Emmanuel Macron ist es der letzte Nationalfeiertag als Präsident Frankreichs. Mit der Militärparade in der Hauptstadt Paris setzte er auch ein Zeichen für die Unterstützung der Ukraine. An der Spitze der Parade marschierten 500 Soldatinnen und Soldaten aus Ländern der sogenannten Koalition der Willigen, welche die Ukraine unterstützt. Unter den mehreren 10.000 Zuschauerinnen und Zuschauern waren auch rund 30 Staats- und Regierungschefs anderer Länder, darunter der ukrainische Präsident Volodymyr Zelensky. Nach dem Brexit war lange unklar, wie die Beziehungen zwischen Gibraltar und der EU künftig geregelt werden. Das Gebiet ganz an der Südspitze Spaniens gehört zu Großbritannien, ist aber eng mit Spanien verbunden. Nun haben die EU und Großbritannien einen Vertrag unterzeichnet, der den Verkehr über die Grenze für Menschen und Waren erleichtern soll. Einwohnerinnen und Einwohner von Gibraltar können künftig mit ihren Aufenthaltskarten nach Spanien einreisen, ohne dass ihr Reisepass gestempelt wird. Spanische Bürgerinnen und Bürger können die Grenze mit einer Identitätskarte überqueren. Gibraltar hat knapp 40.000 Einwohner. Jeden Tag pendeln rund 15.000 Personen aus Spanien zur Arbeit dorthin.
0: Die Wettbewerbskommission WEKO hat eine Untersuchung gegen Google gestartet. Es geht um die Suchmaschinen auf Handys.
2: Google habe in der Schweiz vor kurzem eine Auswahlfunktion abgeschafft, schreibt die WEKO. Diese ermöglicht bei der Ersteinrichtung eines neuen Android-Gerätes die Auswahl einer Standardsuchmaschine. Weil diese Auswahlfunktion nun fehlt, ist Google nun standardmäßig festgelegt. Die Abschaffung der Auswahlmöglichkeit könnte die Wettbewerbsmöglichkeiten von anderen Suchmaschinenanbietern beeinträchtigen, so die Wettbewerbskommission. Dadurch würden Nutzer in der Schweiz nicht gleich behandelt wie jene im europäischen Wirtschaftsraum. Die Schweizer Fußballnationalmannschaft ist nach dem Ausscheiden an der Fußball-WM zurück in der Schweiz. Am Vormittag landete das Team am Flughafen Zürich. Am Mittag jubelten dann tausende Fans der Mannschaft auf dem Turbinenplatz in der Stadt Zürich zu. Trainer Murat Yakin bedankte sich für den Empfang.
3: Wir werden gerne noch eine Woche länger bleiben, aber es ist natürlich auch schön, wenn man so heimkommen und so von den eigenen Fans, auch von den Bildern, die wir gesehen haben. Also es ist wirklich sehr erfreulich und da sind wir extrem stolz, was der ganze Staff und alle Spieler geleistet haben. Und für das möchte ich mich recht herzlich bedanken bei euch. Danke.
2: Das Schweizer Team war in der Nacht auf Sonntag im Viertelfinal gegen Argentinien ausgeschieden. Heute Abend spielen Frankreich und Spanien im ersten Halbfinal. Eine Meldung vom Radsport. Tadej Pogacar gewinnt die 10. Etappe der Tour de France. Damit baut der Slowene seinen Vorsprung in der Gesamtwertung aus. Er liegt nun 3,5 Minuten vor dem Dänen Jonas Vingegaard. Die Börsendaten von 18.05 Uhr, geliefert von SIX, der Swiss Market Index, schließt bei 14.242 Punkten, minus 0,2%. Der Dow Jones Index in New York fällt um 0,2%. Der Euro wird zu 92,48 Rappen gehandelt und der Dollar zu 80,92 Rappen. Die Wetterprognose. Trotz Wolkenfeldern gibt es morgen Vormittag noch längere sonnige Phasen. Im Laufe des Nachmittags und des Abends ziehen lokale Regengüsse und teils kräftige Gewitter vorüber. Die Höchstwerte liegen bei schwülheißen 28 bis 32 Grad.
0: Der Krieg zwischen den USA und dem Iran eskaliert erneut. Das Rahmenabkommen, das US-Präsident Donald Trump vor einem Monat in Versailles unterzeichnet hat, scheint nur noch Makulatur zu sein. Die Waffenruhe hat er bereits für beendet erklärt. Zurück im Kriegszustand also. Frage jetzt an unseren USA-Korrespondenten Andrea Christen. Was ist nun Stand der Dinge aus US-Sicht?
4: Die USA greifen nun schon seit Tagen iranische Ziele an. Der Iran hat Schiffe in der Straße von Hormuz und Ziele in Golfstaaten angegriffen. Die USA wollen demnächst auch die Seeblockade von iranischen Häfen wieder in Kraft setzen. Trump hat dem Kongress, dem Parlament, erklärt, dass die US-Streitkräfte schon am 7. Juli mit, Zitat, defensiven begrenzten Schlägen begonnen hätten. Mit anderen Worten, die Diplomatie ist hier wenigstens vorerst gescheitert. Dieser Konflikt ist nun wieder in einer heißen Phase, ähnlich wie jene Phase vor diesem Rahmenabkommen. Trump sagte in einem Interview, dieses Rahmenabkommen habe ohnehin nicht viel bedeutet.
0: Haben Trump und seine Entourage denn überhaupt eine kohärente Iran- oder Nahost-Strategie?
4: Nein, keine, die für mich erkennbar wäre. Trump fuhr in diesem Krieg von Anfang an einen bemerkenswerten Schlingerkurs. Zuerst schien der Sturz des iranischen Regimes das Ziel zu sein. Trump verlangte die bedingungslose Kapitulation. Diese Kriegsziele änderten sich ständig. Was gestern galt, gilt heute nicht mehr. Einzig, dass man dem Iran eine Atomwaffe verweigern will, scheint eine Art Konstante zu sein. Trump, wahrscheinlich auch ermutigt von einer sehr kurzen, erfolgreichen Militäraktion in Venezuela, auch angetrieben von Israel, hat die USA hier in einen Konflikt verstrickt, der mehr und mehr nach einem Nahostkrieg ohne absehbares Ende aussieht. Etwas, was Trump versprochen hatte, werde unter ihm nicht eintreten. Trump hat diesen Krieg zwar im Alleingang beginnen können, weil der Iran aber die Straße von Hormuz im Würgegriff hat, kann er ihn nicht im Alleingang beenden. Das scheint ihn zu frustrieren. Er will den Krieg beenden, das dünkt mich offensichtlich, aber ein Ausweg zeichnet sich auch jetzt nicht ab.
0: Trump sagte auch, er wolle nun die Straße vom Hormuz selber kontrollieren und eine Art Schutzgebühr kassieren für die sichere Durchfahrt. Wie will er das bewerkstelligen?
4: Ja, so schnell können sich die Dinge ändern. Trump scheint hier schon wieder zurückzukrebsen. Zuerst hieß es, die USA würden eine Schutzgebühr erheben auf Schiffen, die die Wasserstraße passieren, obwohl die US-Regierung früher erklärt hatte, niemand dürfe dort Gebühren erheben. In einem Post auf seinem sozialen Netzwerk, auf Truth Social, hat Trump jetzt erklärt, keine Gebühren, stattdessen würden die Golfstaaten für den Schutz der Schifffahrt nun, Zitat, massive Handels- und Investitionsabkommen mit den USA abschließen. Wir sollten all das mit sehr großer Vorsicht genießen. Wir haben im Zusammenhang mit dem Irankrieg schon viele, viele Ankündigungen gelesen, auch widersprüchliche, die dann im Sand verliefen und mehr oder weniger folgenlos blieben.
0: Innenpolitisch hat das Folgen für die Wahlen im Herbst, die Midterms.
4: Der Irankrieg ist in den USA sehr unpopulär. Die neuesten Zahlen zeigen, dass die Teuerung in den USA zwar etwas nachgelassen hat, sie ist aber noch erhöht. Und wenn sich der Krieg hinzieht, dürften die Benzinpreise wieder steigen. Das wäre für die Republikaner, die ohnehin sehr viel Gegenwind haben, auch weil Trump so unbeliebt ist. Das wäre schlecht für sie. Schon jetzt zeichnet sich ab, dass Affordability, die hohen Lebenshaltungskosten, ein Hauptwahlkampfthema sein werden. Man darf sich aber Bei all dem fragen, wie sehr das Trump selbst kümmert. Er selbst muss sich keiner Wiederwahl stellen. Teilweise scheint er auch entnervt. Er scheint immer mal wieder auch die Geduld zu verlieren, scheint das Interesse am Irankrieg zu verlieren. Anderes scheint ihn mehr einzunehmen, zum Beispiel die Prachtbauten, die er in der Hauptstadt Washington D.C. plant.
0: Erläuterungen direkt aus den USA von Andrea Christen. Vielen Dank. 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Wir berichten jetzt über den Sudan, wo die RSF-Milizen eine weitere Stadt belagern, über einen umstrittenen Entscheid des israelischen Parlaments, über die Schweizer Pharmaindustrie, die angetan ist vom Handelsabkommen mit Großbritannien, und über Streitereien um Sonnenschirme an den Stränden Portugals. Die Schweiz, Europa und die USA stehen derzeit unter dem Einfluss von sehr hohen Temperaturen. Die anhaltende Hitze führt zu Trockenheit und Dürre. Flüsse trocknen aus, Wasser wird knapp, die Waldbrandgefahr ist groß. Extreme Verhältnisse. Der Umwelt- und Klimahistoriker Christian Pfister spricht von einer Dürre, wie es sie in Europa seit knapp 500 Jahren nicht mehr gegeben hat. Seit 1540. Ich habe Pfister gefragt, was die Dürre von 1540 gekennzeichnet hat.
1: Also mal zuerst die meteorologische Situation. Im Jahr 1540 zählte Heinrich Bullinger in Zürich zwischen Februar und September 6 Regentage, wobei es nie einen ganzen Tag oder eine ganze Nacht lang durchregnete. Im Schweizer Mittelland fiel nur ein Viertel des durchschnittlichen Jahresniederschlags. In weiten Teilen Europas ist 1540 das wärmste und trockenste Jahr seit 1500.
0: Welche Folgen hatte die damalige Dürre für die Menschen, für die Umwelt?
1: Gravierend war die Wassermangellage. Bäche und kleinere Flüsse lagen trocken. Die Mühlen standen still. Alle Lebensmittel wurden teuer. Selbst das Wasser hatte seinen Preis. Schließlich versiegten die Quellen. In Sursee grub man im flüssigen Sure verzweifelt nach Grundwasser, ohne Erfolg. Selbst in anderthalb Meter Tiefe fand man keinen Tropfen. Ende Juli vermerkte der Schulmeister Hans Salat in Luzern, dass rundherum die Wälder brannten. Der Himmel war voller Rauch und gegen das Jahresende kam der große Tod. Viele Menschen erlagen der Hitze. Es fehlte an Trinkwasser und Wasser für die Körperhygiene. Die Dysenterie, eine bakterielle Magen-Darm-Krankheit, forderte zahlreiche Opfer, vor allem kleine Kinder und Alte.
0: Sie vergleichen jetzt die aktuelle Hitzeperiode mit jener von 1540. Aus welchen Überlegungen?
1: Ich befürchte, dass wir dieses Jahr einen Analogfall haben zu 1540. Deshalb finde ich, dass wir das ganz genau beobachten müssen. Das Ausmaß der Dürre von 1540 wurde anhand der geschätzten Niederschlagsmengen ermittelt. Und diese wurden anhand der beobachteten Anzahl der Regentage geschätzt. Und diese kennen wir für die Schweiz aufgrund der Aufzeichnungen von 4 Chronisten. Wir kennen auch den Jahresniederschlag im polnischen Krakau in einer Distanz von 900 Kilometern. Und dieser liegt in einer ähnlichen Größenordnung wie jener im Schweizer Mittelland. Es gab also eine Megadürre. Sie reichte vom Atlantik bis nach Polen und von Norditalien bis Norddeutschland. Der geschätzte Abfluss des Rheins betrug nur 10% der saisonüblichen Werte. Die ufernahen Partien des Bodensees waren trocken. Und inwieweit wir die diesjährigen Verhältnisse mit jenen von 1540 vergleichen können, wird sich am Jahresende zeigen. Wir können jetzt noch nicht Bilanz ziehen.
0: Aber lassen sich die beiden Phasen überhaupt vergleichen, allein schon wegen der Ursachen?
1: In der Zeit zwischen 1304 und 1719 sind 18 Hitze- und Dürresommer bekannt. Dabei handelt es sich stets um isolierte Extreme, die sich klimatisch nicht interpretieren lassen. Und der Sommer 1542, 2 Jahre nach 1540, gehört zu den 5 kältesten Sommern in den letzten 500 Jahren. Was ist heute anders? Das Hitze- und Dürrejahr 2026 ist kein isoliertes Ereignis. Es ist der Höhepunkt in einer fast geschlossenen Abfolge von 7 warmen und trockenen Sommern seit 2015. Und darin äußert sich der menschengemachte Treibhauseffekt, der unser Klima seit 1990 immer intensiver prägt.
0: Die Dürre von 1540, ein isoliertes Extremereignis. Sie gehen aber davon aus, dass sich solche Ereignisse nun öfters zeigen wegen des Klimawandels?
1: Ich nehme an, dass wir in Zukunft häufiger mit solchen Ereignissen rechnen müssen. Und vielleicht werden die verantwortlichen Behörden sich damit auseinandersetzen müssen, rechtzeitig, dass sie nicht einfach vervollendete Tatsachen gestellt werden müssen. Wir haben auch festgestellt, dass die 5 schwersten historischen Analogfälle von 1540 erkennen lassen, dass ausgehend von einem sehr heißen und trockenen Juni, Juli dieselbe Witterung tendenziell bis in den Herbst hinein fortdauert. Die Gründe dafür müssen von Klimatologen erforscht werden. Wir müssen damit rechnen, dass wir in Zukunft weitere solche Jahre bekommen werden, unter Umständen noch schwerwiegendere Dürren. Und darauf müssen wir uns vorbereiten.
0: Im Umgang mit solchen Dürren, was können wir aus der Vergangenheit lernen?
1: Wir können lernen, was alles damit verknüpft ist. Welche möglichen Folgen überhaupt da sind. Ich habe nichts gesagt von den internationalen Folgen. Das ist ganz klar, das ist ein internationales Ereignis. Ich meine, wir können nicht einfach den Rhein für uns behalten, wenn das Wasser knapp wird. Da wird Deutschland auch etwas dazu sagen und Frankreich wird auch etwas sagen zur Rhone. Generell wird das natürlich ein europäisches Katastrophenereignis und auch darauf muss man sich vorbereiten, indem man sich rechtzeitig mit den Nachbarn abspricht und überlegt, was alles geschehen kann und wie man darauf reagieren sollte.
0: Erläuterungen von Christian Pfister. Er war Professor für Wirtschafts-, Sozial- und Umweltgeschichte an der Universität Bern. Der Bürgerkrieg im Sudan dauert bereits mehr als 3 Jahre. Um die Macht im Land kämpfen die regulären Streitkräfte auf der einen Seite und auf der anderen Seite die paramilitärische Miliz Rapid Support Forces, RSF. Der Krieg hat zu einer der größten humanitären Katastrophen weltweit geführt. Nichtregierungsorganisationen werfen beiden Seiten Kriegsverbrechen vor, darunter Angriffe auf Zivilisten, ethnische Säuberungen, sexualisierte Gewalt. Schätzungen zufolge kamen mehr als 150.000 Menschen ums Leben. Millionen sind auf der Flucht. Die RSF-Miliz soll bei der Eroberung der Stadt El Fascher schwere Kriegsverbrechen begangen haben. Und dieses Szenario droht sich nun zu wiederholen in der Stadt El Obeid. Die RSF hat die Stadt weitgehend eingekreist. Die sudanesische Armee versucht, sie zu verteidigen. Die UNO befürchtet hier eine neuerliche humanitäre Katastrophe. Ich habe unsere Afrika-Korrespondentin Sarah Flug gefragt, weshalb die UNO gerade jetzt warnt, zumal die Lage in der Stadt schon seit Monaten prekär ist.
5: Weil sich die Hinweise verdichten, dass die Lage jetzt an einen Kipppunkt kommt. Also die Rapid Support Forces haben den Druck in den letzten Wochen massiv erhöht und besonders ihre Drohnenangriffe auf El Obeid deutlich intensiviert. Sie greifen nicht mehr nur die Front an, sondern inzwischen wirklich die Lebensadern der Stadt. Also insbesondere Treibstofflager und das Elektrizitätswerk. Das ist entscheidend, denn ohne Treibstoff stehen die Generatoren still, ohne Generatoren funktionieren die Wasserpumpen nicht mehr und eine Stadt mit einer 500.000 Menschen trocknet so Schritt für Schritt aus. Gleichzeitig kontrolliert die sudanesische Armee nur noch eine einzige Zufahrtsstraße nach El Obeid. Die Stadt ist somit fast vollständig auch von der Außenversorgung abgeschnitten. Und genau dieses Muster haben die Rapid Support Forces bereits in der Stadt El Fasher angewendet letztes Jahr. Die UNO sagt deshalb, wir kennen dieses Drehbuch, wir haben gesehen, wohin es in El Fasher geführt hat. Und genau deshalb waren wir dieses Mal früh, nicht wenn die Katastrophe bereits da ist, sondern jetzt, solange vielleicht noch Zeit bleibt, sie zu verhindern.
0: Was weiß man denn genau über die humanitäre Lage in El Obeid?
5: Die humanitäre Lage ist bereits schlecht, auch wenn die Stadt noch nicht vollständig von den Rapid Support Forces eingekesselt ist. Also die Menschen berichten, dass sie derzeit stundenlang für Wasser anstehen müssen. In den Märkten werden Lebensmittel täglich teurer. Tankstellen sind geschlossen oder leer. Krankenhäuser müssen Behandlungen einschränken, weil Treibstoffe für Generatoren fehlen. Man muss sich zudem vorstellen, Tag und Nacht kreisen Drohnen über der Stadt und schlagen immer wieder ein. Viele sagen den internationalen Medien inzwischen, sie wüssten nicht mehr, ob sie den Hunger oder die Drohnen mehr fürchten sollen. Und das ist besonders tragisch, denn für viele Menschen ist El Obeid eigentlich der Ort, an dem sie einst Sicherheit gesucht haben. Sie sind von den Kämpfen im Land hierher geflohen. Jetzt holt der Krieg sie erneut ein. Viele können nicht mehr weg oder wissen gar nicht, wohin sie überhaupt noch fliehen könnten.
0: Das Geschehen in El Obeid wird mit dem in El Fasher verglichen. Sie haben auch diese Parallelen gezogen. Zu Recht?
5: Das Muster ist dasselbe, der Kontext ist aber ein anderer. Also die Rapid Support Forces zerstören auch in El Obeid, wie gesagt, zuerst die Lebensader der Stadt. Erst danach dürfte eine Bodenoffensive folgen. Ein wichtiger Unterschied ist aber, anders als in El Fasher gibt es derzeit keine Hinweise auf einen geplanten ethnisch motivierten Massenmord. Also die ethnischen Spannungen, die spielen eine kleinere Rolle. Aber für die Menschen macht es die Lage kaum weniger gefährlich. Also die Rapid Support Forces werden versuchen, die Stadt auszuhungern. Gleichzeitig wird die sudanesische Armee El Obeid wohl bis zum Äußersten verteidigen, ebenfalls ohne Rücksicht auf Zivilistinnen und Zivilisten. Diese drohen zwischen den zwei Kriegsparteien aufgerieben zu werden.
0: Welche strategische Bedeutung hat die Stadt El Obeid im Sudankrieg?
5: Man kann sich El Obeid wie einen riesigen Verkehrsknoten vorstellen. Also die Stadt liegt genau zwischen der Region Darfur im Westen, die größtenteils von den Rapid Support Forces kontrolliert wird, und dem Zentrum des Landes mit der Hauptstadt Khartoum, das unter Kontrolle der sudanesischen Armee ist. Und genau hier verläuft heute eine der wichtigsten Frontlinien dieses Krieges. Und es ist klar, wer El Obeid kontrolliert, kontrolliert die wichtigsten Nachschubwege, etwa für Soldaten, Waffen, Treibstoff. Deshalb versuchen die Rapid Support Forces so stark, die Stadt einzunehmen und die sudanesische Armee sie um jeden Preis zu erhalten.
0: Was kann die internationale Gemeinschaft jetzt noch tun, um den Zivilistinnen und Zivilisten zu helfen?
5: Hilfsorganisationen fordern sichere Korridore, damit Menschen die Stadt verlassen können oder Hilfsgüter hineingelangen können. Gleichzeitig soll der Druck auf beide Kriegsparteien und ihre internationalen Unterstützer erhöht werden. Viele Beobachterinnen und Experten sagen, jetzt zeigt sich, ob die Welt aus El Fasher gelernt hat. Also die UNO warnt diesmal früher, lauter, eindringlicher als damals. Die Frage wird nicht mehr sein, ob die Gefahr erkannt wurde, sondern ob die internationale Gemeinschaft dieses Mal handelt, bevor die Katastrophe eintritt.
0: Afrika-Korrespondentin Sarah Fluck. Es ist eine der gesellschaftlich explosivsten Fragen in Israel. Gilt die obligatorische Wehrpflicht für alle jüdischen Israeli oder werden strenggläubig

0: Debatten das sogenannte Tora-Grundgesetz verabschiedet worden. Eine Neuregelung, die das Fundament des Staates verschieben könnte. Die Abgeordneten stimmten mehrheitlich dafür, das Studium religiöser Texte offiziell zu einem, Zitat, Grundwert des jüdischen Volkes und des Staates Israel zu erklären. Für den religiös-nationalen Abgeordneten Moshe Salomon ein historischer Moment der Besinnung auf die eigenen Wurzeln. Das Tora-Studium ist eines der Fundamente, auf denen das jüdische Volk seit Jahrtausenden aufgebaut ist. Die Tora hat uns und unser Erbe beschützt. Die Tora hat uns durch die verschiedenen Zeiten geführt, von den schwierigen Exilen der Vergangenheit über den Holocaust in Europa. Die Tora ist nicht nur ein Buch mit Gesetzen, sie ist unsere Identität, sie ist unsere Moral. Dort stehen unsere Werte. Doch hinter den pathetischen Worten über Identität und Moral verbirgt sich ein knallharter politischer Deal. Denn Israel besitzt bis heute keine geschriebene Verfassung. Stattdessen bestimmen sogenannte Grundgesetze den rechtlichen Rahmen des Landes. Indem das Tora-Studium nun in diesen Verfassungsrang aufrückt, bekommt es einen verfassungsrechtlich besonderen Status. Zwar wurde der Text in letzter Sekunde abgemildert, um eine direkte finanzielle Gleichstellung von Religionsschülern mit kämpfenden Soldaten zu verhindern, doch Rechtsexperten sind sich einig, der eigentliche Zweck des Gesetzes bleibt unberührt. Es soll den ultraorthodoxen Parteien eine juristische Handhabe bieten, um die Wehrpflicht junger Haredim dauerhaft und rechtssicher zu umgehen. Ein Privileg, das Israels oberstes Gericht zuvor gekippt hatte. Die Opposition reagierte im Plenarsaal mit blankem Entsetzen. Oppositionsführer Yair Lapid warf der Regierung von Ministerpräsident Netanyahu moralischen Bankrott vor. Das ist typisch für diese Koalition, dass sie die letzte Woche mit dem Blasphemiegesetz eröffnet. So beendet man also die Legislaturperiode, indem man den israelischen Soldaten ins Gesicht spuckt. Mit einem Ausverkauf der israelischen Wirtschaft, dem Ausverkauf der israelischen Sicherheit, dem Ausverkauf der israelischen Einheit. Besonders tief greift der Riss, weil Israel sich in einer der schwersten Sicherheitskrisen seiner Geschichte befindet. Während Wehrpflichtige und Reservisten monatelang an den Fronten kämpfen, bleiben Zehntausende ultraorthodoxe Männer vom Dienst an der Waffe befreit. Dass dieses Gesetz unter dem Deckmantel des Judentums beschlossen wurde, empört auch säkulare Nationalisten zutiefst. Avigdor Liebermann von der Partei Israel Beitenu attackierte die religiösen Fraktionen scharf. Es gibt keinerlei Verbindung zwischen dem Judentum und der Achtung der Tora und des Gesetzes. Das ist nichts als Blasphemie. Es gibt keinerlei Gemeinsamkeiten zwischen dem Judentum und all dem, was in diesem Haus geschieht. Woher nehmen Sie die Überzeugung, dass es einem Juden verboten sei, Krieger zu sein? Das neue Grundgesetz ist ein massives Zugeständnis von Premierminister Benjamin Netanyahu, der der Abstimmung selbst fernblieb, an seine ultraorthodoxen Koalitionspartner. Doch der Preis dafür ist hoch. Mit der Erhebung des Tora-Studiums in den Verfassungsrang vertieft die Regierung den Graben zwischen säkularen Steuerzahlern und streng religiösen Studenten mitten in einer existenziellen Sicherheitskrise des Landes.
1: Der Beitrag von Julio Segador von der ARD. Am Nachmittag wurde ein weiteres Gesetz verabschiedet. Es setzt die Festnahme zehntausender wehrpflichtiger ultraorthodoxer Militärdienstverweigerer für mehrere Monate aus. Die Schweiz und Großbritannien haben sich auf ein erweitertes Freihandelsabkommen geeinigt. Wir haben gestern darüber berichtet. So sollen zum Beispiel Dienstleistungsbetriebe aus beiden Ländern gleich behandelt werden. Mit Widerstand gegen dieses Abkommen ist kaum zu rechnen. Die hiesige Pharmaindustrie ist sogar hoch erfreut, wegen des Patentschutzes. Wirtschaftsredaktorin Lucia Theiler berichtet.
2: Für Pharmafirmen ist der Patentschutz so etwas wie das Herzstück eines jeden Freihandelsabkommens, denn die Firmen investieren über Jahre Milliarden in die Forschung, also sollen die fertigen Medikamente auch über Jahre vor günstigen Konkurrenzprodukten, vor Generika, geschützt sein. Standardmäßig gemäß Regeln der Welthandelsorganisation WTO dauert der Patentschutz 20 Jahre. Bei Freihandelsabkommen, auch jenem mit Großbritannien, drehen sich die Verhandlungen oftmals um die Details, wie René Buholzer vom Branchenverband Interpharma sagt.

0: Also es geht jetzt nicht darum, mehr Jahre zu kriegen, als sowieso schon festgelegt sind. Das ist auch nicht im UK-Abkommen der Fall, sondern es geht primär darum, sicherzustellen, dass wir die Rechtssicherheit haben und die Planbarkeit haben, weil das ermöglicht langfristige Investitionen in Forschung und Entwicklung.
1: Es geht um Auslegeordnungen. Mit anderen Worten, stark ist der Patentschutz aus Schweizer Pharmasicht dann, wenn er in den Details wenig andere Interpretationsspielräume zulässt, wenn klar ist, wie lange zum Beispiel Forschungsdaten exklusiv sind, ab wann ein Wirkstoff neu und patentierbar ist.
0: Ist im Detail relativ kompliziert, aber es ist tatsächlich so, dass das natürlich auch bestritten werden kann, da heutzutage gerade Datenschutz auch sehr wichtig ist und hier klare Rechtsrahmen zu haben und auch sicher zu sein, dass diese Interpretation, wie wir sie in der Schweiz kennen, wie sie von uns und von anderen Industrieländern interpretiert wird, dass diese weltweit gelten, das ist nach wie vor keine Selbstverständlichkeit.
1: Das Freihandelsabkommen mit Großbritannien passt der Pharmaindustrie besser als jenes mit Indien und den Mercosur-Ländern, das diskutiert wird.
0: Es ist uns beispielsweise im Mercosur-Abkommen nicht gelungen, einen Patentschutz wirklich stark zu verankern. Und in Indien ist es auch die Interpretation, wie das genau zu interpretieren ist, nicht ganz in unserem Sinne gewesen.
1: Die Interessen liegen weit auseinander. Indien hat keine starke Pharmaindustrie, produziert aber günstige Wirkstoffe und Generika in großen Mengen. Das Land wird darum auch als Apotheke der Welt bezeichnet. In der Diskussion um Patente spiegeln sich immer auch wirtschaftliche Stärken. Das zeigt sich auch historisch in der Schweiz. Bis etwa Mitte des 19. Jahrhunderts hatte die Schweiz, anders als Deutschland und Frankreich, kein Patentgesetz. Die Farb- und Chemieindustrie holte sich darum Fachleute aus den Nachbarländern und stellte Gleiches oder Ähnliches her. Erst später drehte der Wind. Als die Branche stärker wurde und Firmen teure Medikamente erforschten, forderten sie ebenfalls einen starken Patentschutz. Die Forderung gilt bis heute. Und gerade das Freihandelsabkommen mit Großbritannien dient der Pharmaindustrie nun als eine Art Vorzeigeabkommen, sagt René Buholzer von Interpharma.
0: England wie die Schweiz sind ja beides Länder, die stark von Innovation leben. Und der größte Teil ihrer Exporte eigentlich auf Innovation beruht. Und darum war es uns für uns besonders wichtig, dass wir mit diesem Land einen hohen Standard erreichen, weil das auch die Baseline sein kann für andere Länder.
1: An welche Länder er konkret denkt, lässt er offen. Es gehe mehr um das Signal insgesamt. Und das sei mit dem Abkommen Großbritannien gesetzt.
2: In Portugal wird gerade heftig gestritten über die Frage, wer wo an einem Strand einen Sonnenschirm aufstellen darf. Denn was viele jahrelang für verboten hielten, soll nun plötzlich erlaubt sein, den Sonnenschirm irgendwo aufzustellen, auch direkt vor jemandem, der für seinen Strandplatz bezahlt hat. Der freischaffende Journalist Jochen Faget berichtet.
3: Die Sonne brennt vom wolkenlosen Himmel. Regina Almeida sitzt auf einem Liegestuhl unter dem Sonnensegel ihrer Badebude, der portugiesischen Version eines Strandkorbs, nur aus Stoff. 2 Wochen Ferien im beliebten mittelportugiesischen Badeort Nazaré haben gerade für sie begonnen. Doch Regina Almeida ist alles andere als entspannt.
4: Das ist doch unerhört. Von meiner Badebude aus kann ich nicht einmal mehr das Meer sehen. Alles ist voller Sonnenschirme. Und während wir hier teuer bezahlen, zahlen die mit ihren Sonnenschirmen gar nichts.
3: In Portugal ist ein Sonnenschirmkrieg ausgebrochen. Ausgelöst hat ihn die Umweltministerin des Landes mit einer eigentlich unschuldig klingenden Erklärung.
5: Die Gesetzesvorschriften sind klar und einfach. Es gibt konzessionierte Strandabschnitte und Sicherheitszonen, wo niemand seinen Sonnenschirm aufstellen darf. An allen anderen Orten darf man das.
3: Maria da Graça Carvalho hatte damit ein gefühlt jahrzehntealtes ungeschriebenes Gesetz gebrochen. Nachdem durfte niemand vor dem Teil eines Strandes, an dem Sonnenschirme oder Badebuden vermietet wurden, einen privaten Sonnenschirm oder Windschutz aufbauen, um einen Tag am Strand zu genießen. Die Besitzer und Besitzerinnen der Badebuden liefen Sturm gegen die Ministerin. Schließlich, so ihr Argument, zahlten sie viel Geld an die Gemeinden und müssten sie die Rettungskräfte an den Badestränden entlohnen. Auch Maria Lourdes Ramusch, die Badebudennachbarin von Regina Almeida, bekommt Schnappatmung.
6: Ich muss hier 100 Euro für eine Woche bezahlen. Wenn das so ist, bringe ich das nächste Mal einen Sonnenschirm mit und mache es mir am Meer bequem. Und die 100 Euro spare ich auch noch.
3: Ein Sturm tobt am Badestrand und Bürgermeister Serafin Silva versucht, die Wellen zu glätten. Da regen sich viele Leute grundlos auf. Eine unserer Regierenden hat das unnötigerweise aufs Tableau gebracht. In Nazaré haben wir lange Strände mit viel Platz. Seit wir die verschiedenen Zonen klar ausgewiesen haben, schimpft kaum noch jemand und das Sonnenschirmproblem stellt sich nicht mehr. Hinweisschilder weisen in Nazaré die konzessionierten Strände aus. Seile sind zusätzlich als Begrenzung gespannt. Die sichern auch Notgassen für die Strandmobile der Rettungskräfte. Während an anderen Badeorten, vor allem im Süden in der Algarve, auch schon mal die Polizei aufgebrachte Badegäste und Konzessionsinhaber und Inhaberinnen beruhigen musste, geht es in Nazaré inzwischen eher friedlich zu. Die Rettungsschwimmerin Samantha Cardoso bestätigt:
7: Ich habe noch niemanden klagen gehört. Viele Leute mieten nach wie vor die Badebuden und darum sind die Konzessionsinhaberinnen wieder zufrieden. Bis jetzt gab es hier keinen Stress.
3: Selbst in der öffentlichen Zone des Strandes nicht, die jetzt zwischen den Badebuden und dem Meer liegt. Philippa Teschugo und ihr Mann haben gerade ein freies Fleckchen im bunten Sonnenschirmchaos gefunden und es sich bequem gemacht.
8: Der Strand ist für alle. Wir müssen unseren Sonnenschirm ja nicht direkt vor den Badebuden aufstellen. Aber hier stören wir niemanden. Meiner Meinung nach ist es alles viel Lärm um nichts.
3: Spricht's und läuft die wenigen Schritte zum Meer hinunter. Auch Regina Almeida in ihrer Badebude etwas weiter hinten hat sich inzwischen wieder abgeregt und döst friedlich in der Sonne. Selbst ein Sonnenschirmkrieg am Strand ist bei schönem Wetter eben auch schnell wieder vergessen. Es sind ja schließlich Ferien.
2: Wir machen keine Ferien, wir sind morgen wieder da. Für heute war es das, das Echo der Zeit vom Dienstag, dem 14. Juli, mit Redaktionsschluss um 18.37 Uhr. Verantwortlich für die Sendung Anna Prechsel, für die Nachrichten Mario Sturmi und am Mikrofon war Ivan Lieberherr.
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10: Media Doc Hess am Mikrofon am Dienstagabend hier auf SRF 2 Kultur. Und dieser Dienstagabend beginnt mit einem Santana-Klassiker. Evil Ways.

0: Ein großes Klangbild hier in dieser Band um den Drummer Magnus Öström. Elevation of Love. Ganz intim im Duo Bass und Stimme wird es heute Abend jetzt dann gleich ab 20 Uhr in Jazz in Concert. Christine Verardi wird da singen zusammen mit dem Bassisten Lukas Draxl und dieses reduzierte Setting gibt den beiden viel Raum.
1: We can play with the space a bit. Like there is some silence, so maybe I can say something to the audience in a song and they will hear it.
0: Jazz in Concert jetzt dann gleich ab 20 Uhr. Wir gehen ans Schaffhauser Jazz Festival mit eben dem Duo von Christine Verardi und Lukas Draxl, aber auch mit der Band und den Saxophonisten Nicolin Janett.

Mathieu Michel am Flügelhorn hier für die Sängerin Susanne Abbühl. This and My Heart. Und das hier sind noch Las Hermanas Garoni, La Espera.

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1: Hier heißt es jetzt Jazz in Concert, am Mikrofon Florence Bariswil. Schön sind Sie heute dabei. Wir gehen nach Schaffhausen. Dort hat Anfang Mai das Schaffhauser Jazz Festival stattgefunden. Eine Werkschau des Schweizer Jazz, sagt man da auch. Jedes Jahr gibt es dort ganz unterschiedliche Formationen zu sehen, die so vielfältig sind wie die Schweizer Jazz-Szene. Da kann es dann am gleichen Abend aufbrausend und energetisch sein. Wie hier mit dem Nicolin-Janett-Quartett oder aber auch ganz reduziert, wie im Duo von Kristin Berardi und Lukas Traxel.

0: Zu Nicoline Janett und seinem Quartett kehren wir in der zweiten Hälfte der Sendung zurück. Zuerst bleiben wir bei diesem Duo, die australische Sängerin Kristin Berardi und der Schweizer Bassist Lukas Traxel sind das. Nur mit Bass und Stimme haben sie den großen Konzertsaal der Kammgarn in Schaffhausen gefüllt. Eine Herausforderung durchaus, in der die beiden aber viel Potenzial sehen.
1: We can play with the space a bit. Like there is some silence, so maybe I can say something to the audience in a song and they will hear it.
2: We have complete control over dynamics and I think that's one of the most attractive things for me to play duo.
0: Die Stille nutzen und mit Raum und Dynamik spielen können, das mögen Kristin Berardi und Lukas Traxel am Musizieren im Duo. Sie erzählen davon später noch etwas mehr. Zuerst hören wir sie spielen mit dem ersten Stück Lawns.

0: The Light and the Dark, ein Stück von Kristen Berardi, die wir singen hören. Begleitet wird sie von Lukas Traxel am Bass. Die beiden spielen hier im Kulturzentrum Kammgarn in Schaffhausen. Und das ist ein ziemlich großer Saal mit zwei Stöcken. Also das Publikum sitzt unten auf dem Parkett und auch im Balkonbereich. So einen großen Raum zu füllen, zu zweit, das stelle ich mir zumindest schon herausfordernd vor. Ich habe gleich nach dem Konzert mit den beiden sprechen können und, wir haben es am Anfang der Sendung schon kurz gehört, für sie hat dieser große Raum auch enorm viel Potenzial.
1: We can play with the space a bit. Like there is some silence, so maybe I can say something to the audience in a song and they will hear it.
2: We have complete control over dynamics. And I think that's one of the most attractive things for me to play duo.
0: Raum, Stille, Dynamik sprechen die beiden hier an. Das sind auch Wörter, die gut zu ihrem Konzert passen. Kristen Berardi hat ihre Stimme extrem vielfältig verwendet. Sie singt zum Teil sehr kräftig, zum Teil extrem filigran. Also da steckt extrem viel Dynamik in der Art, wie sie singt. Und sie hat zum Teil auch mit dem Mikrofon gespielt, hat es näher oder weiter weg gehalten, um die Qualität der Töne zu verändern. Lukas Traxel am Bass trägt dabei die Stimme und für ihn geht es da hauptsächlich um Balance.
2: It's about balance. I always try to keep an overview of what's going on, like sonically, dynamically, in the room, in between other musicians, in this case, in between us. And I'm a very harmoniebedürftig. I need harmony.
0: Für Lukas Traxel ist die Balance in der Musik wichtig. Er legt also das Fundament, gleichzeitig spielt er zum Teil auch melodisch mit, dann verweben sich Bass und Stimme. Und dass das auch ohne Absprache so gut funktioniert, hat sicher auch damit zu tun, dass die zwei jetzt schon mehrere Jahre zusammen spielen. Im Gespräch haben sie ihre Dynamik gut zusammengefasst, sie seien füreinander da.
1: He's got my back, that I've got my back.
0: Auch am Konzert in Schaffhausen hat man das gegenseitige Vertrauen von den beiden MusikerInnen gespürt. Geschrieben hat die Stücke, die sie gespielt haben, fast alle Kristen Berardi, auch das nächste Loaded Gun. Wir kehren wieder in die Kammgarn zurück und hören gleich das restliche Konzert. Das geht noch ungefähr eine halbe Stunde.

0: Danke vielmals.
1: More Than We Need, das letzte Stück von Kristen Berardi. Auf der Bühne hat sie erzählt, sie habe das Stück für sich und ihre Kinder geschrieben, als Erinnerung daran, sich auf das zu konzentrieren, was wirklich wichtig sei im Leben. Kristen Berardi und Lukas Traxel haben gespielt am diesjährigen Schaffhauser Jazz Festival am 9. Mai. Das ist Jazz in Concert mit mir, Florence Bariswil, am Mikrofon und wir sind heute Abend in Schaffhausen. Anfang Mai hat dort wieder das Schaffhauser Jazz Festival stattgefunden mit einem Line-Up, das so vielfältig ist wie die Schweizer Jazzszene. Am gleichen Abend wie Berardi und Traxel stand eine Stunde vorher das Nicolin Janett Quartett auf der Bühne. Der Saxophonist Nicolin Janett wohnt in Zürich und ist in mehreren Formationen anzutreffen. In seinem Quartett spielt der New Yorker Saxophonist Rich Perry mit. Ursprünglich war Rich Perry ein Vorbild und Mentor für Nicolin Janett. Und seit gut 10 Jahren spielen sie jetzt auch in diesem Quartett zusammen. Und es ist ein Quartett, aber an dem Abend in Schaffhausen stand noch ein 5. Musiker auf der Bühne, der Schweizer Gitarrist Dimitri Howald. Und dass er mit der Formation mitspielt, ist einem Zufall zu verdanken. Im Herbst 23 waren nämlich Nicolin Janett und Dimitri Howald gleichzeitig in New York und hatten sogar ein Zimmer im gleichen Haus.
2: Das ist dann so gewesen, dass der Nicolin geplant hat, sein Album eben mit dem Rich Perry und mit dem Quartett ein neues Album zu machen. Und hat mich dann eingeladen, 2 Stück auf dem Album spontan mitzuspielen.
1: Aus dieser spontanen Aufnahme ist eine längerfristige Zusammenarbeit entstanden. Dimitri Howald spielt nun immer wieder an Konzerten mit dem Nicolin Janett Quartett und auch auf 9 Stücken, die seither entstanden sind. Wie das die Musik beeinflusst, dafür findet Nicolin Janett weiche Worte.
3: Zuerst wird es einfach mal grösser. Also der Sound wird voluminöser, kräftiger und wenn ich mit ihm spiele, dann fühle ich immer so, wie sich wie eingebettet in ein weiches Küssi. Mein Sound mit seinem Sound fügt sich dann so schön zusammen und das ist halt etwas, was ich mit dem Rich auch schon lange kultiviert habe. Und dann habe ich wie die 2 warmen Bettchen, die ich an so drin liege.
1: Größer und kräftiger wird der Sound, aber auch schön eingebettet, wenn 3 Melodieinstrumente auf der Bühne sind. Die Energie des Quartetts tragen in der Rhythm Section übrigens der Schlagzeuger Philipp Leibundgut und die Bassistin Lisa Hoppe. Und die Energie in der Band, das ist auch, was Nicolin Janett am meisten zu gefallen scheint. Sein Lieblingsmoment im Konzert ist der Anfang.
3: Mir gefällt immer jetzt der Anfang. Jetzt gerade vom Konzert gefällt mir immer so, dass wenn man so einfach so reinfahren und das bläst einem, als Saxophonist hat man das Gefühl, man bläst auch gerade so ein bisschen das Spinnennetz aus den Tröten raus und einfach so ein bisschen die Energie gerade rauslassen.
1: Der Schwung am Anfang von einem Konzert gefällt Nicolin Janett besonders. Das ist ein gutes Stichwort, der Anfang, denn dort fangen wir jetzt an. Wir hören das Konzert von Nicolin Janett und seinem Quartett gleich am Stück. Das geht ungefähr eine Dreiviertelstunde und es fängt an mit Orange Buffoonery. 1, 2, 3, 4, 1.

Dankeschön. Dankeschön, so schön seid ihr da. Wir freuen uns riesig, dass wir hier spielen können. Am wunderbaren Schaffhausen Jazz Festival. Das ist der Rich Perry am Tenorsaxophon. Lisa Hoppe am Kontrabass. Philipp Leibengut am Schlagzeug. Und ganz speziell heute noch mit dabei der Dimitri Howald an der Gitarre. Das erste Stück ist sozusagen eine Widmung oder eher eine negative Widmung an eine Person, die in dem Weltgeschehen im Moment recht viel Durcheinander anrichtet. Und das Stück hat geheißen Orange Buffoonery. Und jetzt gehen wir weiter mit einer ruhigeren Sache. Und das heisst Late Night Bolero.

Dankeschön. Herzlichen Dank. Wir sind ja auf Tour mit unserer neuen CD, mit unserem neuen Album. Das Album heisst Toxicology Report. Und das nächste Stück, das wir spielen, ist auch das titelgebende Stück. Und das heisst Toxicology.

0: Dankeschön. Herzlichen Dank.
1: Hallo, danke vielmals. Das war Somewhere gewesen, aus der West Side Story von Leonard Bernstein. Genau. Das letzte Stück heisst Carnival for Two or Three.

0: Das Nicoline-Janette-Quartett mit ihrem letzten Song Carnival for Two or Three. Mit den zwei Saxophonisten Nicoline-Janette und Rich Perry, mit Lisa Hoppe am Bass und Philipp Leibundgut am Schlagzeug. Und mit dabei an diesem Konzert auch Dimitri Howald an der Gitarre. Dieses Konzert und auch das erste mit Kristin Berardi und Lukas Traxel hat am 9. Mai am diesjährigen Schaffhauser Jazz Festival stattgefunden. Die Konzertaufnahmen hat SRF vom Festival übernommen. Am Mikrofon Florence Bariswil.
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0: Wir haben Nicoline Janette jetzt gerade im Quartett gehört. Man trifft ihn aber auch in anderen Formationen, die durch verschiedene Genres kreuzen. Das Nicoline Janette Ensemble zum Beispiel vereint ein Streichquartett mit Jazzsaxophon und Kontrabass. Und am Kontrabass spielt Lukas Traxel. Auch ihn haben wir vorhin gehört im Duo im ersten Konzert mit Kristin Berardi. In diesem Ensemble, dem Nicoline Janette Ensemble, spielen die beiden Musiker also zusammen. Diese Verschmelzung von dem klassischen Streichquartett und Jazz haben die sechs MusikerInnen auch schon auf die Bühne gebracht, zum Beispiel am Alpentöne-Festival 2023 in Altdorf. Dort haben sie im Kino gespielt und in diesen Saal hören wir jetzt noch rein bis zum Schluss der Stunde. Angefangen mit dem Song «El Pastor».

0: Chorinho Novo Teil 1, eine Verschmelzung von einem Streichquartett mit zwei Jazzmusikern, das sind Nicolin Janett am Saxophon und Lukas Traxel am Kontrabass. Zusammen sind sie das Nicolin Janett Ensemble und diese Aufnahme stammt vom Alpentöne Festival 2023. Das war's für heute in Jazz in Concert. Die Infos zur gespielten Musik finden Sie wie immer in den Shownotes. Und damit verabschiede ich mich. Mein Name ist Florence Bariswil. Danke fürs Zuhören und bis zum nächsten Mal.
1: Die Nachrichten von SRF um 22 Uhr mit Patrick Seiler. Die Schlagzeilen dieser Sendung. Politisch nicht neutral sei FIFA-Präsident Infantino. Das wirft ihm eine Menschenrechtsorganisation vor und reicht beim IOC Beschwerde ein. Dann zum 10. Mal jährt sich zum französischen Nationalfeiertag der Terroranschlag von Nizza. Der französische Präsident verspricht, man werde nie vergessen. Und zum letzten Mal hat sich Stan Wawrinka beim Tennisturnier in Gstaad die Ehre gegeben und wurde würdig verabschiedet. Und das Wetter am Mittwochvormittag länger sonnig, später stellen Regengüsse und Gewitter. Gegen Gianni Infantino, den Präsidenten des Weltfußballverbandes FIFA, ist eine Beschwerde eingereicht worden beim Internationalen Olympischen Komitee, dem IOC. Hinter der Beschwerde steht die britische Menschenrechtsorganisation Fair Square. Sie wirft Infantino vor, er sei mehrmals politisch nicht neutral gewesen und habe damit gegen die entsprechenden Regeln des IOC verstoßen. Darum könne er vom IOC ausgeschlossen werden. Der Hauptvorwurf: Infantino soll US-Präsident Donald Trump seine politische Unterstützung angeboten haben. Hintergrund ist unter anderem die aufgehobene Sperre des US-Spielers Follerin Balogun. Dieser durfte im Achtelfinal spielen, obwohl er im Spiel zuvor eine rote Karte bekommen hatte. FIFA-Präsident Infantino bestreitet die Vorwürfe. Im Zusammenhang mit dem Waldbrand in Fontainebleau südlich von Paris hat die Polizei 6 Verdächtige festgenommen. Unter den Festgenommenen befindet sich ein freiwilliger Feuerwehrmann. Dieser hat laut der zuständigen Staatsanwaltschaft gestanden, mit Benzin und mit einem Feuerzeug gezielt Feuer gelegt zu haben. Zum Motiv seiner Tat ist nichts bekannt. Ein zweiter Verdächtiger gab an, den Brand unabsichtlich mit verursacht zu haben, mit einer weggeworfenen Zigarette. Das Feuer hat seit Sonntag bereits über 2000 Hektar Wald vernichtet. Das ist in etwa die Fläche der Stadt Thun. Vor genau 10 Jahren, am 14. Juli 2016, wurde aus den Feierlichkeiten zum französischen Nationalfeiertag in Nizza eine Tragödie. Ein Attentäter raste mit einem Lastwagen auf der Strandpromenade gezielt in die dort versammelte Menschenmenge. 86 Menschen kamen bei diesem Terroranschlag ums Leben und ihnen wurde heute in Nizza gedacht. Bei der Gedenkfeier versprach Präsident Emmanuel Macron den Hinterbliebenen und Überlebenden die dauerhafte Unterstützung des Staates. Niemand werde die Tragödie je vergessen, so Macron.
2: Aucun d'entre nous n'a oublié, n'oublie et n'oubliera ce qui s'est passé ici à Nice le 14 juillet 2016.
1: Unter den Todesopfern von Nizza waren damals Menschen aus zahlreichen Staaten. Vertreterinnen oder Vertreter dieser Staaten waren an der Gedenkfeier in Nizza auch anwesend. Zum Sporttennis: Stan Wawrinka ist an den Swiss Opening Start ausgeschieden. Er verlor in der ersten Runde gegen Jaime Faria aus Portugal in 3 Sätzen. 7:6, 4:6 und 4:6. Es war Wawrinkas letzter Auftritt im Staat. Er hatte bereits im letzten Dezember angekündigt, Ende dieses Jahres zurückzutreten. Aufgewühlt wandte sich der 41-Jährige nach dem Spiel ans Publikum und sagte, solche Emotionen seien es, warum er so lange weitergespielt habe. Es sei schwer zu wissen, dass er das letzte Mal im Staat gespielt habe.
3: Une des raisons pourquoi j'ai continué à jouer aussi longtemps, c'est pour pouvoir vivre ce genre d'émotion. C'est dur de savoir que c'est la dernière fois ici à Gstaad. Vous m'avez soutenu, vous m'avez poussé, vous m'avez donné tellement d'amour, tellement d'émotion. J'espère vous avoir rendu un petit peu, en tout cas, tout au long de ces années.
1: Das Publikum habe ihm so viel Liebe, so viele Emotionen geschenkt. Er habe hoffentlich ein kleines bisschen davon zurückgeben können, zumindest im Laufe der letzten Jahre, so Wawrinka. Und nun zu weiteren Meldungen des Tages in der Übersicht. US-Präsident Trump will nun doch keine Gebühr verlangen von Frachtschiffen, die iranische Häfen ansteuern oder von solchen abfahren. Stattdessen sollen Länder des Nahen Ostens mit den USA Investitions- und Handelsabkommen abschließen, schreibt Trump auf seinem sozialen Netzwerk. Weil sich die Lieferung des US-Flugabwehrsystems Patriot verspätet, will die Schweiz ein zusätzliches System kaufen. Genau dafür wollte Verteidigungsminister Martin Pfister im Eiltempo Geld bekommen. Das zeigen Dokumente, die SRF vorliegen. Die anderen Bundesräte und Bundesrätinnen haben Pfister aber ausgebremst. Wann das System gekauft werden soll, bleibt offen. Und die Schweizer Fußballnationalmannschaft ist zurück in der Schweiz. Nach dem Aus im WM-Viertelfinal gegen Argentinien heute Mittag wurde die Mannschaft in Zürich empfangen mit tosendem Applaus tausender Fans. Die Börsendaten von 22.05 Uhr geliefert von SIX. Der Swiss Market Index schließt bei 14.242 Punkten. Das ist ein Minus von 0,2%. Der Dow Jones Index in New York stand kurz vor Schluss bei plus 0,1%. Der Euro wird zu 92,44 gehandelt und der Dollar zu 80,96. Und die Wetterprognose. Trotz Wolkenfeldern gibt es morgen Vormittag noch längere sonnige Phasen. Im Lauf des Nachmittags und des Abends ziehen stellenweise Regengüsse und teils kräftige Gewitter vorüber. Die Höchstwerte liegen bei schwülheißen 28 bis 32 Grad. Das waren die Nachrichten von Radio SRF, verantwortlich Adrian Huber.
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0: Die Nachrichten von SRF um Mitternacht mit Simon Rechle und mit Spanien, dem ersten Finalisten der diesjährigen Fußball-WM. Und später schauen wir nach Frankreich. Dort haben die Menschen an die Opfer des Anschlags in Nizza vor 10 Jahren erinnert. Das Wetter am Morgen noch länger sonnig, später teilweise nass, gewittrig und weiterhin spülheiß. Der erste Finalist der Fußball-Weltmeisterschaft steht fest. Spanien gewinnt im WM-Halbfinal gegen Frankreich mit 2:0. Das erwartete Spektakel ist dabei aber ausgeblieben. Sportredaktor Lionel Mattmüller.
1: Es brauchte einen Elfmeter, damit dieses Spiel etwas an Fahrt aufnehmen konnte. Nach einem unglücklichen Foul von Frankreichs Lucadini an Lamine Yamal verwandelte Spaniens Mikel Oyarzabal souverän. Danach erwachten die beiden hochdekorierten Offensivabteilungen, wobei das Spiel trotzdem noch lange nicht den Erwartungen entsprechen konnte. Frankreichs Offensive ist gespickt mit den weltbesten Fußballern, Spanien aber ließ sie kaum gewähren, hatte viel Ballbesitz und die Franzosen fanden kein Gegenmittel. Es war ein enttäuschender Auftritt Frankreichs. Wenn sie dann einmal schnell nach vorne spielen konnten, blieben sie zu unpräzise. Spanien hingegen machte aus sehr wenig sehr viel. Ein simpler Doppelpass reichte, damit Pedro Porro alleine vor dem französischen Tor auftauchen konnte. Er erzielte das entscheidende 2:0. Ein abgebrühtes Spanien, das die Franzosen nicht aufspielen ließ und sie ihrer Stärken beraubte, steht somit im WM-Final.
0: Und in diesem Final trifft Spanien entweder auf England oder auf Argentinien. Das entscheidet sich dann heute Mittwochabend. Und nun zum Iran-Krieg. Das US-Militär blockiert laut eigenen Angaben erneut die Straße von Hormuz. Und zwar für Schiffe, die iranische Häfen anlaufen wollen und für solche, die von iranischen Häfen abfahren. Die Blockade gilt demnach seit rund zwei Stunden. Damit reagiere man darauf, dass der Iran in der wichtigen Meeresstraße Handelsschiffe angegriffen habe. Kurz zuvor seien neue Luftangriffe auf iranische Ziele gestartet worden, sagt das US-Militär weiter. Erneut ist in Kuba das gesamte Stromnetz komplett zusammengebrochen. Rund 10 Millionen Menschen sind laut den Behörden somit ohne Strom. Es ist bereits der dritte solche Blackout in Kuba innerhalb 9 Tagen. Gründe für die anhaltende Energiekrise sind die veralteten Kraftwerke und ein akuter Treibstoffmangel. Seit die USA im Januar nach dem Sturz des venezolanischen Präsidenten Nicolas Maduro eine Ölblockade gegen Kuba verhängt haben, fehlt dem Land der wichtigste Treibstofflieferant. Auch Mexiko hat die Lieferungen seither eingestellt. Die wiederkehrenden Stromausfälle verschärfen die sozialen Spannungen in Kuba. Bereits in der vergangenen Woche war es in Havanna zu ersten Protesten gekommen. Vor 10 Jahren, am 14. Juli 2016, wurde aus den Feierlichkeiten zum französischen Nationalfeiertag in Nizza eine Tragödie. Ein Attentäter raste mit einem Lastwagen auf der Strandpromenade gezielt in die dort versammelte Menschenmenge. 86 Menschen kamen bei diesem Terroranschlag ums Leben und ihnen wurde gestern in Nizza gedacht. Bei der Gedenkfeier versprach Präsident Emmanuel Macron den Hinterbliebenen und Überlebenden die dauerhafte Unterstützung des Staates. Niemand werde die Tragödie je vergessen, so Macron.
2: Aucun d'entre nous n'a oublié, n'oublie et n'oubliera ce qui s'est passé ici à Nice le 14 juillet 2016.
0: Unter den Todesopfern von Nizza waren damals Menschen aus zahlreichen Staaten. Vertreterinnen und Vertreter dieser Staaten waren an der Gedenkfeier in Nizza auch anwesend. Und jetzt zu 2 kürzeren Meldungen aus dem Ausland. Während der Corona-Krise haben die Behörden in Großbritannien im großen Umfang Schutzausrüstung eingekauft und dabei umgerechnet mehr als 10 Milliarden Franken verschwendet. Das geht aus einer unabhängigen Untersuchung hervor. Beweise für Korruption wurden aber keine gefunden. Und ein versteinertes Skelett eines Dinosauriers ist in New York versteigert worden für umgerechnet gut 40 Millionen Franken. Das Skelett gehörte einst einem Tyrannosaurus Rex, der vor etwa 67 Millionen Jahren lebte. Laut dem Auktionshaus Sotheby's hat ein Bieter am Telefon das Skelett ersteigert. Und nun nochmal zurück zum Sport mit Tennis. Stan Wawrinka ist an den Swiss Opening Start ausgeschieden. Er verlor in der ersten Runde gegen Jaime Faria aus Portugal in 3 Sätzen. Es war Wawrinkas letzter Auftritt im Start. Er hatte bereits im letzten Dezember angekündigt, Ende dieses Jahres zurückzutreten. Aufgewühlt wandte sich der 41-Jährige nach dem Spiel ans Publikum und sagte, solche Emotionen seien es, warum er so lange weitergespielt habe. Es sei schwer zu wissen, dass er das letzte Mal in Gstaad gespielt habe.
3: Une des raisons pourquoi j'ai continué à jouer aussi longtemps, c'est pour pouvoir vivre ce genre d'émotion. C'est dur de savoir que c'est la dernière fois ici à Gstaad. Vous m'avez soutenu, vous m'avez poussé, vous m'avez donné tellement d'amour. Tellement d'émotion. J'espère vous avoir rendu un petit peu, en tout cas, tout au long de ces années.
0: Das Publikum habe ihm so viel Liebe, so viele Emotionen geschenkt. Er habe hoffentlich ein kleines bisschen davon zurückgeben können, zumindest im Lauf der letzten Jahre, so Stan Wawrinka. Und damit bleibt noch der Blick aufs Wetter. Trotz Wolkenfeldern gibt es bis am Mittag noch längere sonnige Phasen. Im Laufe des Nachmittags und Abends gibt es dann gebietsweise Regen und teils kräftige Gewitter. Dazu wird es wieder schwül bei 28 bis 32 Grad. Das waren Nachrichten von Radio SRF. Am Mikrofon und verantwortlich war Simon Richle.
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Sie hörten das Stück mit dem Titel Mother and Child von William Grant Still. Es spielte das Orchestre de Chambre de Lausanne unter der Leitung von Joshua Weilerstein.

0: Das war das Konzert für Violine, Viola und Orchester in C-Moll von Johann Gottlieb Graun. Wir hörten eine Aufnahme mit den Solisten Steven Warz und Matisse Rochat. Sie wurden begleitet von der Camerata Schweiz unter der Leitung von Howard Griffiths.
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Das war das Menuett aus der Arlésienne-Suite Nummer 2 von Georges Bizet. Charles Dutoit leitete das Orchestre Symphonique de Montréal.

Aus der Sonate für Klavier und Violine in B-Dur, Köchelverzeichnis 454 von Wolfgang Amadeus Mozart, erklang der dritte Satz, das Allegretto. Die Ausführenden waren Cédric Tiberghien, Klavier, und Alina Ibragimova, Violine.

Sie hörten Allegro aus dem Concerto in E-Moll von Antonio Vivaldi. Giuliano Carmignola und die Accademia Bizantina spielten, Dirigent Ottavio D'Antone.

Das war das Larghetto aus der Sinfonie Nummer 1 in C-Moll von Richard Hohl. Sie hörten eine Einspielung mit dem Residentie-Orchest unter der Leitung von Matthias Bammert.

Wir hörten das Kammerorchester Basel unter der Leitung von Julia Schröder mit dem Stück »Einsamkeit, du Qual der Herzen« von Johann Philipp Krieger. Den Gesangspart übernahm die Sopranistin Nuria Rial.

Wir hörten die Badinerie aus der Orchestersuite Nummer 2 in H-Moll von Johann Sebastian Bach. Das Orchester I Barocchisti spielte unter der Leitung von Diego Fasolis.

0: Von Anna Bondi Venezia hörten Sie aus dem Divertimento Opus 3 Nummer 2 in D-Dur Fuga und Allegretto. Es spielte das Ensemble Umbach und Konsorten.
1: Als nächstes jetzt das Konzert für Trompete und Orchester in S-Dur von Johann Nepomuk Hummel. Der Solist ist Maurice Murphy. Er wird begleitet vom Consort of London, dirigiert von Robert Hayden Clark.

Maurice Murphy war der Solist in diesem Trompetenkonzert in S-Dur von Johann Nepomuk Hummel. The Concert of London wurde von Robert Hayden Clark dirigiert.

0: Nachrichten von SRF um 2 mit Simon Richle. Der erste Finalist der Fußball-WM steht fest. Spanien gewinnt im WM-Halbfinal gegen Frankreich mit 2:0. Das erwartete Spektakel ist dabei aber ausgeblieben. Sportredaktor Lionel Mattmüller berichtet.
1: Es brauchte einen Elfmeter, damit dieses Spiel etwas an Fahrt aufnehmen konnte. Nach einem unglücklichen Foul von Frankreichs Lucadini an Lamine Yamal verwandelte Spaniens Mikel Oyarzabal souverän. Danach erwachten die beiden hochdekorierten Offensivabteilungen, wobei das Spiel trotzdem noch lange nicht den Erwartungen entsprechen konnte. Frankreichs Offensive ist gespickt mit den weltbesten Fußballern, Spanien aber ließ sie kaum gewähren, hatte viel Ballbesitz und die Franzosen fanden kein Gegenmittel. Es war ein enttäuschender Auftritt Frankreichs. Wenn sie dann einmal schnell nach vorne spielen konnten, blieben sie zu unpräzise. Spanien hingegen machte aus sehr wenig sehr viel. Ein simpler Doppelpass reichte, damit Pedro Porro alleine vor dem französischen Tor auftauchen konnte. Er erzielte das entscheidende 2:0. Ein abgebrühtes Spanien, das die Franzosen nicht aufspielen ließ und sie ihrer Stärken beraubte, steht somit im WM-Finale.
0: Und in diesem Finale trifft Spanien entweder auf England oder auf Argentinien. Das entscheidet sich dann heute Abend. Und nun zum Iran-Krieg. Das US-Militär blockiert laut eigenen Angaben erneut die Straße von Hormuz. Und zwar für Schiffe, die iranische Häfen anlaufen wollen und für solche, die von iranischen Häfen abfahren. Die Blockade gilt demnach seit dem späten Abend. Damit reagiere man darauf, dass der Iran in der wichtigen Meeresstraße Handelsschiffe angegriffen habe. Kurz zuvor seien neue Luftangriffe auf iranische Ziele gestartet worden, so das US-Militär weiter. Innerhalb weniger Tage sind in den USA zwei Menschen getötet worden bei Einsätzen der umstrittenen Einwanderungsbehörde ICE. Nun zieht die US-Migrationsbehörde offenbar Konsequenzen. Sie stellt einen Großteil ihrer Fahrzeugkontrollen ein. Das berichten verschiedene US-Medien, darunter die New York Times. Konkret soll es deutlich weniger nicht dringliche Kontrollen geben. Zuvor gab es erneut scharfe Kritik an den ICE-Einsätzen, auch von der republikanischen Senatorin aus Maine, wo einer der Betroffenen getötet wurde. Und auch das US-Nachbarland Mexiko hat sich eingeschaltet, weil bei ICE-Einsätzen Mexikaner getötet wurden, hat sich der Außenminister rechtliche Schritte angekündigt und sich auch an den UNO-Hochkommissar für Menschenrechte gewandt. Dieser solle die Todesfälle prüfen lassen. Und damit noch zu den Wetteraussichten für heute Mittwoch. Am Vormittag ist es teils noch länger sonnig. Später gibt es dann gebietsweise Regen und Gewitter bei schwülheißen 28 bis 32 Grad. Das waren Nachrichten von Radio SRF. Am Mikrofon und verantwortlich war Simon Richle.
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